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1: Diese neuen Haribos erobern aktuell die Galaxis. In knapp 2 Wochen kommt der neue Star Wars Film in die Kinos. Passend dazu gibt's jetzt von Haribo einen neuen Snack, um die Vorfreude ein bisschen anzukurbeln. Der neue Film heißt The Mandalorian and Grogu und viele kennen diese beiden Charaktere schon aus der Disney Plus Serie The Mandalorian, in der ein galaktischer Kopfgeldjäger viele Abenteuer erlebt, zusammen mit einem kleinen grünen Monster namens Grogu, welches vielen von euch sicher besser bekannt ist als Baby Yoda. Grogu isst gern lebendige Frösche, also haben sich die Haribo-Macher gedacht, geil, wir machen eine Special Edition aus unseren Fruchtgummifröschen. Zack, fertig, schon waren die Star Wars Grogu-Fan-Haribos geboren. Gibt's in der Mini-Packung bei Haribo online für 2 Euro zu bestellen. Zum Glück sind die aber nicht lebendig.
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11: Ich bin Florian Klaus. Opfer von häuslicher Gewalt und Stalking sollen künftig besser geschützt werden. Der Bundestag stimmt heute über die elektronische Fußfessel für Täter ab. Suita Sovali berichtet.
12: Die Technik erkennt, wo sich der Täter gerade aufhält. Kommt er dem Opfer zu nahe, gibt sofort eine Warnung auf ein Empfangsgerät, damit Betroffene schnell reagieren oder Hilfe holen können. Gleichzeitig

0: Gleichzeitig soll auch direkt die Polizei informiert werden. In Spanien gibt so ein System schon länger. Geplant sind außerdem verpflichtende Trainingskurse für Täter und wer die Fußfessel oder das dazugehörige Handy nicht trägt, müsste künftig mit einer Geldstrafe oder sogar bis zu 3 Jahren Haft rechnen.
1: Nachdem das oberste Gericht der USA von Präsident Trump verhängte Zölle einkassiert hatte, hat er unter Berufung auf ein Handelsgesetz einfach neue Zölle eingeführt. Auch das war aber illegal, hat ein US-Gericht jetzt entschieden. Trump habe das Gesetz falsch ausgelegt, das er herangezogen hat. Der EU hat Trump gerade wieder mit neuen Zöllen gedroht, und zwar für den Fall, dass sie ihren Teil eines Handelsabkommens aus dem vergangenen Jahr nicht bis Anfang Juli einhält. Eigentlich gilt im Irankrieg gerade eine Waffenruhe. Trotzdem sind die USA und der Iran in der Straße von Hormus wieder aufeinandergeprallt. Vom US-Militär hieß es, dass iranische Angriffe abgewehrt worden seien. Darauf habe man mit eigenen Schlägen zur Selbstverteidigung reagiert. Der Iran wirft hingegen den USA vor, die Waffenruhe verletzt zu haben. Und zwar mit einem Angriff auf einen iranischen Öltanker. Freiburg steht im Finale der Fußball-Europa League. Der SC setzte sich im Halbfinalrückspiel gegen Sporting Braga aus Portugal mit 3:1 durch. Das Hinspiel hatten die Freiburger mit 1:2 verloren. Im Endspiel von Istanbul trifft der Bundesligist auf den englischen Club Aston Villa, der sich gegen Nottingham Forest durchsetzte.
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3: Mit Tanja Scholl. Bald heißt es bei uns wieder Sommersonne, Badespaß. Immer mehr Freibäder in der Region machen auf und auch die Badeseen sind schon in die Saison gestartet. Und das mit bester Wasserqualität. Die Badeampel steht überall auf grün. Ob am Brombachsee, Rotsee oder Altmühlsee. Dort wurde jetzt auch ein extra Bad im See angelegt. Hans-Dieter Niederprüm, Geschäftsführer des Tourismusverbands Fränkisches Seenland.
4: Der Freistaat Bayern über das Wasserwirtschaftsamt Ansbach haben eine Art Folie eingebracht in Schlungenhof, wo man jetzt dann auch bei bestehender Badewarnung oder Badeverbot dann auch entsprechend baden kann. Und dort sind die Blaualgen dann halt eben draußen gehalten. Also das ist schon so ein sehr guter geschützter Badebereich.
3: Auch in den anderen Badeseen in der Region ist die Wasserqualität bestens. Wie zum Beispiel am Dexendorfer Weiher in Erlangen oder am Harburger Baggersee im Landkreis Nürnberger Land.
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1: Hi, Moritz hier. Und Leute, habt ihr das auch gelesen? Die Lufthansa hat einfach mal einen Oscar verloren.
2: Was, Bruder? Was soll ich sagen, Bruder?
1: Ja, habt ihr schon richtig gehört. 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Inklusive Oscar. Jetzt aber die gute Nachricht. Also ist wieder da. Keine Angst, die Statue ist wieder da. Also irgendwo haben sie schon gefunden. Vielleicht stand sie auch 2 Monate lang beim Flughafenchef schön im Büro im Wandregal. Ich habe keine Ahnung, wo sie die wieder rausgegraben haben.
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1: Ich werde der Schlinge des Henkers entkommen.
2: Der Kriegsverbrecher Hermann Göring geht in Nürnberg zuversichtlich seinem Prozess entgegen. Er hat sich selbst den Amerikanern gestellt und deshalb steht in einer regnerischen Nacht ein Soldat bei Richter Jackson vor der Tür.
3: Wir haben Hermann Göring gefangen genommen.
4: Wo? In Österreich.
3: Und was haben Sie mit ihm vor?
4: Das ist wohl die entscheidende Frage. Kann ich reinkommen?
3: Nein.
4: Aber es regnet.
3: Das sehe ich auch. Sie erschießen ihn nicht, wa?
4: Nicht, dass ich wüsste.
3: Aber das war es doch, was Sie die ganze Zeit mit ihm vorhatten.
4: Yes.
3: Churchill und Roosevelt haben den Befehl selbst unterschrieben.
4: Und Sie waren immer dagegen.
3: Ich bin Richter im Supreme Court. Ich halte nichts davon, jemanden ohne Gerichtsverfahren hinzurichten.
4: Deshalb bin ich hier, um mit Ihnen zu reden.
2: Richter Jackson will die Nazi-Verbrecher vor ein internationales Tribunal stellen. Sein Hauptziel ist Hermann Göring. Um an ihn heranzukommen, will er die Hilfe des Militärpsychiaters Kelly.
4: Sie haben mich hierher geholt wegen Göring.
3: Ich werde Hermann Göring in den Zeugenstand rufen und er wird der Welt erzählen, was er getan hat, damit so etwas nie wieder passieren kann. Dieser Krieg endet in einem Gerichtssaal.
4: Mit Göring.
3: Er ist jetzt das Gesicht der Nazis. Wenn er fällt, fallen sie alle. Werden sie mir helfen?
2: Ja, das wird er. Kelly arbeitet sich in die Verbrechen der Nazis und die Psyche Görings ein. Und dann ist es soweit, die beiden treffen aufeinander.
5: Was haben Sie über mich rausgefunden?
6: Ehrlich gesagt, dass Sie sehr intelligent sind.
5: Ah. Das hätte ich Ihnen aber auch sagen können.
6: Und dass Sie ein Narzisst sind. Mit einer ausgeprägten und aggressiven Fantasiewelt, mit einem starken Ehrgeiz und dem Drang, die Welt, wie Sie sie vorfinden, Ihrem eigenen Denkmuster zu unterwerfen.
5: Und davon wurden Sie wirklich überrascht?
2: Die Oscar-Preisträger Rami Malek und Russell Crowe zeigen Schauspielkunst auf höchstem Niveau. Für uns Franken hat der stark gemachte Nürnberg nur einen Nachteil. Trotz seines Namens wurde das Geschichtsdrama nicht hier gedreht, sondern in Budapest. Stefan Grundler, Hitradio N1 Kinoredaktion.
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13: Ich bin Florian Klaus. Aus Sicht von US-Präsident Trump gilt die Waffenruhe mit dem Iran immer noch, auch wenn sich die USA und der Iran in der Straße von Hormus beschossen haben. Das US-Militär hatte nach iranischen Angriffen auf Kriegsschiffe als Vergeltung Schnellboote und Ziele im Iran beschossen. Trump hat das in einem Interview laut dem Sender ABC News mit einer kleinen Ohrfeige verglichen. Der Iran warf hingegen den USA einen Verstoß gegen die Waffenruhe vor. Erneut hat ein US-Gericht Zölle von US-Präsident Trump gekippt. Es geht um die weltweiten Zölle von 10%, die Trump verhängt hat, nachdem das oberste Gericht der USA schon andere Zölle für unrechtmäßig erklärt hatte. Auch der neue Versuch war aber unzulässig, hat jetzt ein Handelsgericht entschieden. Vorher hatte Trump der EU mit deutlich höheren Zöllen gedroht, falls sie nicht bis Anfang Juli ihren Teil eines Handelsabkommens umsetzt. Freiburg steht zum ersten Mal in einem Europapokalfinale. Der SC setzte sich im Halbfinalrückspiel in der Fußball-Europa League mit 3:1 gegen Sporting Braga aus Portugal durch. Damit drehten die Freiburger die 1:2-Niederlage aus dem Hinspiel. Im Endspiel geht's am 20. Mai in Istanbul gegen Aston Villa.
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0: Mit Tanja Scholl. Eine defekte Weiche bremst weiter die S-Bahn-Linie 2 zwischen Nürnberg und Roth aus. Deshalb kommt es zu Verspätungen und kurzfristigen Ausfällen. Viele S-Bahnen aus Richtung Altdorf enden vorzeitig am Nürnberger Hauptbahnhof. Fahrgäste mit dem Ziel Schwabach oder Roth können alternativ die Regionalzüge nutzen. Zwischen dem Nürnberger Hauptbahnhof und Roth gibt es außerdem einen Ersatzverkehr mit Bussen und Großraumtaxis. Die Busse verkehren einmal pro Stunde. Wann die Reparatur abgeschlossen ist und die Züge wieder normal fahren, ist derzeit noch unklar.
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1: Rein in die Laufschuhe und los geht's. Felix, guten Morgen. Auch in diesem Jahr steigt wieder der große Metropolmarathon zwischen Nürnberg und Fürth. Start und Zielstadt wechseln sich ja jährlich ab. Dieses Jahr heißt es wieder vom Kleeblatt zur Kaiserburg. Das heißt, Start ist in Fürth und die Zielankunft ist in Nürnberg. Gelaufen werden kann ein kompletter Marathon, aber auch Halbmarathon und die Distanz über 10 Kilometer. Jetzt gibt's ein weiteres Update. Start in Fürth ist baustellenbedingt diesmal nicht auf der Freiheit, sondern

0: sondern am Julius-Hirsch-Sportzentrum. Fürths Bürgermeister Markus Braun.
1: Wir freuen uns sehr auf dieses Ereignis und die Anmeldezahlen bestätigen eigentlich das riesengroße Interesse. Wir sind sehr zuversichtlich, dass wir die 10.000er-Marke das erste Mal knacken und uns auf ein riesengroßes Sportevent, das die beiden Städte miteinander verbindet, auch freuen.
0: Anmeldungen sind noch möglich. Gesucht werden außerdem noch Volunteers, also Freiwillige, die als Streckenposten an den Versorgungsstationen mithelfen.
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9: Ich bin Florian Klaus. Aus Sicht von US-Präsident Trump gilt die Waffenruhe mit dem Iran immer noch, auch wenn sich die USA und der Iran in der Straße von Hormus beschossen haben. Das US-Militär hatte nach iranischen Angriffen auf Kriegsschiffe als Vergeltung Schnellboote und Ziele im Iran beschossen. Trump hat das in einem Interview laut dem Sender ABC News mit einer kleinen Ohrfeige verglichen. Der Iran warf hingegen den USA einen Verstoß gegen die Waffenruhe vor. Erneut hat ein US-Gericht Zölle von US-Präsident Trump gekippt. Es geht um die weltweiten Zölle von 10%, die Trump verhängt hat, nachdem das oberste Gericht der USA schon andere Zölle für unrechtmäßig erklärt hatte. Auch der neue Versuch war aber unzulässig, hat jetzt ein Handelsgericht entschieden. Vorher hatte Trump der EU mit deutlich höheren Zöllen gedroht, falls sie nicht bis Anfang Juli ihren Teil eines Handelsabkommens umsetzt. Seit Januar bekommen 18-jährige Fragebögen zum neuen Wehrdienst der Bundeswehr zugeschickt, aber nicht alle beantworten ihn. Das Verteidigungsministerium will junge Männer, die den Fragebogen nicht ausfüllen, deswegen mit einem Bußgeld von 250 Euro belegen. Monitorau berichtet.
10: Rund 200.000 Fragebögen wurden bisher verschickt und der Rücklauf ist durchaus beachtlich. Von jungen Männern, die antworten müssen, kamen 86% der Bögen innerhalb der ersten Frist zurück. Nach der ersten Mahnung waren es sogar gut 90%. Die 250 Euro Bußgeld drohen Männern, wenn sie 2 Wochen nach der zweiten Mahnung

0: einen Fragebogen zurückgeschickt haben.
1: Freiburg steht zum ersten Mal in einem Europapokalfinale. Der SC setzte sich im Halbfinalrückspiel in der Fußball-Europa League mit 3:1 gegen Sporting Braga aus Portugal durch. Damit drehten die Freiburger die 1:2-Niederlage aus dem Hinspiel. Im Endspiel geht's am 20. Mai in Istanbul gegen Aston Villa.
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3: Mit Tanja Scholl. Große Bühne für den Endspurt. Das Nürnberger Staatstheater hat sein Programm für die neue Spielzeit und gleichzeitig Abschiedssaison vorgestellt. Zum letzten Mal spielen alle Sparten regulär im sanierungsbedürftigen Opernhaus am Richard-Wagner-Platz, bevor 2028 der Umzug in die Kongresshalle ansteht. Mehr als 30 Premieren, darunter 11 Uraufführungen und fast 80 Konzerte stehen für die Saison 2026/27 auf dem Programm. Opernfreunde dürfen sich unter anderem auf Wagners Tannhäuser, die neue Oper Cosa Nostra und die Rückkehr von Jesus Christ Superstar freuen. Auch Schauspiel und Ballett setzen auf neue Produktionen und moderne Formate. Der Vorverkauf für die neue Spielzeit beginnt am 1. Juli.
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1: Weil Sati-Spritz einfach geil ist, packen wir uns den Drink nicht nur ins Glas, sondern auch auf die Fingernägel. Hi, Lea hier für euch. Sati-Spritz-Nails nennt sich der Trend. Sieht man gerade auf sämtlichen Laufstegen und Modezeitschriften. Ich weiß, bei diesem Namen, da kann man sich jetzt erstmal nicht wirklich was drunter vorstellen. Sieht aber ziemlich geil aus. Gemeint ist nämlich die Farbe. Die ist nämlich ähnlich wie ein Sati-Spritz. Die Nägel, die haben nämlich so einen glossy Rosé-Ton mit einem leichten Orangestich. Ist auf jeden Fall sehr dezent, aber trotzdem irgendwie frisch und elegant. Ich mag nämlich sowieso Nägel am liebsten, die so ein bisschen dezenter sind. Passt perfekt zum Urlaub oder Dachterrassen-Feeling.
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1: Zwei neue Filme in unseren fränkischen Kinos bieten entweder Action oder Gänsehaut. Vorhang auf für Mortal Kombat 2 und Whistle. Die Schülerin Chris findet in Whistle eine Art Pfeife. Weil sie damit nichts anfangen kann, zeigt sie den Fund ihren Lehrern.
2: Ich hab's in meinem Spend gefunden.
3: Sieht für mich aus wie ein Musikinstrument. Also das ist definitiv den frühen Maya zuzuordnen. Aber der Rest, ich meine, wer weiß, vielleicht den Olmeken.
2: Können Sie was davon übersetzen?
3: Wer weiß, ich werf mal einen Blick drauf.
1: Eine große Hilfe ist der Lehrer aber auch nicht. Chris macht sich auf die Suche nach der Herkunft der Pfeife und findet bald eine Frau, die sich mit sowas auskennt.
4: Sie hat mir meinen Enkel genommen, meine Tochter. Und sie wird noch mehr Leben nehmen.
2: Uns wurde gesagt, die Inschrift bedeutet, die Toten heraufbeschwören.
4: Nicht ganz. Die Inschrift bedeutet, beschwöre deinen Tod herauf.
1: Und schon geht's los. Ein Schüler nach dem anderen stirbt wegen der Pfeife. Für Grusel- und Horrorfans bietet Whistle in Sachen Handlung wenig Überraschendes, dafür aber ziemlich abgefahrene Arten zum Sterben. 5 Jahre nach dem ersten Kinoauftritt gibt es jetzt Mortal Kombat 2. Wie in der erfolgreichen Videospielreihe tobt auch im Film ein tödlicher Kampf zwischen rivalisierenden Gruppierungen. In die wird der Schauspieler Johnny Cage hineingezogen.
5: Wo zur Hölle bin ich? Johnny Cage, du wurdest für den Kampf auserwählt.
6: Das ist ein Kampfturnier bis zum Tod. Es heißt Mortal Kombat.
5: Ich bin kein Champion. Ich habe keine Transformers-Arme. Ich bin einfach nur sehr hübsch. Ich bin Schauspieler.
1: Das hilft ihm aber auch nichts. Gespielt wird der Held wider Willen von The Boy-Star Carl Urban. Und wie schon im ersten Teil, gibt es auch in Mortal Kombat 2 den aus Nürnberg stammenden Max Huang zu sehen. Stefan Grundler, Hitradio N1 Kinoredaktion.
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2: Ich bin Florian Klaus. Nachdem das oberste Gericht der USA frühere Zölle von Präsident Trump für unrechtmäßig erklärt hatte, hat er einfach neue globale Zölle von 10% eingeführt. Jetzt hat ein anderes Gericht entschieden, auch die waren nicht legal. Trump benutzt Zölle weiterhin als Druckmittel. So hat er zuletzt der EU mit einer deutlichen Erhöhung gedroht, falls die ein Handelsabkommen aus dem vergangenen Jahr nicht bis Anfang Juli umsetzt. In bundesweit 24 Musterungszentren sollen junge Menschen ab Mitte 2027 auf ihre Eignung für die Bundeswehr untersucht werden. Darunter sind auch 4 Standorte in Bayern, nämlich Nürnberg, Würzburg, Regensburg und Kempten. Das Verteidigungsministerium hat nach eigenen Angaben Standorte ausgewählt, die gut erreichbar sind, in Regionen mit hoher Bevölkerungsdichte. Ziel sind möglichst viele Bewerber. Fußball-Bundesligist Freiburg hat es ins Finale der Europa League geschafft. Mit 3:1 hat der SC Sporting Braga aus Portugal geschlagen und damit die 1:2-Niederlage aus dem Hinspiel gedreht. Im Endspiel geht's am 20. Mai in Istanbul gegen Aston Villa.
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3: Mit Tanja Scholl. Bald heißt es bei uns wieder Sommersonne, Badespaß. Immer mehr Freibäder in der Region machen auf und auch die Badeseen sind schon in die Saison gestartet. Und das mit bester Wasserqualität. Die Badeampel steht überall auf grün. Ob am Brombachsee, Rotsee oder Altmühlsee. Dort wurde jetzt auch ein extra Bad im See angelegt. Hans-Dieter Niederprüm, Geschäftsführer des Tourismusverbands Fränkisches Seenland.
4: Der Freistaat Bayern über das Wasserwirtschaftsamt Ansbach haben eine Art Folie eingebracht in Schlungenhof, wo man jetzt dann auch bei bestehender Badewarnung oder Badeverbot dann auch entsprechend baden kann. Und dort sind die Blaualgen dann halt eben draußen gehalten. Also das ist schon so ein sehr guter geschützter Badebereich.
3: Auch in den anderen Badeseen in der Region ist die Wasserqualität bestens. Wie zum Beispiel am Dexendorfer Weiher in Erlangen oder am Habburger Baggersee im Landkreis Nürnberger Land.
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1: Wegen der vielen Handtuchreservierungen am Hotelpool hat eine Frau keine Liege mehr abgekriegt. Dagegen hat sie jetzt vor Gericht geklagt und knapp 1.000 Euro zurückbekommen. Felix hier, guten Morgen. Es ist fest in unserer deutschen DNA verankert, das Handtuch im Urlaub um 6 Uhr morgens am Hotelpool auf die gewünschte Liege zum Reservieren werfen. Was aber, wenn man jetzt gar keine Liege mehr abkriegt und die Leute teilweise nur zum Reservieren kommen, ihre Liege danach aber gar nicht nutzen? Gilt das als Reisemangel? Eine Frau hat deswegen auf Schadensersatz geklagt und siehe da, laut Amtsgericht Hannover ist das eine Sauerei. Der Reiseveranstalter musste ihr jetzt insgesamt über 986,70 Euro zurückzahlen. Und jetzt bin ich ja nicht so der All-Inclusive-Reisende. Aber ganz ehrlich, wer nur zum Reservieren an den Pool kommt, hat in meinen Augen echt Pech gehabt. Mir egal, ob da ein Handtuch liegt, ich tausche es einfach gegen meins aus.
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1: In einem dänischen Krankenhaus spielt Nachbeben. Wie bei uns auch, herrscht dort Personalmangel. Mit der Folge,
2: dass wir heute Morgen keinen Hintergrunddienst in der Notaufnahme haben. Wer übernimmt das Telefon für ein paar Stunden? Okay.
3: Ist das nicht etwas viel? Stroke Unit und Notaufnahme?
4: Das geht schon.
1: Sagt Alex. Die junge Ärztin liebt ihren Beruf und natürlich ist ausgerechnet heute richtig viel los. Eine Mutter kommt gerade mit ihrem Sohn, der heftige Kopfschmerzen hat.
5: Es ist schon viel besser
4: als
5: gestern.
4: Lass dich doch erstmal von der Ärztin untersuchen, ja?
5: Ja.
4: Wie fühlst du dich?
5: Sehr gut.
4: Hast du irgendwas doppelt gesehen?
5: Nein.
4: Nein, gut. Jetzt sieh mich bitte einmal an. Bitte sieh mal ganz genau auf meine Nase.
5: Ja, schöne Nase.
1: Alex kann nichts finden und schickt Mutter und Sohn wieder nach Hause. Kurze Zeit später sind die beiden wieder da.
4: Wir müssen ihn scannen. Okay. Wo bringen Sie ihn hin?
6: Wir lassen ihn scannen, um herauszufinden, was mit ihm los ist.
4: Was fehlt ihm denn nur?
6: Er ist in den besten Händen.
4: Sie können jetzt nicht einfach gehen.
6: Ich bin wieder da, sobald ich was weiß.
1: Es zeigt sich, dass der junge Mann in Lebensgefahr schwebt. Alex ärgert sich darüber, dass sie ihm nicht helfen konnte.
6: Oliver hatte eine sehr schwere Hirnblutung. Er wird gerade auf die Intensivstation gebracht.
4: Warum keine Operation? Ist es nicht nötig?
6: Er liegt jetzt im Koma.
4: Ich hätte wissen müssen, dass etwas nicht stimmt.
6: Er wirkte frisch und war gut drauf.
4: Er ist mein Junge. So etwas spürt man. Kennen Sie das nicht?
6: Sie konnten es nicht wissen. Ich habe ja auch nichts gefunden.
1: Und das ist das Problem. Kollegen distanzieren sich von Alex und Olivers Eltern machen ihr Vorwürfe. Der toll gespielte Nachbeben ist ein beklemmender Film über die Not der Ärzte. Stefan Grundler, Hitradio N1 Kinoredaktion.
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12: Ich bin Florian Klaus. Nachdem das oberste Gericht der USA frühere Zölle von Präsident Trump für unrechtmäßig erklärt hatte, hat er einfach neue globale Zölle von 10% eingeführt. Jetzt hat ein anderes Gericht entschieden, auch die waren nicht legal. Trump benutzt Zölle weiterhin als Druckmittel. So hat er zuletzt der EU mit einer deutlichen Erhöhung gedroht, falls die ein Handelsabkommen aus dem vergangenen Jahr nicht bis Anfang Juli umsetzt. Trotz Waffenruhe haben sich die USA und der Iran gegenseitig in der Straße von Hormuz beschossen. Tina Eck berichtet.
13: Eigentlich standen die Zeichen trotz wackeliger Waffenruhe auf eine baldige Einigung über ein Abkommen zwischen den USA und dem Iran. Nun wieder Angriffe in der Straße von Hormuz und das US-Militär griff auch Ziele im Iran an. Es sei Selbstverteidigung, hieß es aus dem US-Zentralkommando. Man habe die Bedrohung neutralisiert und iranische Drohnen und Abschussrampen bombardiert. Der Iran bestätigte Angriffe auf US-Kriegsschiffe und beschuldigte die USA, zuerst einen iranischen Öltanker beschossen und damit die Waffenruhe gebrochen zu haben.
12: In bundesweit 24 Musterungszentren sollen junge Menschen ab Mitte 2027 auf ihre Eignung für die Bundeswehr untersucht werden. Darunter sind auch 4 Standorte in Bayern, nämlich Nürnberg, Würzburg, Regensburg und Kempten. Das Verteidigungsministerium hat nach eigenen Angaben Standorte ausgewählt, die gut erreichbar sind, in Regionen mit hoher Bevölkerungsdichte. Ziel sind möglichst viele Bewerber. Fußball-Bundesligist Freiburg hat es ins Finale der Europa League geschafft. Mit 3:1 hat der SC Sporting Braga aus Portugal geschlagen und damit die 1:2-Niederlage aus dem Hinspiel gedreht. Im Endspiel geht's am 20. Mai in Istanbul gegen Aston Villa.
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14: Mit Tanja Scholl. Eine defekte Weiche bremst weiter die S-Bahn-Linie 2 zwischen Nürnberg und Roth aus. Deshalb kommt es zu Verspätungen und kurzfristigen Ausfällen. Viele S-Bahnen aus Richtung Altdorf enden vorzeitig am Nürnberger Hauptbahnhof. Fahrgäste mit dem Ziel Schwabach oder Roth können alternativ die Regionalzüge nutzen. Zwischen dem Nürnberger Hauptbahnhof und Roth gibt es außerdem einen Ersatzverkehr mit Bussen und Großraumtaxis. Die Busse verkehren einmal pro Stunde. Wann die Reparatur abgeschlossen ist und die Züge wieder normal fahren, ist derzeit noch unklar.
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0: Nürnberg.
1: Herzlich willkommen zu einer neuen Ausgabe. Wir sind mal wieder zu Gast im Nürnberger Rathaus beim Hausherren Oberbürgermeister Markus König.
2: Servus. Hallo zusammen. Er sagt wir, also er ist alleine da, hat zwei Mikros eingepackt und sein Kompagnon ist krank. Aber ich freue mich natürlich, dass du heute gekommen bist und wünschen dem Kollegen Wahle alles Gute und gute Besserung.
1: Der Chris Wahle und ich können jetzt für sechs weitere Jahre das Stadtgespräch mit dir führen.
2: Hast du dich eigentlich gefreut oder nicht?
1: Man muss ja neu. Sein.
2: Ach so.
1: Nachdem du jetzt letzten Monat die Wahl gewonnen hast, wie war das für dich?
2: Also es war natürlich, ich meine, das ist schon auch ein tolles Gefühl. Eine Anspannung ist da. Du hast ein Jahr lang gekämpft, also sechs Jahre lang gekämpft, weil nach der Wahl ist vor der Wahl. Und es waren viele Herausforderungen da. Ich meine, das muss ich alles nicht aufzählen, das weiß jeder draußen. Und du wirst es auch nie allen Menschen recht machen können. Und dann hängst du natürlich schon auch an 360.000, 70.000 Wahlberechtigten. Und wer geht da hin? Und natürlich hatte ich auch Gegenkandidaten, die jetzt sicherlich nicht leicht waren. Und ein Amtsbonus in einem Land, was im Moment auch ein Stück weit in Schwierigkeiten ist, gibt es auch nicht mehr. Das ist ja eher ein Amtsmalus. Das hat man auch gesehen, dass viele auch abgewählt worden sind. So, und ich habe mich durchsetzen können, sowohl bei der ersten Wahl ganz gut, auch bei der zweiten Wahl hervorragend, viel besser als die letzten Male. Also das Vertrauen ist mir wieder geschenkt worden. Ich bin sehr dankbar. Ich danke allen, die damit beigetragen haben. Und jetzt heißt es für meine Heimatstadt, für meine Geburtsstadt, die nächsten sechs Jahre weiterkämpfen. Und ich freue mich natürlich, dass ihr immer kommt. Und das war auch ein Grund, wieso ich mich besonders angestrengt habe, dass ich weiterhin hier in dem Podcast vorkommen darf.
1: Ach, wunderschön.
2: Ja, typische Politikerantwort.
1: Jetzt, wo sie dich gewählt haben, die Bürger dieser Stadt, was hast du für die nächsten sechs Jahre vorgenommen, für die nächste Amtszeit so?
2: Na, wir haben ja viele Dinge auch angestoßen. Es ist ja nicht so, dass dann du beginnst was, wie bei Uli Mahli. Der Uli Mahli hat Dinge begonnen, die ich dann auch weitergeführt habe, zum Abschluss gebracht habe und wieder neue Sachen angefangen habe. Das ist ja ein laufender Prozess. Also es endet ja nicht nach sechs Jahren alles oder es beginnt dann und das geht ja dann über Jahrzehnte. Fast schon. Also wir haben tolle Dinge, die natürlich zur Eröffnung anstehen, wenn ich mir denke, Volkspark wird kommen, wir haben doch den einen oder anderen neuen Park eröffnet, wir werden den Rochuspark eröffnen, wir werden die Hesperidengärten bald eröffnen, aber wir haben das Thema Wohnen, Verkehr, aber auch Wirtschaft, Arbeitsplätze, das wird uns weiterhin beschäftigen und es werden leider nicht nur in den nächsten sechs Jahren nur schöne Dinge kommen. Keine Ahnung, was die Weltlage noch mit sich bringt, was Europa macht, was wir auch für Maßnahmen ergreifen müssen, um den Zivilschutz, um den Katastrophenschutz zu verbessern. Und für mich ist schon wichtig, dass wir trotzdem zusammenbleiben. Mein Motto, wie alles in Nürnberg, wird auch in den nächsten sechs Jahren ein zentraler Satz bleiben, den ich immer bringen werde. Und wir müssen uns auch ein Stück weit aus der eigenen Komfortzone bewegen. Wenn sich immer nur jeder auf sich konzentriert oder nur auf sein Bedürfnis schaut, werden wir es nicht schaffen. Und auch dafür

0: werde ich in den nächsten 6 Jahren da sein. Es werden schöne Dinge kommen, aber es gibt auch viele Herausforderungen, die wir zu stemmen haben. Und es gibt aber auch viele Menschen in unserer Stadt, die eben nicht auf der Sonnenseite stehen. Auch da müssen wir helfen und ja, solidarisch sein und auch versuchen, eben, dass keiner verloren geht, auch in schwierigen Zeiten.
1: Dich als Oberbürgermeister haben wir gewählt, ist jetzt gesetzt, alles klar. Noch ein wenig anders, schwieriger, sage ich, ist es in unserem Parlament, dem Nürnberger Stadtrat. Wie ist da die Lage aktuell?
0: Na, geht schon los, wir sind ja kein Parlament. Also die Leute draußen und auch viele verstehen natürlich, ja, der Oberbürgermeister, ja, auch wenn ich König heiße, bin ich keiner und es gibt auch keine, Gott sei Dank, keine Diktatur oder keine Monarchie, sondern wir haben eine Demokratie. Eine Demokratie muss mehrheitsfähig sein. Und der Stadtrat hat jetzt circa 14 Parteien. Dann gibt es Fraktionen, die sich, weil sie mehrere Stadträte haben, sich zusammenschließen können. Es gibt Gruppierungen, die sich zusammenschließen aus unterschiedlichen Parteien. Aber wir sind eben ein Organ. Der Stadtrat kontrolliert die Verwaltung. Es ist kein Parlament, sondern es ist wie beim, sag ich mal, wie bei einer Firma, wie bei einer Aktiengesellschaft, gibt es den Vorstandsvorsitzenden mit dem Vorstand. Das ist zum einen der Oberbürgermeister, ist der CEO. Dann gibt es den Vorstand für Personal, den Vorstand für Wirtschaft, den Vorstand für Schule, den Vorstand für oder Vorständin. Das sind die berufsmäßigen Stadträte. Und die 2 Bürgermeister, die werden vom Rat gewählt. So, und der Stadtrat ist das Organ, also wie bei der Firma der Aufsichtsrat. Also die kontrollieren uns und wir brauchen aber auch Mehrheiten, weil wenn ich keinen Beschluss kriege, kann ich nicht arbeiten. Wenn ich keinen Beschluss zum Stadtrat bekomme für die neue Schule, kann ich nicht die neue Schule bauen. Wenn ich den Beschluss vom Stadtrat nicht bekomme für den Kindergarten, kriege ich keinen Kindergarten. Und so zieht sich das durch. Und wenn die sich nicht einigen und da keine Mehrheit zustande kommt und eine Mehrheit beginnt ab 36 Stadträten. Keine Partei hat 36 Stadträte, sondern die größte Partei hat 26 oder 25, 26 Stadträte. Die nächstgrößere hat 13. So, und dann geht es mit 10, 8 und so weiter. So, und deshalb müssen wir uns zusammenraufen, Brücken bauen, dafür bin ich gerne da. Und das wird in den nächsten Wochen jetzt noch schön auch interessant werden, was wir alles noch an Ideen bringen, weil auch das darf man sagen, Geld wird es nicht mehr viel geben, weil wir sind wirklich mit vielen Projekten schon so weit vorangeschritten, dass wir jetzt noch neue Projekte aufsatteln können und die müssen sich trotzdem finden. Ich bin guter Dinge und dann hat der Oberbürgermeister auch die Chance, mit einem neu gewählten Stadtrat, einen neu konstituierenden Stadtrat, und die Konstituierung ist am 6. Mai, also da kommt zum ersten Mal der Stadtrat zusammen, der Neugewählte. Die müssen sich eine Satzung geben oder wir müssen uns eine Satzung geben. Wie arbeiten wir in Zukunft zusammen? Auch die Spielregeln werden da aufgestellt. Da werden die 2 Bürgermeister dann bestimmt und dann beginnt die Arbeit für die nächsten 6 Jahre.
1: Das mit den Bürgermeistern, die sind ja jetzt weg, die bisherigen, und es kommen definitiv, ja, bis 30. April und es kommen noch 2 neue.
0: Und jeder Bürgermeister braucht 36 Stimmen. So, weil sonst wird er nicht gewählt. Also er braucht halt die Mehrheit. So, und bei 70 Stadträten plus meine Wenigkeit, also bei den Stadträten ist 35 die Hälfte und ich bin der Ausschlaggebende, der dann den eine Stimme noch hat und dann sind wir bei 36. Und die 35 müssen sich finden. So, ich hoffe, dass sich mehr finden zu einer Kooperation, zu einer Zusammenarbeit. Ich glaube, das wird schon funktionieren. Es gibt Sondierungsgespräche. Ich glaube, dass schon die CSU und die SPD auch wieder einen Bund schließen wird. Ich bin aber auch dabei, dass wir die Grünen, trotz alledem, es gibt jetzt wieder 2 grüne Fraktionen eventuell, trotz alledem brauchen wir auch das Know-how. Und ich glaube, eine Demokratie lebt auch von einem Miteinander, aber auch von unterschiedlichen Interessensvertretungen. Die möchte ich gerne bei einem Modell mit einbinden. Und dann gibt es auch noch die kleinen Parteien. So, und da müssen wir halt schauen, es gibt einen Kooperationsvertrag und ja, einen Vertrag zur Mitarbeit, ein Nürnberger Modell. Und da lade ich alle demokratischen Parteien ein.
1: Du leitest ja diese allererste Sitzung der neuen Legislaturperiode als Oberbürgermeister. Wie ist das mit so einer Bimmel oder ist die speziell anders als andere Sitzungen?
0: Nein, also die Bimmel ist die gleiche. Es ist eine Glocke, wir sagen Glocke dazu. Ich habe mir eins gewünscht, das ist eigentlich in der Not das letzte Mal entstanden, dass wir im historischen Rathaussaal die konstituierende Sitzung, so heißt die erste Stadtratssitzung, die dauert auch viel länger, wir haben sie für fast 3 Tage angesetzt. Ich gehe davon aus, dass wir hoffentlich in einem Tag fertig sein werden. Wir beginnen um 10 und bis 19 Uhr habe ich geladen, dass wir da durchkommen mit allen Satzungen und allen formal juristischen Entscheidungen, die wir da treffen müssen. Wir sind aber im historischen Rathaussaal. Ich habe mir gedacht, das ist so wie unsere Vorfahren Die Patrizier und alle anderen haben ja auch in dem großen historischen Rathaussaal getagt. Und für die Konstituierung werden wir uns da einfinden. Und da gibt es dann zum Beispiel eine Grundsatzrede von mir, dann gibt es eine Grundsatzrede von den Fraktionen und von den Gruppierungen. Und dann gehen wir in die Abstimmungen.

0: auch in die formaljuristischen Dinge, die wir da beschließen müssen. Und das findet aber zum ersten Mal oder zum zweiten Mal jetzt im historischen Rathaussaal statt.
1: Bleiben wir bei der Historie. Ein halbes Jahrtausend, damals gab es den Rathaussaal ja schon, ist dieses Jahr Nürnberger Bildungshelden 500 Jahre oder so heißt es. Sag mal, wie es richtig heißt und was ist das?
0: Nein, das sind Bildungshelden. Das ist das Programm. Wir haben genau vor 500 Jahren, 1526, ist Philipp Melanchthon, ein Freund von damals dem wichtigen Martin Luther, mit dem haben wir auch viel verbunden oder ist Nürnberg verbunden, weil wir die erste freie Reichsstadt waren, die sich Martin Luther angeschlossen hat, aber damals eher friedlich und nicht im Bürgerkrieg und nicht im Bauernkrieg geendet hat. Und Philipp Melanchthon war ein Gelehrter und für ihn war wichtig das Thema Bildung und hat dann mit dem Rat, also mit den Patriziern, dem Rat der Stadt Nürnberg, ein Gymnasium, eine höhere Lehranstalt auf den Weg gebracht. Und das Besondere war, sie war kostenfrei. Jetzt kann man sagen, ja, was ist da besonders? Wir waren ja und sind immer noch eine Handwerkerstadt. Das Handwerk war damals, das war fulminant. Also nochmal Albrecht Dürer, große Holzschnitzer. Wir hatten also wirklich Veit Stoß und Peter Hähnlein. Also das sind ja also diese Geschichte mit Technik und Handwerk. Und damals musste man viel Geld bezahlen, wenn man eine Ausbildung bei einem Meister machen wollte. Also nehmen wir mal Albrecht Dürer, da hast du als Lehrling viel Geld zahlen müssen, dass du das Wissen des Meisters zur Verfügung gestellt bekommst. Heute kommt der Auszubildende in die Firma und sagt, heuch, wann kriege ich mal Geld überwiesen? Das war ja alles damals anders, die haben Geld mitbringen müssen. Und dann kommt ein Philipp Melanchthon und sagt, ja Moment, wir machen jetzt aber eine höhere Schule und die Kinder, die da drauf gehen, die kriegen Latein, Griechisch und Altgriechisch, die kriegen das mitgeteilt und umsonst. Sie müssen nichts dafür bezahlen. Und das war schon ein Aufstand in der Stadt und deshalb ist es bemerkenswert, wir hier in Nürnberg haben das erste Gymnasium in Deutschland gegründet und deshalb feiern wir 500 Jahre Bildungshelden. Klar, mit Philipp Melanchthon, mit dem Melanchthon Gymnasium, aber pass pro toto für alle Bildungseinrichtungen hier in Nürnberg. Wir haben den Startschuss gesetzt für Bildung für alle.
1: Das wird ja das ganze Jahr über so ein bisschen gehen, aber nur noch bis Ende des Monats geht's, bis zum Sonntag quasi, das Frühlingsvolksfest. Nirgendwo in der Metropolregion gibt es so viele Fahrgeschäfte, Schüttelrüttelmaschinen wie da jedes Mal. Was fährst du so, wenn du möchtest?
0: Ich mag Riesenrad, das ist halt sehr romantisch, ja. Also, wenn man auf oder über Nürnberg blicken darf, ist was Besonderes. Den Kick hole ich mir, also ich alles, was sich dreht, mag ich nicht. Also, da bin ich vielleicht schon zu alt oder irgendwie, das macht mein Magen nicht mit, ob mit oder ohne Langosch, das ist nicht meins, wenn sie es dreht. Was ich, wo ich diesen freier Fall und das hoch und schnell runter, das finde ich spannend, weil ich eigentlich Höhenangst habe. Und ich zwinge mich dann dazu, innerlich da reinzugehen. Also, da versuche ich einen eigenen Schweinehund zu überwinden. Das, ja, also wenn du fragst, was kickt mich da, ist eher so wie freier Fall. Das ist schon meins.
1: Frühlingsfest, Frühling. Gerade für dich, der auch im Winter immer durchgelaufen ist, ist es jetzt Frühling? Yeah, jetzt ist es klasse.
0: Ich finde Frühling einfach eine tolle Jahreszeit, weil das ist so ein bisschen, spricht für Aufbruch oder steht für Aufbruch, wenn du draußen, auch wenn ich jetzt durch meine Joggingstrecke den Marienbergpark sehe und dann die Bäume so richtig dann wieder jetzt anfangen grün zu werden, wenn die Blätter kommen, wenn so die Natur, und denkst dir im Winter alles eher eingeschlafen, ein bisschen alles grau, ja, und dann kommt so richtig raus mit aller Kraft. Und manchmal denkst du ja, aus diesem kleinen Ast, der da am Boden liegt, da kommt doch nichts mehr, der ist doch schon abgestorben. Und dann kommt im Frühling, kommt da was rausgesprießt. Das macht einen, finde ich, auch wieder Mut. Bin auch ein gläubiger Mensch. Also der Frühling hat eine besondere Magie, die auch den Menschen ja beflügelt, weil da kommen ja auch die Frühlingsgefühle.
1: Ein anderes Gefühl, kein gutes, aber das machen wir jetzt noch zum Schluss, ist Ende April Black Norris oder Black Norris. Eine Übung, eine Art. Was ist das?
0: Ne, es geht schon darum, wir müssen uns auf verschiedene Szenarien vorbereiten. Wir haben erlebt, was Berlin, wenn tagelang der Strom ausfällt, was das mit Menschen macht, was das mit einer Gesellschaft macht. Und ist da die Verwaltung und alle Einsatzkräfte, die sich dann damit beschäftigen, auch richtig, sind die vorbereitet? Das kann man in Simulationen auf dem Laptop trainieren, in Modellen, aber nicht live. Und wir wollen es zum ersten Mal live trainieren. Das ist die größte Katastrophenschutzübung nach dem Zweiten Weltkrieg hier in Nürnberg. Es sind mehrere tausend Personen beteiligt und der Fall wird sein, dass wir erstmal einen Brownout, also das heißt, wir kriegen eine Mitteilung, dass wir Strom aus dem Netz rausnehmen müssen, vereinzelt.

0: und wie wir da reagieren. Also das heißt, wie reagiert das Krankenhaus, wie reagiert die Schule, wie informieren wir uns? Und auf einmal wird es zu einem Blackout kommen. Das heißt, alle Kommunikationswege sind dann erstmal tot. Die Telefone gehen nicht mehr. Wir simulieren, dass Handys schon nicht mehr gehen. Und dann müssen wir kommunizieren. Wir haben Statisten, die dann bei den Leuchttürmen auftauchen, bei den Freiwilligen Feuerwehren und sagen, ich habe kein Telefon, wie kriege ich Hilfe? Wir werden simulieren, dass in Krankenhäusern, wie gehen die Notstromaggregate, also wie schmeißen die wirklich an und wie lange laufen die dann? Gibt es irgendeinen Defekt? Und nicht nur kurz mal, wir machen es an und wieder aus, sondern laufen die länger? So, und das alles trainieren wir. Der Oberbürgermeister ist ja dann der, sozusagen der oberste Chef auch in dieser Katastrophen, in dieser Führungskräfte-Katastrophenschutzeinheit. Da geht das Telefon nicht mehr. Wir werden Leute einsetzen, die mit dem Auto noch fahren. Dann wird aber auch das Auto eingestellt, weil der Sprit ausgegangen ist. Dann wird es Leute geben, die mit dem Fahrrad von links nach rechts fahren, um einfach nur zu kommunizieren. Wir werden mit Ingolstadt zum Beispiel, wie viele LKWs kriegen wir von der Raffinerie zur Verfügung gestellt, um Sprit nach Nürnberg zu holen. Also wir trainieren live eine Situation, die von einem Brownout, von einem kleinen Teil nur wird Strom bis zu einem kompletten Blackout. Und die Abläufe werden an diesem Tag durchgegangen. Gespielt ist jetzt nicht ernst genug formuliert. Es ist wirklich, sie werden durchexerziert, um zu erkennen, wo sind unsere Schwachstellen. Und da kann man ja vieles danach, also Drohnenangriffe, Bomben, Energiefeld aus, Anschlag auf die Wasserversorgung. Das sind alles Szenarien, die wir in unseren Überlegungen mit einplanen. Und an diesen möchten wir jetzt mal eben Black Norris greifen, alle Einsatzkräfte, Freiwillige Feuerwehr, THW, die ärztlichen Versorgungseinheiten, die Stadtverwaltung, alle die Polizei werden hier orchestriert.
1: Wer hat sich das einfallen lassen sozusagen oder wer schreibt das Drehbuch, wann, wie, wo, was ausfällt?
0: Wir haben das seit einem Jahr, also das war auch schon vor Berlin. Also wir haben angefangen mit unseren Überlegungen mit der Energiemangellage, also eigentlich seit dem Angriffskrieg Russlands auf die Ukraine, seitdem wir wissen, dass wir Schwachstellen haben und dass die Welt eine andere ist. Das sagen jetzt alle Politiker und jeder sagt draußen, das ist ja Quatsch, ist da alles eigentlich einfach. Naja, so einfach ist es schon nicht mehr. Geglaubte Freunde sind keine Freunde mehr, geglaubte Sicherheiten sind keine Sicherheiten mehr. Also es verändert sich was. Das kann man jetzt alles nicht sehen wollen und weiterhin Friedenstauben steigen lassen. Das kann man tun, dafür bin ich auch. Ich bin für Frieden, aber wir müssen uns auf die andere Seite auch uns vorbereiten. Weil zum Schluss ist die Erwartungshaltung von den Menschen, ein Oberbürgermeister, wenn was passiert, hat er das mit seinen Menschen, mit seinen Verantwortung, hat er das trainiert, kann dir eine Antwort geben. Ob ich ihm eine Antwort geben kann, weiß ich nicht, aber ich muss vorbereitet sein. Und zum Schluss muss es Menschen geben, die anderen helfen. Und das trainieren wir.
1: Und werde ich als Bürger der Stadt was merken dann an dem Samstag, an dem das ist oder so?
0: Kann schon sein, dass man da was merkt. Wird alles gezeigt. Wir schauen uns Stationen an, wie läuft es dann im Klinikum, also Südklinikum. Die haben dann keinen Strom. Also das ist so, das wird simuliert, als da ist nichts. Ja, also wir werden jetzt da keine schwierigen OPs abberufen, aber in der Simulation ist es so. Kann sein, dass der ein oder andere da schon was merkt. Also wenn über 1000 Menschen irgendwo ein Szenario durchspielen, dann glaube ich, merkt man das auch bei einer Einwohnerstadt.
1: Aber mein Strom sozusagen fällt nicht aus.
0: Das glaube ich jetzt nicht und ich hoffe uns auch wirklich für uns alle, dass es nie passiert, weil wir merken, und das hat man in Berlin schon gemerkt, wie schnell wir verwundbar sind. Und da ist noch gar kein Mensch aus irgendeinem anderen Land bei uns, sondern man zerfleischt sie ja schon selbst dann. Man macht ja Beschuldigungen den anderen gegenüber und. Da ist noch keiner da, sondern das ist eigentlich ein Prozess, der mich traurig stimmt, dass dann die Gesellschaft schnell auseinanderbricht. Und um das zu vermeiden und das zu verhindern, brauchen wir Hilfsstellungen, Ansprechpartner und die werden wir trainieren.
1: Wünsche ich euch viel Erfolg. Vielen Dank, alter und neuer Oberbürgermeister Markus König.
0: Ich danke schön. Alles Gute. Bleiben wir optimistisch und gesund. Bis bald.
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2: Ich bin Florian Klaus. Guten Morgen. Union und SPD wollen die Einkommenssteuer reformieren. Wie das aber genau aussehen soll, da gibt es bisher noch keine Einigkeit. Der Unionsfraktionschef Spahn hat in der Rheinischen Post jetzt

0: angeboten, einen gemeinsamen Vorschlag zu erarbeiten. Im Ziel sei man sich einig, kleine und mittlere Einkommen sollten entlastet werden. Während SPD-Chef Klingbeil aber Spitzenverdienende dafür stärker heranziehen will, will Spahn das nicht darüber gegenfinanzieren. Eigentlich gilt im Iran-Krieg gerade eine Waffenruhe. Trotzdem sind die USA und der Iran in der Straße von Hormus wieder aufeinandergeprallt. Vom US-Militär hieß es, dass iranische Angriffe abgewehrt worden seien. Darauf habe man mit eigenen Schlägen zur Selbstverteidigung reagiert. Der Iran wirft hingegen den USA vor, die Waffenruhe verletzt zu haben. Und zwar mit einem Angriff auf einen iranischen Öltanker. Freiburg steht im Finale der Fußball-Europa League. Der SC setzte sich im Halbfinalrückspiel gegen Sporting Braga aus Portugal mit 3:1 durch. Fabian Schaffer berichtet.
1: Der Traum vom Finale in Istanbul, er ist in Erfüllung gegangen. Dabei musste der SC eine 1:2 Hinspielniederlage aufholen. Und das Rückspiel, es fing gut an. Ab der 6. Minute musste Braga in Unterzahl spielen. Dorgeles sah rot. In der Folge trafen Kübler, Manzambi und erneut Kübler. Das 1:3 fiel dann aus Sicht der Gäste zu spät und Freiburg steht zum ersten Mal in einem Europapokalfinale. Gegner im Endspiel in Istanbul am 20. Mai ist der englische Club Aston Villa.
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8: Ich bin Florian Klaus. Guten Morgen. Union und SPD wollen die Einkommenssteuer reformieren. Wie das aber genau aussehen soll, da gibt es bisher noch keine Einigkeit. Der Unionsfraktionschef Spahn hat in der Rheinischen Post jetzt angeboten, einen gemeinsamen Vorschlag zu erarbeiten. Im Ziel sei man sich einig, kleine und mittlere Einkommen sollten entlastet werden. Während SPD-Chef Klingbeil aber Spitzenverdienende dafür stärker heranziehen will, will Spahn das nicht darüber gegenfinanzieren. Eigentlich gilt im Iran-Krieg gerade eine Waffenruhe. Trotzdem sind die USA und der Iran in der Straße von Hormus wieder aufeinandergeprallt. Vom US-Militär hieß es, dass iranische Angriffe abgewehrt worden seien. Darauf habe man mit

0: eigenen Schlägen zur Selbstverteidigung reagiert. Der Iran wirft hingegen den USA vor, die Waffenruhe verletzt zu haben, und zwar mit einem Angriff auf einen iranischen Öltanker. So richtig gut sind die Zustimmungswerte von Bundeskanzler Merz schon lange nicht. Inzwischen haben sie im ARD-Deutschland-Trend einen historischen Tiefstand erreicht. 83% der Befragten sind mit seiner Arbeit unzufrieden. So schlecht war der Wert für einen amtierenden Bundeskanzler noch nie. Bisher hatte Merz-Vorgänger Scholz den Rekord gehalten, kurz bevor seine Regierung zerbrach. Freiburg steht im Finale der Fußball-Europa League. Der SC setzte sich im Halbfinalrückspiel gegen Sporting Braga aus Portugal mit 3:1 durch. Fabian Schaffer berichtet.
1: Der Traum vom Finale in Istanbul, er ist in Erfüllung gegangen. Dabei musste der SC eine 1:2 Hinspielniederlage aufholen. Und das Rückspiel, es fing gut an. Ab der 6. Minute musste Braga in Unterzahl spielen. Dorgeles sah rot. In der Folge trafen Kübler, Manzambi und erneut Kübler. Das 1:3 fiel dann aus Sicht der Gäste zu spät und Freiburg steht zum ersten Mal in einem Europapokalfinale. Gegner im Endspiel in Istanbul am 20. Mai ist der englische Club Aston Villa.
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3: Ich bin Angela Kress. Guten Morgen. Immer mehr Menschen nutzen für Reisen in Europa die Deutsche Bahn. Laut Fernverkehrsvorstand Pettersson waren im vergangenen Jahr 25 von rund 140 Millionen Kunden im Fernverkehr grenzüberschreitend unterwegs. Ein Plus von 30% im Vergleich zu 2019. Die Bahn reagiert und baut einige Strecken aus. Zum Beispiel soll im Sommer der ICE von Köln nach Brüssel weiter bis an die belgische Küste fahren. Opfer von häuslicher Gewalt und Stalking sollen künftig besser geschützt werden. Der Bundestag stimmt heute über die elektronische Fußfessel für Täter ab, Soita Sowali berichtet.
4: Die Technik erkennt, wo sich der Täter gerade aufhält. Kommt er dem Opfer zu nahe, gibt sofort eine Warnung auf ein Empfangsgerät, damit Betroffene schnell reagieren oder Hilfe holen können. Gleichzeitig soll auch direkt die Polizei informiert werden. In Spanien gibt so ein System schon länger.
3: Im Bundesrat geht es außerdem um die Entlastungsprämie. Das sind bis zu 1.000 Euro, die Unternehmen steuerfrei an ihre Beschäftigten zahlen können sollen. Damit sollen die durch den Iran-Krieg gestiegenen Preise abgefedert werden. Mehrere Länder wollen aber weitere Maßnahmen. Sie fordern unter anderem, die Übergewinne abzuschöpfen, die Mineralölkonzerne gerade mit der Krise machen.
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5: mit Christian Walle. Tausende Besucher, rund 600 Stände. Die Nürnberger Innenstadt verwandelt sich heute und morgen wieder in eine riesige Flohmarktmeile. Der Frühlingstrempelmarkt ist zurück. Auch Nürnbergs Wirtschaftsreferentin Andrea Hallmeier kommt ins Schwärmen.
6: Der Trempelmarkt gehört zur Nürnberger Innenstadt. Es ist wirklich eine Tradition und das ist eine ganz, ganz besondere Atmosphäre, durch den Trempelmarkt zu bummeln, mitten in unserer Innenstadt vor dieser schönen historischen Kulisse, den ein oder anderen Schatz zu finden, viele Menschen zu treffen, zu handeln, zu schauen und die Stadt in einer ganz wunderbaren Atmosphäre zu erleben.
5: Start ist heute um 16 Uhr. Bis Mitternacht kann gestöbert und gefeilscht werden. Morgen geht's dann weiter von 7 bis 20 Uhr. Getrempelt wird unter anderem vom Hauptmarkt über Kaiser- und Karolinenstraße bis zur Lorenzkirche. Für die Kinder gibt's extra Flächen.
2: Danke dir, Chris. 2 nach 6.
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2: Ja, die Sonne kommt heute auf jeden Fall zurück. Jetzt am Morgen ist noch recht frisch bei aktuell 7 Grad am Theanerplatz und auch drüben in Großreuth. Bis zu 18 werden es aber heute sein. Und der N1-Wettertrend, der sieht vor, dass es sogar noch krasser wird. Ganze 22 Grad am Samstag und fast keine Wolke am Himmel. Also großartig.
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2: Und damit Servus zu euch auf die Straßen. Eine Meldung gibt's von der A9 Berlin Richtung Nürnberg. Aufpassen zwischen Pegnitz und Weidensees. Da ist auf der Fahrbahn einiges an Reifenteilen noch übrig. Das habt ihr jetzt auf dem Schirm. Ansonsten meldet das, was ihr gesehen habt. Staus und Blitzer einfach gern allen anderen weiter über uns per Anruf oder WhatsApp-Sprachnachricht 0800 92 9. 092.9. Lieben Dank euch und gute Fahrt.
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2: Mit Felix an diesem Freitagmorgen. Breaking News. Es gibt anscheinend wieder Döner für 3,50 Euro. Ja, mehr dazu gleich im Trend-Update in ein paar Minuten. Hier ist erstmal Taylor Swift ganz entspannt mit The Fate of Ophelia. 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

0: 6:08 Uhr. Was? Es gibt wieder Döner für 3,50 €?
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0: Felix hier, guten Morgen. Nein, die Politik hat leider keine Dönerpreisbremse ins Gesetz geschrieben. Ihr könnt euch aber ab sofort die DIY-Dönerbox im Kühlregal bei Lidl holen und euch eure Döner einfach selber machen. Seit ein paar Tagen gehen dazu auch massig Taste-Test-Videos auf sämtlichen Plattformen viral. Und jetzt schauen wir es uns auch mal an. Die Box gibt's für 6,99 € und drin sind die Basic-Zutaten, also zwei Fladenbrote, Knoblauchsoße, marinierte

Rotkraut eingeschweißtes Geflügeldönerfleisch, angeblich von einem echten Dönerspieß runtergeschnitten. Und ganz wichtig, zwei Original-Papiertaschen im Döner-Kebab-Design fürs Imbiss-Feeling. Weitere Zutaten müsstet ihr separat dazugeben, aber umgerechnet wäre das doch mal wieder ein erträglicher Dönerpreis. Wie schmeckt das Teil? Ganz ehrlich, keine Ahnung. Viele sagen aber, sie finden es nicht schlecht, was auch immer das heißen mag. Mich macht es jetzt ehrlich gesagt auch nicht so an. Von daher werde ich meinen Dönerbuden des Vertrauens weiterhin treu bleiben und mir da mein osmanisches Fleischdreieck gönnen. Weil frisch ist immer am geilsten und den Bros von der Bude gönne ich jeden Cent. Frische neue Trends gibt's übrigens immer um die Zeit hier auf Hitradio N1. Schönen Freitagmorgen euch. 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

0: 6.18 Uhr. Dieses Wochenende wird die Nürnberger Altstadt wieder zum absoluten Flohmarkt und Daydrinking-Hotspot.
1: Oh, schmeckt schon wieder.
0: Felix hier, guten Morgen. Der Frühjahrstrempelmarkt geht heute an den Start. Wenn ihr auf Vintage, coole Unikate oder einfach richtig schön Skraffel steht, dann werdet ihr eine richtig gute Zeit haben, denke ich. Über 600 Stände ziehen sich durch die komplette Innenstadt vom Hauptmarkt bis zur Königsstraße. Von alten Schallplatten, Schmuck, Retro-Games, Sneaker, Klamotten, Büchern oder irgendwelchen völlig random Sachen, von denen ihr gar nicht wusstet, dass ihr sie braucht, ist safe für jeden was dabei. Auch wenn es vielleicht nur ein Aperol auf der Terrasse beim Augustinerhof ist.

Von 16 Uhr bis Mitternacht ist heute offen. Wer es heute nicht schafft, kann morgen früh ab 7 Uhr schon seine Runden ziehen. Wetter wird gut. Die Stadt rechnet insgesamt wieder mit bis zu 200 Besuchern. Aber keine Sorge, die kommen nicht alle auf einmal.

0: Guten Morgen, hier ist die N1 Morning Show um 6.28 Uhr mit Felix und natürlich auch mit euch. Vielen Dank fürs Einschalten, auch auf DAB+. Wir freuen uns auf richtig fantastischen Sound. Der klingt, als wäre der in den 70ern schon mal groß gewesen. Der Typ ist aber Anfang 20, also ich glaube, er ist erst jetzt krass groß geworden. Aber hat sich da so inspirieren lassen, ne, von dieser ziemlich guten Musikepoche. Dann geht's noch rein um kurz nach 6:30 mit Alex Warren, dem Meister der Love Songs, und Fever Dream. Gleich auf Hitradio N1, die besten aktuellen Hits.
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13: Ich bin Angela Kress. Guten Morgen. Immer mehr Menschen nutzen für Reisen in Europa die Deutsche Bahn. Laut Fernverkehrsvorstand Pettersson waren im vergangenen Jahr 25 von rund 140 Millionen Kunden im Fernverkehr grenzüberschreitend unterwegs. Ein Plus von 30% im Vergleich zu 2019. Die Bahn reagiert und baut einige Strecken aus. Zum Beispiel soll im Sommer der ICE von Köln nach Brüssel weiter bis an die belgische Küste fahren. Opfer von häuslicher Gewalt und Stalking sollen künftig besser geschützt werden. Der Bundestag stimmt heute über die elektronische Fußfessel für Täter ab, Soita Sowali berichtet.
14: Die Technik erkennt, wo sich der Täter gerade aufhält. Kommt er dem Opfer zu nah, gibt sofort eine Warnung auf ein Empfangsgerät, damit Betroffene schnell reagieren oder Hilfe holen können. Gleichzeitig soll auch direkt die Polizei informiert werden. In Spanien gibt so ein System schon länger.
13: Im Bundesrat geht es außerdem um die Entlastungsprämie. Das sind bis zu 1.000 Euro, die Unternehmen steuerfrei an ihre Beschäftigten zahlen können sollen. Damit sollen die durch den Iran-Krieg gestiegenen Preise abgefedert werden. Mehrere Länder wollen aber weitere Maßnahmen. Sie fordern unter anderem, die Übergewinne abzuschöpfen, die Mineralölkonzerne gerade mit der Krise machen.
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15: mit Christian Wahle. Ob Brombachsee oder Rotsee, auch das fränkische Seenland startet jetzt wieder in die Badesaison. Die Badeampel steht überall auf grün. Beste Wasserqualität also, auch wenn das noch ein wenig frisch ist. Bewährt hat sich das Konzept müllfreier Brombachsee. Das läuft mittlerweile seit 3 Jahren und ist eine echte Erfolgsgeschichte, so Hans-Dieter Niederprüm, Geschäftsführer des Tourismusverbands Fränkisches Seenland.
16: Die Müllmengen sind natürlich deutlich reduziert worden und die Leute verstehen es auch. Die meisten nehmen ihren Müll gerne wieder mit und die anderen müssen es eben tun. Ansonsten gibt es halt eben auch dann entsprechende Verwarnungen und wird aufgeklärt. Mit den Schulen werden Veranstaltungen gemacht, mit dem LBV zusammen. Und das ist ein ganz gutes Konzept, das auch durchaus auf andere Seen übertragbar ist.
15: Etwas Neues gibt's am Altmühlsee, das Bad im See. In dem mit Teichfolie abgetrennten Badebereich in Schlungenhof werden Blaualgen, sollten sie denn auftreten, einfach ausgesperrt.
17: Vielen Dank dir, Chris. Ich muss nur, wenn ich Brombachsee höre, immer wieder an diesen Wels denken von letzten Sommer. Naja, 6.33 Uhr.
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17: Ja, Nürnberg ist aktuell eine riesige Kaffeetasse, in die Frischmilch gegossen wurde. Also es hängt noch so ein tiefer Nebel drin, aber es dürften kaum Wolken später dann da sein. Und es gibt richtig viel Sonne, da können wir uns also freuen. Frisch ist es aktuell noch mit 7 Grad in Zabow und auch in Oberasbach. Bis zu 18 Grad haben wir heute aber da, so deutlich wärmer als gestern schon. Und der N1 Wettertrend, der verspricht fürs Wochenende weiter steigende Werte. Morgen strahlender Sonnenschein bei bis zu 22 Grad. Und am Sonntag wieder ein Mix aus Sonne und Wolken. So lässt sich's doch aushalten.
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17: Und damit Servus zu euch auf die Straßen. Bitte vorsichtig noch fahren auf der A9 Berlin Richtung Nürnberg. Da sind nach wie vor Reifenteile auf der Fahrbahn verteilt zwischen Pegnitz und Weiden. Dann haben wir noch einen Blitzer in Lauf in der Waldluststraße Richtung Altdorfer Straße. Und ihr habt safe auch noch was gesehen. Also haut gerne raus, was ihr wisst. Ja, Staus und Blitzer, die ihr so gesehen habt, könnt ihr allen anderen weitersagen. Kostenlos über einen Anruf oder eine WhatsApp-Sprachnachricht. Oder von mir aus auch beides. 0800 92 9 092 9. Danke und gute Fahrt.
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2: Mit Felix um 6.35 Uhr an diesem Freitagmorgen und alle reden schon wieder über Justin Bieber. Jetzt ist ja sein Auftritt auf Coachella keine 3 Wochen her und er ist wieder in den Charts. Das heißt, wir gönnen uns auch gleich den Song, der ihn jetzt gerade wieder auf Platz 1 gebracht hat, Beauty and a Beat. Und rein geht's jetzt mit einem Song, der von einem Mann gemacht wurde, den ich als den Experten für Love Songs aktuell betiteln würde. Und ich glaube, da kann mir keiner so wirklich widersprechen. Es ist Alex Warren mit Fever Dream über das Kennenlernen, das erste mit seiner Frau. Hier auf Hitradio N1, jetzt mit den besten aktuellen Hits.

6.40 Uhr. Ich bin immer wieder erstaunt, wie es super junge Menschen schaffen, so zu klingen, als würden sie schon Jahrzehnte Musik machen. Das ist völlig gestört. Felix hier, guten Morgen. Einer von diesen Menschen ist Newcomer Somber. Der ist Anfang 20 und macht einfach Sound, als wäre der schon in den 70ern groß geworden. Wir hören ihn jetzt mit einer seiner Hitsingles. Der hat nämlich echt mehrere Hits schon. Mit Homewrecker. Ein wirklich fantastischer Song. Klingt wie durch eine Blechdose gesungen, aber auf knackig produziert. Ihr wisst schon, ne? Das sind die besten aktuellen Hits auf Hitradio N1.

0: 6.44 Uhr.
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6.50 Uhr. Überall posten Leute gerade kleine Videos mit dem Sound Everything Hallelujah von Justin Bieber. Schön. Sehr, sehr schön. Der Kuschelbieber, Felix hier, guten Morgen. Die Leute posten den Song in Verbindung mit viel Dankbarkeit. Ein zur Abwechslung mal ungefährlicher Trend. Wir sehen viel über Freunde, Sommerabende, Kaffee am Morgen oder einfach mal, was gut an einem Tag gelaufen ist. Hinter jedem Moment kommt dann so ein Halleluja. Eine schöne Ablenkung eigentlich, ne, von allem, was die Nachrichten uns täglich so an Bad News liefern. Tut vielen auf jeden Fall sehr gut in diesen Zeiten, ich kann es nachvollziehen. Für Justin Bieber selber steht der Song für ein ehrliches Dankeschön an Gott und das Leben. Manche fürchten zwar, dass das Wort eventuell an religiöser Bedeutung verlieren würde, aber wenn das zu mehr Bewusstsein in Sachen Achtsamkeit und Dankbarkeit führt, schließt sich das, glaube ich, gegenseitig überhaupt nicht aus. Justin Bieber sollte übrigens auch sehr dankbar sein, dass seine ganzen alten Songs wieder in den Charts ganz oben drin sind. Unter anderem dieser hier, Beauty and a Beat mit Nicki Minaj zusammen auf Hitradio

0: Guten Morgen, Leute. Hier ist die N1 Morning Show mit Felix und mit den besten aktuellen Hits von einer jungen Frau, die sehr talentiert ist, in knapp 10 Minuten. Loy heißt sie und Red Eyes ist ihr Track, der uns nochmal schön viel Power gibt. Und eine dicke Ladung Selbstliebe aus der Playlist gibt es um kurz nach 7 Uhr direkt mit Kamrat und Hug Yourself. Das sind die besten aktuellen Hits nur für euch auf Hitradio N1 gleich.
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5: Ich bin Angela Kress. Guten Morgen. Heute wollen bundesweit Schülerinnen und Schüler gegen den Wehrdienst demonstrieren. Die Initiative Schulstreik gegen Wehrpflicht hat dazu aufgerufen. Eine Pflicht gibt es bisher nicht. Die Demonstrierenden befürchten aber, dass auch eine solche kommen könnte. Recherchen mehrerer Medien zeigen, dass wohl teilweise auch Gruppen aus dem linksextremen Spektrum unter den Demonstrierenden sind. Angesichts steigender Treibstoffpreise werden Elektroautos für viele Kunden interessanter. Die Hersteller fahren ihre Rabatte für dieses Segment zurück. Nach Zahlen von Center Automotive Research gab es im April im Durchschnitt einen Rabatt von knapp 19% auf den Listenpreis, 0,6 Punkte weniger als im März. Die Forscher sagen, der Verkauf muss weniger unterstützt werden. Und es gäbe auch immer mehr kleinere, günstigere E-Autos. Der Bundesrat soll in der Energiekrise heute weitere Entlastungen auf den Weg bringen, darunter eine steuerfreie Prämie von 1.000 Euro, die Firmen ihren Beschäftigten zahlen können. Die Maßnahme ist umstritten, einigen Bundesländern reicht das nicht, Tanja Wagner berichtet.
6: Angesichts der schwachen Konjunktur können sich viele Firmen die 1.000-Euro-Prämie gar nicht leisten. Von einer Entlastung der Verbraucher kann daher kaum gesprochen werden. In einem gemeinsamen Entschließungsantrag fordern die Länder deshalb, die Mineralölwirtschaft stärker in die Verantwortung zu nehmen und deren Übergewinne in der aktuellen Krise abzuschöpfen.
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7: mit Christian Wahle. Protest statt Pausengong. Auch in Mittelfranken wollen Schüler heute erneut gegen das neue Wehrdienstgesetz auf die Straße gehen. Levi vom Nürnberger Schulstreikkomitee erklärt warum.
8: Ja, wir wollen aufzeigen, dass Schülerinnen und Schüler nicht willig sind, in einen Krieg zu ziehen für die Interessen vom Staat und dass wir unsere Stimmen laut machen und bekannt machen, dass wir hier sind und wir dagegen sind, gegen die Wehrpflicht und gegen die Militarisierung, die gerade in Deutschland passiert.
7: In Nürnberg ist der Kramer-Klett-Park Start und Ziel für Demos und Versammlungen. Das Ganze geht von 9.30 Uhr bis ca. 14.30 Uhr. Auch in Erlangen werden Schüler heute streiken. Hier gibt es um 12 Uhr eine Demo am Hugenottenplatz.
4: Danke dir, Chris. 3 nach 7.
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4: Die Sonne hat ein großes Comeback heute und morgen. Ne? Erstmal geht's aber mit aktuell 8 Grad in den Morgen rein in Johannes und in Maxfeld. Bis zu 18 Grad werden es heute noch. Und der N1 Wettertrend morgen nahezu wolkenlos. Strahlender Sonnenschein bei ganzen 22 Grad. Mensch, wie schön.
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4: Und damit Servus zu euch auf die Straßen. Viele Reifenteile sind auf der Fahrbahn verteilt. Deswegen bitte gut aufpassen, wenn ihr über die A9 Berlin Richtung Nürnberg fahrt. Zwischen Pegnitz und Weidensee ist das Ganze. Ansonsten keine weiteren Meldungen, außer diese zwei Blitzer in Nürnberg, Nordwestring Richtung Theodor-Heuss-Brücke und in Lauf Waldluststraße Richtung Altdorfer Straße. Ihr habt vielleicht noch was gesehen? Dann gerne kurz anrufen oder eine WhatsApp-Sprachnachricht schicken. Staus und Blitzer kostenlos an alle anderen weitermelden über die 0800 92 90 92 9. Lieben Dank euch und gute Fahrt.
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4: 4 Minuten nach 7 Uhr, der Felix hier für euren Freitagmorgen und so eine Audienz beim Papst höchstpersönlich, das wünschen sich ziemlich viele Leute, außer ihr seid diese Frau, um die es gleich in wenigen Minuten geht, die hat nämlich einfach aufgelegt, als sie ihn am Telefon hatte. Mehr dazu gleich. Hier ist Kamrat mit Hug Yourself auf Hitradio N1, die besten aktuellen Hits.

0: 7:11 Uhr. Viele würden wirklich alles dafür tun, um einmal mit dem Papst telefonieren zu dürfen. Diese Frau hier hat aber einfach aufgelegt. Felix hier, guten Morgen. Was ist da passiert? Also Papst Leo der 14., bürgerlich Robert Prevost, wollte bei seiner Bank in Chicago seine Adressdaten aktualisieren und hat dazu bei der Kundenhotline angerufen. Obwohl er alle Sicherheitsfragen richtig beantwortet hatte, meinte die Mitarbeiterin, es tue ihr leid, er müsse persönlich vorbeikommen. Und der Papst nur so:
1: In nomine Patris et Filii et Spiritus Sancti.
0: Nee, Spaß, das hat er nicht gesagt, aber nur deswegen vom Vatikan nach Chicago fliegen? Oh, schwierig. Als allerletzten Versuch, sein Bankgeschäft doch noch am Telefon durchführen zu können, ohne so eine große Reise unternehmen zu müssen, hat er gefragt, würde es einen Unterschied machen, wenn ich Ihnen sage, dass ich Papst Leo der 14. bin? Daraufhin hat die Frau einfach aufgelegt. Na, Halleluja. Schon geil, ne? Also irgendwo hockt jetzt eine Bankmitarbeiterin, die keine Ahnung hat, dass sie wirklich den Papst am Telefon hatte. Falls ihr also auch beim letzten Mal bei einer Hotline nicht weitergekommen seid, ihr seid nicht allein. Der Papst höchstpersönlich fühlt euren Schmerz.
2: Petra.

0: nicht.
1: 7.20 Uhr. 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

0: 4 Minuten noch bis 7:30, Leute. Hier ist die N1 Morning Show. Ich hoffe, ich bringe euch gut in diesen Freitagmorgen rein. Wenn ich es nicht so richtig schaffe, dann habe ich zumindest aber noch die Musik als meinen stärksten Verbündeten. Und apropos Verbündete, da haben sich drei verschiedene Musiker zusammengetan für einen Track, der sehr schön klingt. So ein bisschen wie der 2010er-Sound, ne? Stecken ja auch die gleichen Köpfe dahinter. Kygo kennen wir bestimmt noch, den guten DJ und Producer. Zusammen mit Griffin, auch ein Producer, hat er sich Sänger Khalid geschnappt. Khalid, zerbrechliche Stimme, ganz traumhaft zusammengesetzte Chöre, die der immer mit reinhaut in seine Songs und so viel Gefühl, das kriegt auch wirklich meistens nur er so gut hin. Save My Love von diesen drei Herrschaften gibt's in knapp 10 Minuten und rein geht's mit einer ganz safen Bank für Hits und das ist Taylor Swift mit Opalite um kurz nach 7:30 hier auf Hitradio N1, die besten aktuellen Hits.
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14: Ich bin Angela Kress. Guten Morgen. Heute wollen bundesweit Schülerinnen und Schüler gegen den Wehrdienst demonstrieren. Die Initiative Schulstreik gegen Wehrpflicht hat dazu aufgerufen. Eine Pflicht gibt es bisher nicht. Die Demonstrierenden befürchten aber, dass auch eine solche kommen könnte. Recherchen mehrerer Medien zeigen, dass wohl teilweise auch Gruppen aus dem linksextremen Spektrum unter den Demonstrierenden sind. Angesichts steigender Treibstoffpreise werden Elektroautos für viele Kunden interessanter. Die Hersteller

0: fahren ihre Rabatte für dieses Segment zurück. Nach Zahlen von Center Automotive Research gab es im April im Durchschnitt einen Rabatt von knapp 19% auf den Listenpreis, 0,6 Punkte weniger als im März. Die Forscher sagen, der Verkauf muss weniger unterstützt werden. Und es gäbe auch immer mehr kleinere, günstigere E-Autos. Der Bundesrat soll in der Energiekrise heute weitere Entlastungen auf den Weg bringen, darunter eine steuerfreie Prämie von 1.000 Euro, die Firmen ihren Beschäftigten zahlen können. Die Maßnahme ist umstritten, einigen Bundesländern reicht das nicht, Tanja Wagner berichtet.
1: Angesichts der schwachen Konjunktur können sich viele Firmen die 1.000-Euro-Prämie gar nicht leisten. Von einer Entlastung der Verbraucher kann daher kaum gesprochen werden. In einem gemeinsamen Entschließungsantrag fordern die Länder deshalb, die Mineralölwirtschaft stärker in die Verantwortung zu nehmen und deren Übergewinne in der aktuellen Krise abzuschöpfen.
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3: Mit Christian Wahle. Wenn die Nürnberger Innenstadt zum Paradies für Schnäppchenjäger wird, der Frühlingstrempelmarkt ist zurück. Heute ab 16 Uhr kann wieder entdeckt, gefeilscht und flaniert werden. Auch Wirtschaftsreferentin Andrea Hallmeier hat schon viele Schätze dort gefunden.
4: Weil ich wirklich schon seit vielen, vielen Jahren, eigentlich schon seit ich Kind bin, gern dorthin gehe. Früher waren das ganz häufig Asterix-Hefte, die ich dort entdeckt habe. Und in der jüngsten Zeit ja tatsächlich die Brotschale, in der für mein Frühstück immer Brot oder Brötchen liegen, die stammt tatsächlich auch vom Nürnberger Trempelmarkt.
3: Und der zieht sich unter anderem vom Hauptmarkt über die Kaiser- und Karolinenstraße bis hin zur Lorenzkirche. Auch Flächen in der Königstraße gehören wieder dazu. Für Kinder gibt's extra Bereiche am Fünferplatz, am Schmuckhof und neu rund um die Sebalduskirche.
5: Lieben Dank dir, Chris. 7.32 Uhr.
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5: Ich schwöre, Leute, die Wolken, die verdünnisieren sich noch im Laufe des Morgens. Es bleibt auch trocken heute. T-Shirt-Wetter bis zu 18 Grad. Aber erstmal geht's rein mit 8 Grad in Kadolsburg bei euch und auch in Eberhardshof. Grüße dahin und der N1-Wettertrend. Wochenende super schön, strahlender Sonnenschein bei bis zu 22 Grad. Sonntag wieder ein bisschen Wolken am Himmel, aber es bleibt trocken und ebenfalls sehr warm bei 23 Grad.
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5: Und damit Servus zu euch auf die Straßen. Wir schauen auf die A9 Berlin Richtung Nürnberg. Zwischen Pegnitz und Weidensee sind nach wie vor Reifenteile auf der Fahrbahn verteilt. Da passt ihr einfach gut auf. Dann schauen wir noch aufs Blitzergeschehen. In Nürnberg Giebitzenhofstraße, Höhe Alemannenstraße. Da steht schon mal einer. Dann am Nordwestring Richtung Theodor-Heuss-Brücke und in Lauf Waldluststraße Richtung Altdorfer Straße. Das war es erstmal von mir. Ja, aber der Miro hat noch einen gesehen.
7: In der Fuggerstraße, 30er-Zone Richtung Wörzelstraße.
5: Lieben Dank. Und Jan hat auch noch was gespottet, ein Blitzer.
8: Der steht in der Schneegasse in Poppenreuth, in der 30er-Zone auf Höhe Friedhof, in beide Richtungen.
5: Lieben Dank euch beiden. Und wenn ihr jetzt noch was gesehen habt, Staus und Blitzer, ruft auch gerne an, sagt es allen anderen weiter. Per Anruf oder WhatsApp-Sprachnachricht geht's zu uns ins Studio kostenlos rein über die 0800 92 90 92 9. Danke und gute Fahrt.
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5: Heute ist Freitag und am Sonntag ist Muttertag. Felix hier, guten Morgen, 7.34 Uhr. Ja, was macht ihr denn überhaupt am Muttertag? Wusstet ihr, dass der stattfindet? Vielleicht habe ich euch gerade so ein bisschen das Leben gerettet, ne? Tut euren Schwiegermüttern dann auch mal was Gutes, bringt denen auch ein bisschen was vorbei. Und ich habe vorhin auch mal überlegt, wie ist denn das, ne? Kann man Schwiegermütter und Mütter am Muttertag irgendwie in einem Aufwasch zusammen abfertigen? Oder ist das irgendwie eine dumme Idee? Ruft gerne mal durch. 0800 92 90 92 9. Hier ist Taylor Swift mit Opalite, die besten aktuellen Hits auf Hitradio N1.

0: 7.41 Uhr. Am Sonntag ist wieder Muttertag.
1: Es löst natürlich auch bei allen schon auch besondere Emotionen aus.
0: Felix hier, guten Morgen. Vielleicht gibt's zum Frühstück ja
2: so einen schönen Köftespieß.
0: Ans Bett, ne? Oder ihr geht
3: erstmal shoppen und Party machen.
0: Habt ihr vielleicht Kinder frei? Oder hört sich der Muttertag sogar so für euch an?
4: Termine, Leuchtweinen sitzen, 3 Tage frei.
0: Hey, haut mal raus, was ihr so vorhabt. Oder was vielleicht so eure Erwartungen am Muttertag sind. WhatsApp oder Anruf 0800 92 9 0 92 9. Auf jeden Fall könnt ihr jetzt nicht behaupten, euch hätte keiner Bescheid gegeben, dass am Sonntag Muttertag ist. Sorry.
5: Mit Radio.

0: Dreiviertel acht, Thomas, guten Morgen.
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0: 7.51 Uhr. Von vielen guten Songs in den Charts schaffen es nicht alle in die Playlist, aber für einen Track gibt es trotzdem jetzt die Chance.
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0: Felix hier, guten Morgen. Wir hauen jetzt mal die Roulette-Kugel einmal quer durch die aktuellen Top 100 und der Song, für den sich die Kugel entscheidet, wird gespielt. Und das ist heute Platz 17. Auf der Chartposition ist ein Song, den ich vor allem auf TikTok echt oft gesehen habe. Wird auch millionenfach gestreamt, geht so in Richtung mystischen Indie-Rock, den man auf der Heimfahrt von der Nachtschicht ganz gut weghören kann. Von der Band Temper City, jetzt im Chartroulette. 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

0: Guten Morgen, es sind 4 Minuten noch bis 8 Uhr. Ihr hört die N1 Morning Show mit Felix und mit den besten aktuellen Hits für den Start ins Wochenende. Da gibt's einen Song, der euch ja ganz sanft reinbringt. Holly Humberstone hat den gemacht. Kennt ihr vielleicht gar nicht, ne? Aber es ist eine Premium-Newcomerin. Kann ich euch nur empfehlen. To Love Somebody ist ein sehr zarter Song, der wirklich sich wie so eine schöne Session Stoßlüften anfühlt. Ne? Also ein frischer Wind, auch in der Playlist gleich in 10 Minuten. Und Leonie haben wir da zum Start um kurz nach 8 mit Don't Worry. Das sind die besten aktuellen Hits, meine Freunde. Hier auf Hitradio N1 gleich.
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3: Ich bin Angela Kress. Guten Morgen. Weltweit war der April der drittwärmste seit Beginn der Aufzeichnungen. Das meldet der Klimawandeldienst des EU-Programms Copernicus. Katrin Müller berichtet.
4: Weltweit gab es außerdem extreme Wetterereignisse wie tropische Wirbelstürme im Pazifik, Überschwemmungen im Nahen Osten und Dürren im südlichen Afrika. Laut der Forscher eindeutige Signale, dass sich die Erde weiter aufheizt. Sorgen bereitet ihnen besonders die zunehmende Erwärmung der Meere. Im April wurde die zweithöchste Meeresoberflächentemperatur seit Beginn der Aufzeichnungen gemessen.
3: Opfer häuslicher Gewalt sollen künftig die Chance haben, Täter mit einer elektronischen Fußfessel auf Abstand zu halten. Das ist der Kern eines Gesetzentwurfs, über den der Bundestag heute abstimmt. Voraussetzung wäre unter anderem ein Annäherungsverbot. Kommt der Täter dann zu nahe, soll auf einem Gerät des Opfers ein Alarm ausgelöst und die Polizei informiert werden. Teil des Gesetzes sind auch soziale Trainingskurse, zu denen Gerichte Täter dann verpflichten könnten. Mit dem Zug nach Paris oder Zürich immer mehr Menschen reisen mit der Bahn ins europäische Ausland. Im vergangenen Jahr waren 25 Millionen Kunden im Fernverkehr der Deutschen Bahn im grenzüberschreitenden Verkehr unterwegs. Fernverkehrsvorstand Peterson sagte, das war etwa ein Drittel mehr als vor 6 Jahren. Die Deutsche Bahn will davon profitieren und baut ihre Verbindungen im Sommer aus, unter anderem zwischen Kopenhagen und Prag sowie Frankfurt und Bordeaux.
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5: mit Christian Wahle. Fußball, Party und ein Gottesdienst. Der Club lädt zu einem großen Feierwochenende. Clubvorstand Nils Rosso.
6: Wir werden am Freitag mit unseren Clubfrauen um den Klassenerhalt spielen, gegen unseren direkten Konkurrenten SGS Essen. Am Samstag geht es dann weiter mit einem grandiosen Spiel gegen unsere Freunde und den werdenden Meister dieser Saison und Aufsteiger FC Schalke 04. Wir werden ein volles Haus haben und wollen natürlich das Ganze standesgemäß feiern.
5: Deshalb steigt vor dem Spiel am Samstag ab 16.30 Uhr eine große Party vor dem Max-Morlock-Stadion. An beiden Tagen ist der Club außerdem beim Trempelmarkt dabei, mit einem rot-schwarzen Trempelstand vor dem Clubhaus am Josefsplatz. Und am Sonntag wird zum festlichen Fußballgottesdienst um 10 Uhr in St. Sebald geladen.
2: Danke dir, Chris. 8:03.
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2: Ja, also das ist jetzt zwar noch ein bisschen milchig und wolkig, es dürfte aber trocken bleiben. Und die Sonne, Leute, die schaut über den Vormittag dann auch immer häufiger raus. Bei aktuell jetzt noch 8 Grad in Gebersdorf und auch in Wendelstein. Bis zu 18 Grad sind heute maximal drin. Und der N1-Wettertrend, morgen, Leute, richtig geil. Viel Sonne bei ganzen 22 Grad. Sonntag auch noch sehr ähnlich. Ein paar Grad wärmer sogar noch, 22, 24 Grad am Sonntag und auch viel Sonne und nur ein paar Wolken. Ist doch super.
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2: Und damit Servus zu euch auf die Straßen. Es ist aktuell freie Fahrt. Das ist sehr, sehr gut, aber es wird auch fleißig geblitzt. In Nürnberg, Giebitzenhofstraße, Höhe Alemannenstraße, dann am Nordwestring Richtung Theodor-Heuss-Brücke, den Langenzenn, Burggrafenhofer Straße. Jetzt hat die N1-Community auch fleißig noch Blitzer gefunden. Matze, fängt mal an. Wo steht das Teil?
7: Am Hans-Ottring in Herzogenaurach Richtung Outlet auf der rechten Seite.
2: Der Klassiker. Dann der Miro.
8: In der Fuggerstraße, 30er-Zone Richtung Wörzelstraße.
2: Und Jan.
9: Der steht in der Schneegasse in Poppenreuth in der 30er-Zone auf Höhe Friedhof in beide Richtungen.
2: Mein Gott, Leute, was wäre ich nur ohne euch? Total uninformiert, ne? Vielen Dank euch. Und wenn ihr jetzt auch noch was habt, Staus und Blitzer, dann macht's wie die drei Herrschaften vorhin gerade und ruft durch oder schickt eine WhatsApp-Sprachnachricht. Kostenlos geht das immer über die 0800 92 90 92 9. Danke und gute Fahrt.
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2: Mit Felix, 8:05 haben wir es jetzt an diesem Freitagmorgen. Ich glaube, das wird ein sehr schönes Wochenende. Ne? Wir haben ja bestes Wetter, schöne Bedingungen für so einen Spaziergang über den Trempelmarkt in der Nürnberger Altstadt heute und morgen. Und vielleicht holt sich der ein oder andere einen Döner. Und Leute, es gibt anscheinend wieder Döner für 3,50 €. Da müssen wir im Trend-Update unbedingt gleich in ein paar Minuten nochmal näher drauf schauen, weil das ist wirklich

0: 8.10 Uhr.
1: Was? Es gibt wieder Döner für 3,50 Euro.
2: Alarm! 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
0: Felix hier, guten Morgen. Nein, die Politik hat leider keine Dönerpreisbremse ins Gesetz geschrieben. Ihr könnt euch aber ab sofort die DIY-Dönerbox im Kühlregal bei Lidl holen und euch eure Döner einfach selber machen. Seit ein paar Tagen gehen dazu auch massig Taste-Test-Videos auf sämtlichen Plattformen viral. Und jetzt schauen wir es uns auch mal an. Die Box gibt's für 6,99 Euro und drin sind die Basic-Zutaten, also zwei Fladenbrote, Knoblauchsoße, mariniertes Rotkraut, ein

geschweißtes Geflügeldönerfleisch, angeblich von einem echten Dönerspieß runtergeschnitten. Und ganz wichtig, zwei Original-Papiertaschen im Döner-Kebab-Design fürs Imbiss-Feeling. Weitere Zutaten müsstet ihr separat dazugeben, aber umgerechnet wäre das doch mal wieder ein erträglicher Dönerpreis. Wie schmeckt das Teil? Ganz ehrlich, keine Ahnung. Viele sagen aber, sie finden es nicht schlecht, was auch immer das heißen mag. Mich macht es jetzt ehrlich gesagt auch nicht so an, von daher werde ich meinen Dönerbuden des Vertrauens weiterhin treu bleiben und mir da mein osmanisches Fleischdreieck gönnen, weil frisch ist immer am geilsten und den Bros von der Bude gönne ich jeden Cent. Frische neue Trends gibt's übrigens immer um die Zeit hier auf Hitradio N1. Schönen Freitag.

0: 8.20 Uhr. Dieses Wochenende wird die Nürnberger Altstadt wieder zum absoluten Flohmarkt- und Daydrinking-Hotspot.
1: Oh, schmeckt schon wieder.
0: Felix hier, guten Morgen. Der Frühjahrstrempelmarkt geht heute an den Start. Wenn ihr auf Vintage, coole Unikate oder einfach richtig schöns Graffel steht, dann werdet ihr eine richtig gute Zeit haben, denke ich. Über 600 Stände ziehen sich durch die komplette Innenstadt vom Hauptmarkt bis zur Königsstraße. Von alten Schallplatten, Schmuck, Retro-Games, Sneaker, Klamotten, Büchern oder irgendwelchen völlig random Sachen, von denen ihr gar nicht wusstet, dass ihr sie braucht, ist safe für

jeden was dabei, auch wenn es vielleicht nur ein Aperol auf der Terrasse beim Augustinerhof ist. Von 16 Uhr bis Mitternacht ist heute offen. Wer es heute nicht schafft, kann morgen früh ab 7 Uhr schon seine Runden ziehen. Wetter wird gut. Die Stadt rechnet insgesamt wieder mit bis zu 200 Besuchern. Aber keine Sorge, die kommen nicht alle auf einmal.

0: Kräutergartenfest freut. In der Noris-Inklusion in Nürnberg gibt es auch mal ein bisschen Live-Musik und einen schönen Garten und Tierchen. Total schön. Und ich erzähle euch das, weil ich selber da auch schon mal war. Und das hat gut Spaß gemacht. So, wir haben in knapp 10 Minuten noch einen absoluten Partybrecher in der Playlist von Bibi Rexha, einer Frau, die für viele, viele Leute Hits geschrieben hat, aber unter anderem auch für sich selber, und ihren Song New Religion, um jeden Club auseinanderzunehmen, habe ich in der Playlist da in knapp 10 Minuten. Und rein geht's um kurz nach 8:30 mit Taylor Swift hier auf Hitradio 1. Die besten aktuellen Hits gleich.
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11: Ich bin Angela Kress. Guten Morgen. Weltweit war der April der drittwärmste seit Beginn der Aufzeichnungen. Das meldet der Klimawandeldienst des EU-Programms Copernicus. Katrin Müller berichtet.
12: Weltweit gab es außerdem extreme Wetterereignisse wie tropische Wirbelstürme im Pazifik, Überschwemmungen im Nahen Osten und Dürren im südlichen Afrika. Laut der Forscher eindeutige Signale, dass sich die Erde weiter aufheizt. Sorgen bereitet ihnen besonders die zunehmende Erwärmung der Meere. Im April wurde die zweithöchste Meeresoberflächentemperatur seit Beginn der Aufzeichnungen gemessen.
11: Opfer häuslicher Gewalt sollen künftig die Chance haben, Täter mit einer elektronischen Fußfessel auf Abstand zu halten. Das ist der Kern eines Gesetzentwurfs, über den der Bundestag heute abstimmt. Voraussetzung wäre unter anderem ein Annäherungsverbot. Kommt der Täter dann zu nahe, soll auf einem Gerät des Opfers ein Alarm ausgelöst und die Polizei informiert werden. Teil des Gesetzes sind auch soziale Trainingskurse, zu denen Gerichte Täter dann verpflichten könnten. Mit dem Zug nach Paris oder Zürich immer mehr Menschen reisen mit der Bahn ins europäische

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1: 4 Minuten noch, dann ist es 8:30. Guten Morgen. Hier ist die N1 Morning Show mit Felix und natürlich auch mit den besten Hörern der Welt. Den Jan hatte ich zum Beispiel vorhin am Telefon. Der hat mir erzählt, dass er am Samstag sich noch auf das

0: europäische Ausland. Im vergangenen Jahr waren 25 Millionen Kunden im Fernverkehr der Deutschen Bahn im grenzüberschreitenden Verkehr unterwegs. Fernverkehrsvorstand Peterson sagte, das war etwa ein Drittel mehr als vor 6 Jahren. Die Deutsche Bahn will davon profitieren und baut ihre Verbindungen im Sommer aus, unter anderem zwischen Kopenhagen und Prag sowie Frankfurt und Bordeaux.
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2: Mit Christian Wahle. Gesundheit, Prävention und Wohlbefinden. Morgen findet auf dem Nürnberger Jakobsplatz der jährliche Gesundheitsmarkt statt. Rund 70 Einrichtungen und Selbsthilfegruppen informieren über Gesundheit, Self-Care, Pflege und Unterstützung im Alltag. Los geht's um 13 Uhr. Das Motto lautet Vielfalt leben, Kräfte gemeinsam sammeln. Eröffnet wird der Markt um 14.30 Uhr unter anderem von Oberbürgermeister Markus König und Umweltreferentin Britta Waldhelm.
3: Lieben Dank, der Chris. Es ist 8.32 Uhr.
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3: Grüße gehen raus nach Zandorf und auch zum Nürnberger Tianaplatz. Es wird noch sonniger, versprochen. Bleibt auch trocken. Jetzt sind noch ein paar Wolken da bei aktuell 10 Grad. Und später werden es bis zu 18. Oh, weil die Sonne kommt ja noch raus, genau. Und der N1-Wettertrend ist richtig schön. Frühsommerlich, 22 Grad am Samstag, viel Sonne. Und am Sonntag ein paar Wölkchen dazu, aber immer noch sehr, sehr viel Sonne und 23 Grad an der Spitze.
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3: Und damit Servus zu euch auf die Straßen. Da ist ja ein wenig was los. Und zwar an der Blitzerfront vor allem, denn die Straßen sind eigentlich frei. So, in Nürnberg, Julius-Lossmann-Straße Richtung Münchner Straße. Da steht schon mal einer. Dann haben wir in der Gebitzenhofstraße Höhe Alemannenstraße auch noch einstehen. Dann in Fürth-Poppenreuth in der Schneegasse sowie in Langenzenn, Burggrafenhofer Straße und auf der Verbindungsstraße Offenbau Richtung Weinsfeld. Und jetzt habt ihr natürlich auch noch Blitzer gesehen, zum Beispiel der Matze.
5: Am Hans-Ottring in Herzogenaurach Richtung Outlet auf der rechten Seite.
3: Jawohl. Und Miro?
6: In der Fugerstraße, 30er-Zone Richtung Wörtelstraße.
3: Vielen Dank euch beiden. Wenn ihr auch noch was habt, Staus und Blitzer, sagt's gerne allen anderen weiter. Kostet nichts. Einfach nur kurz anrufen oder eine WhatsApp-Sprachnachricht rausschicken unter 0800 92 90 92 9. Danke und gute Fahrt.
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3: Mit Felix am Freitagmorgen. Es ist 8.34 Uhr und alle reden über Justin Bieber. Nicht mehr wegen seines Coachella-Auftritts, wo er ja einfach nur vor einem Laptop saß und ein bisschen vor sich hingesungen hat, während seine Songs auf YouTube liefen. Nein, diesmal ist es eher was Schönes. Da gehen wir gleich rein. Vorher gehen wir aber hier noch drauf. Und zwar Taylor Swift mit The Fate of Ophelia. Ein entspannter Track, um weiter durchzustarten. 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

8.40 Uhr. Überall posten Leute gerade kleine Videos mit dem Sound Everything Hallelujah von Justin Bieber. Schön. Sehr, sehr schön. Der Kuschelbieber, Felix hier, guten Morgen. Die Leute posten den Song in Verbindung mit viel Dankbarkeit. Ein zur Abwechslung mal ungefährlicher Trend. Wir sehen viel über Freunde.

Sommerabende, Kaffee am Morgen oder einfach mal, was gut an einem Tag gelaufen ist. Hinter jedem Moment kommt dann so ein Halleluja. Eine schöne Ablenkung eigentlich, ne, von allem, was die Nachrichten uns täglich so an Bad News liefern. Tut vielen auf jeden Fall sehr gut in diesen Zeiten, ich kann es nachvollziehen. Für Justin Bieber selber steht der Song für ein ehrliches Dankeschön an Gott und das Leben. Manche fürchten zwar, dass das Wort eventuell an religiöser Bedeutung verlieren würde, aber wenn das zu mehr Bewusstsein in Sachen Achtsamkeit und Dankbarkeit führt, schließt sich das, glaube ich, gegenseitig überhaupt nicht aus. Ich bin jedenfalls sehr dankbar dafür, dass schon wieder Freitag ist und dass ihr mit dabei seid. 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

0: 8.44 Uhr.
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0: Uhr 51.
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0: Guten Morgen, 4 Minuten noch, dann ist 9 Uhr. Hier ist die N1 Morning Show mit Felix und mit Oscar-prämiertem Sound. Richtig gehört. Wir haben nämlich Golden von Huntrix drin. Das ist ja Filmmusik von K-Pop Demon Hunters, so eine Netflix-Animationsproduktion. Und die haben tatsächlich für den Song einen Oscar abgestaubt. Das ist schon eine coole Sache und ich finde, der klingt auch so, als hätte er den Oscar verdient. Beziehungsweise die drei Ladies, die dahinter stehen und ihn singen. Gibt's gleich in knapp 10 Minuten und Alex Warren, der meiner Meinung nach aktuell die allerbesten Love-Songs schreibt. Den haben wir auch noch da mit Fever Dream. Um kurz nach 9 die besten aktuellen Hits sind das gleich hier auf Hitradio N1.
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24: Ich bin Angela Kress. Guten Morgen. Viele Konzerne bauen gerade tausende Stellen ab, auch die Commerzbank. Die hat in der Übernahmeschlacht mit UniCredit jetzt angekündigt, dass bis 2030 etwa 3000 weitere Vollzeitstellen gestrichen werden sollen. Thomas Bleskin berichtet.
25: Knapp 40.000 Stellen hat die Commerzbank derzeit besetzt. Bei etwa jedem 10. Job war schon klar, dass er wegfallen wird. Jetzt also noch einmal der Rotstift in der Hoffnung, eine Übernahme durch die Italiener noch verhindern zu können. Management, Betriebsrat und Belegschaft der Commerzbank wehren sich seit Monaten gegen das aus ihrer Sicht feindliche Taktieren der UniCredit.
24: Die Menschen

0: In Deutschland zweifeln immer stärker daran, ob die schwarz-rote Bundesregierung bis zum Ende der Legislaturperiode in 3 Jahren durchhalten wird. Im ZDF-Politbarometer gab mit 48% fast die Hälfte an, mit einem vorzeitigen auszurechnen. Würde jetzt gewählt, käme die AfD auf 27% der Stimmen und damit vor die Union mit 25%. Umfragen sind keine Prognosen. Der Hunter-Virus-Ausbruch auf einem Kreuzfahrtschiff beschäftigt weiter die Gesundheitsbehörden. Nach Angaben der Weltgesundheitsorganisation wurde das Hunter-Virus inzwischen bei 5 Infizierten nachgewiesen. Dazu kommen weitere Verdachtsfälle. Bei dem Ausbruch starben bisher 3 Menschen. Nach WHO-Angaben ist die Infektionsgefahr gering. Eine Ansteckung sei nur bei direktem und längerem Kontakt möglich.
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2: Mit Christian Wahle. Schulstreik gegen das neue Wehrdienstgesetz. Auch in Mittelfranken boykottieren Schülerinnen und Schüler heute deswegen den Unterricht. In Nürnberg ist der Kramer-Klett-Park ab 9.30 Uhr Start und Ziel für eine Kundgebung und Demo. Levi vom Nürnberger Schulstreikkomitee.
3: Dann beginnt unser Demozug ab 12.30 Uhr am Klammerklettpark und dann laufen wir eine Runde durch Nürnberg durch und dann kommen wir wieder um 14.30 Uhr am Klammerklettpark an, wonach dann noch alle Schülerinnen und Schüler da noch ein bisschen über das Thema reden können und wir zusammen Zeit verbringen können.
2: Auch in Erlangen werden Schüler streiken. Hier gibt's um 12 Uhr eine Demo am Hugenottenplatz.
4: Danke dir, Chris. 2 nach 9.
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4: Grüße gehen raus nach Wilhelmsdorf und Unterasbach. Aktuell 10 Grad bei euch, später dann bis zu 18 Grad. Warum? Ja, weil die Wolken sich noch verdünnisieren werden und dann kommt einiges an Sonne durch. Trocken bleibt's heute auch. Der N1 Wettertrend. Morgen sehr sonnig bei bis zu 22 Grad. Wunderbar.
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4: Und damit Servus zu euch auf die Straßen. Aktuell habt ihr tatsächlich freie Fahrt. Das ist wunderbar. Aber es wird geblitzt. Der Matze weiß wo.
6: Am Hans-Ottring in Herzogenaurach Richtung Outlet auf der rechten Seite.
4: Miro hat auch noch einen.
7: In der Fuggerstraße, 30er-Zone Richtung Wörzelstraße.
4: Außerdem noch in Nürnberg ein Blitzer in der Julius-Lossmann-Straße Richtung Münchner Straße in Langenzenn, Burggrafenhofener Straße, B14 Nürnberg-Ansbach in beide Richtungen, Höhe Groß-Weißmannsdorf. Ihr habt safe noch irgendwo was gesehen, was gespottet, dann ruft kurz durch und sagt allen anderen Bescheid oder schickt uns eine WhatsApp-Sprachnachricht. Das geht genauso und zwar kostenlos unter 0800 92 90 92 9. Lieben Dank euch und gute Fahrt.
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4: Um 8:45 an diesem Freitagmorgen mit Felix. Ich freue mich sehr, dass ihr da seid. Und ich denke mir so, wenn ich mal den Papst am Telefon hätte, den allerechten, ich würde nicht einfach auflegen. Doch das hat eine Frau getan. Die ganze Geschichte gleich in wenigen Minuten. Hier ist Alex Warren mit Fever Dream. Ein fantastischer Love-Song auf Hitradio N1. 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

0: Viele würden wirklich alles dafür tun, um einmal mit dem Papst telefonieren zu dürfen. Diese Frau hier hat aber einfach aufgelegt. Felix hier, guten Morgen. Was ist da passiert? Also Papst Leo XIV., bürgerlich Robert Prevost, wollte bei seiner Bank in Chicago seine Adressdaten aktualisieren und hat dazu bei der Kundenhotline angerufen. Obwohl er alle Sicherheitsfragen richtig beantwortet hatte, meinte die Mitarbeiterin, es tue ihr leid, er müsse persönlich vorbeikommen. Und der Papst nur so...
1: In nomine Patris et Filii et Spiritus Sancti.
0: Nee, Spaß, das hat er nicht gesagt. Aber nur deswegen vom Vatikan nach Chicago fliegen? Ja, schwierig. Als allerletzten Versuch, sein Bankgeschäft doch noch am Telefon durchführen zu können, ohne so eine große Reise unternehmen zu müssen, hat er gefragt, würde es einen Unterschied machen, wenn ich Ihnen sage, dass ich Papst Leo XIV. Bin? Daraufhin hat die Frau einfach... aufgelegt. Halleluja. Schon geil, ne? Also irgendwo hockt jetzt eine Bankmitarbeiterin, die keine Ahnung hat, dass sie wirklich den Papst am Telefon hatte. Falls ihr also auch beim letzten Mal bei einer Hotline nicht weitergekommen seid, ihr seid nicht allein. Der Papst höchstpersönlich fühlt euren Schmerz.
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Heute macht der brandneue Decathlon im Franken-Center Nürnberg endlich auf. 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Felix hier, guten Morgen. Die große Eröffnungsparty wird dann

0: am Samstag stattfinden. Kollegin Lea übrigens auch bei mir im Studio. Guten Morgen.
1: Morgen.
0: Die wird dann da ordentlich für Stimmung sorgen, ne?
1: Ja, auf jeden Fall. Zu jeder vollen Stunde gibt's vor Ort nämlich die Chance auf einen 50-Euro-Gutschein. Mhm. Ich wähle 2 Personen aus und dann quizzen wir zusammen eine Runde. Und wer mehr weiß, der kriegt den Gutschein.
0: Mhm.
1: Und zu jeder halben Stunde für mich als Shopping-Queen mein

0: Gutschein.
1: Ich hasse Spielanleitungen. Ich kann mir nie was merken. Deswegen, Leute, macht's einfach wie Lea. Geht dahin. Am Samstag die große Eröffnungsparty im Frankencenter Nürnberg vom brandneuen Decathlon Store. 11 bis 15 Uhr. Richtig?
0: Yes.
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0: Schön, dass ihr da seid. Der Freitagmorgen mit der N1 Morning Show mit Felix um kurz vor 9:30. In der Playlist sehr gute Banger Nina Chuba mit Fata Morgana haben wir da. Und noch einen sehr jungen Newcomer namens Somber mit Homewrecker in knapp 10 Minuten. Und Leute, der klingt so, als würde er schon seit 50 Jahren Musik machen. Aber der Typ ist Anfang 20 und haut wirklich einen Sound raus, der richtig zeitlos nach so 70s klingt, aber trotzdem schön knackig und modern produziert. Und rein geht's mit einer dicken Ladung Selbstliebe von Kamrat für euch mit Hug Yourself. Das sind die besten aktuellen Hits gleich hier auf Hitradio N1.
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2: Mit Felix an diesem Freitagmorgen. Schön, dass ihr da seid. Und ich hoffe, ihr seid gut vorbereitet. Am Sonntag ist nämlich schon Muttertag, beziehungsweise Mutterdoch. 0800 92 9 092 9. Was sind eure Pläne? Habt ihr schon euch was überlegt? Matze zum Beispiel macht das hier.
3: Ich bringe immer Blumen mit und werde auf jeden Fall irgendwie Kuchen und Kaffee und sonstiges halt dann bei ihr essen.
2: Und mehr Inspiration und noch mehr von euren Stimmchen gleich in ein paar Minütchen. Und rein geht's jetzt mit Kamrat und Hug Yourself. Schönen Freitagmorgen euch. Die besten aktuellen Hits sind das. Auf Hit

1.

0: Am Sonntag ist wieder Muttertag.
1: Das löst natürlich auch bei allen schon auch besondere Emotionen aus.
0: Felix hier, guten Morgen. Vielleicht gibt's zum Frühstück ja
2: so einen schönen Köftespieß.
0: Ans Bett, ne? Oder ihr geht
3: erstmal shoppen und Party machen.
0: Habt ihr vielleicht Kinder frei? Oder hört sich der Muttertag sogar so für euch an?
4: Keine Termine, leicht einen sitzen, drei Tage frei.
0: Hey, haut mal raus, was ihr so vorhabt. Oder was vielleicht so eure Erwartungen am Muttertag sind. WhatsApp oder Anruf 0800 92 9 092 9. Den Jan konnte ich schon mal fragen, ob er Muttertagspläne hat.
5: Ja, für meine Ehefrau eher. Wir haben nämlich jetzt einen 1,5-jährigen Sohn und der feiert dieses Jahr das zweite Mal jetzt dann den Mamatag. Müssen wir auch noch was basteln.
0: Sehr gut. Und mit Miro habe ich auch noch gesprochen.
6: Frau verwöhnen. Erstmal generell Standardblumen, Essen kochen und dann abends Massage und den Rest, naja, behalte ich mal für mich.

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0: Was? Es gibt wieder Döner für 3,50 Euro?
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0: Felix hier, guten Morgen. Nein, die Politik hat leider keine Dönerpreisbremse ins Gesetz geschrieben. Ihr könnt euch aber ab sofort die DIY-Dönerbox im Kühlregal bei Lidl holen und euch eure Döner einfach selber machen. Seit ein paar Tagen gehen dazu auch massig Taste-Test-Videos auf sämtlichen Plattformen viral. Und jetzt schauen wir es uns auch mal an. Die Box gibt's für 6,99 Euro und drin sind die Basic-Zutaten. Zutaten, also zwei Fladenbrote, Knoblauchsoße, mariniertes Rotkraut, eingeschweißtes Geflügeldönerfleisch, angeblich von einem echten Dönerspieß runtergeschnitten. Und ganz wichtig, zwei Original-Papiertaschen im Döner-Kebab-Design fürs Imbiss-Feeling. Weitere Zutaten müsstet ihr separat dazugeben, aber umgerechnet wäre das doch mal wieder ein erträglicher Dönerpreis. Wie schmeckt das Teil? Ganz ehrlich, keine Ahnung. Viele sagen aber, sie finden es nicht schlecht, was auch immer das heißen mag. Mich macht es jetzt ehrlich gesagt auch nicht so an. Von daher werde ich meinen Dönerbuden des Vertrauens weiterhin treu bleiben und mir da mein osmanisches Fleischdreieck gönnen. Weil frisch ist immer am geilsten und den Bros von der Bude gönne ich jeden Cent. Frische neue Trends gibt's übrigens immer um die Zeit hier auf Hitradio N1. Schönen Freitagmorgen euch.

0: Hi, hier ist Hitradio N1. Ich bin der Moritz und übernehme jetzt das Mikrofon. Wir kommen noch gut durch bei der Arbeit. Und Leute, ich habe hier noch einen Gutschein rumliegen. 100 Euro für Wilma Wunder. Da könnt ihr schön euch was aussuchen und lecker schlemmen gehen mit eurem ganzen Team. Und gleich um kurz nach 10, da ziehe ich einen Namen unter allen, die sich beworben haben. Also, falls ihr es noch nicht gemacht habt, dann schnell mal vorbeischauen auf hitradion1.de und da findet ihr unser Formular dann zum Ausfüllen. Schnell mal alles eintippen und abschicken und dann kann es sein, dass ich gleich euren Namen ziehe hier auf Hitradio N1 und dann staubt ihr diesen 100-Euro-Gutschein ab für Wilma Wunder. Ich drücke euch natürlich die Daumen und wir starten rein in die nächste Stunde mit den besten aktuellen Hits. Das ist Popqueen Taylor Swift, der große Ohrwurm von ihrem aktuellen Album. Das ist Opalite, den werdet ihr jetzt dann nicht mehr los bei der Arbeit, versprochen. Gibt's gleich für euch auf die Ohren hier auf Hitradio N1.
1: Die aktuelle Zeit?
0: Es ist 3:03.
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11: Ich bin Angela Chris. In der Übernahmeschlacht mit der italienischen UniCredit will die Commerzbank Investoren von ihrer eigenständigen Zukunft überzeugen. Dazu gehört allerdings auch, es werden weitere Stellen gestrichen. Wie der DAX-Konzern angekündigt hat, sollen bis 2030 konzernweit weitere rund 3000 Vollzeitstellen wegfallen, zusätzlich zu den bereits bekannten fast 4000 Stellen. Die Initiative Schulstreik gegen Wehrpflicht hat heute bundesweit zu Demos aufgerufen. Recherchen mehrerer Medien zeigen, dass wohl teilweise auch Gruppen aus dem linksextremen Spektrum unter den Demonstrierenden sind. Antonia Sawalisch berichtet.
12: Unter dem Motto Nie wieder Wehrpflicht gehen heute Schülerinnen und Schüler in über 100 deutschen Städten auf die Straße. Grund ist das neue Wehrdienstgesetz. Es sieht vor, dass junge Männer ab Jahrgang 2008 verpflichtend gemustert werden. So sollen Freiwillige für einen Aufbau der Truppe rekrutiert werden. Sollte das nicht ausreichen, behält sich die Regierung vor, eine Bedarfswehrpflicht einzuführen.
11: Nach dem Bundestag entscheidet heute der Bundesrat über die sogenannte Entlastungsprämie. Unternehmen sollen die Möglichkeit bekommen, ihren Mitarbeitern 1.000 Euro steuerfrei auszuzahlen. Kritik kommt unter anderem aus der Wirtschaft. Viele Unternehmen könnten in der angespannten finanziellen Lage die Prämie nicht zahlen. Es ist auch unklar, ob es in der Länderkammer eine Mehrheit für den Vorschlag gibt.
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0: alle. Für Mountainbike-Fans in der Region gibt's ab morgen ein neues Highlight. Der Bikepark Schmausenburg wird offiziell eröffnet. Mit der neuen Anlage wurde das bestehende Trailnetz im Nürnberger Reichswald noch einmal erweitert. Der Bikepark wurde östlich des Tiergartens unter einer Stromtrasse errichtet. Dort gibt es Strecken für alle Schwierigkeitsgrade. Sowohl Anfänger wie Profis kommen auf ihre Kosten. 450.000 Euro hat der Bikepark Schmausenburg gekostet. Finanziert wurde er von der Stadt Nürnberg und dem Landwirtschaftsministerium.
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2: Es ist zwar bewölkt draußen, aber es soll heute nicht mehr regnen und wir haben gerade 11 Grad bei uns in Nürnberg, in der Innenstadt beim Zukunftsmuseum und auch bei euch in Lauf am Holz. Der N1 Wettertrend für euer Wochenende. Morgen wird's wie heute, aber übermorgen wird's dann besser, dann ist die Sonne wieder richtig am Start und es wird auch langsam wärmer in den nächsten Tagen. Erst 21 und dann 24 Grad.
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2: Hi Autofahrer, kurzes Update, schaut gerade richtig gut aus. Ich habe keine Meldungen für euch, ihr kommt problemlos durch, aber ihr werdet geblitzt auf der B4. 14 Nürnberg-Ansbach, Höhe Groß-Weißmannsdorf sogar in beide Richtungen. Habt ihr auch noch was entdeckt? Ein Stau oder ein Blitzer? Gerne jederzeit kostenlos bei uns melden. Einfach kurz durchklingeln oder WhatsApp-Audio schicken an die 0800 92 9 0929. Danke euch und gute Fahrt.
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2: Um kurz nach 10 mit Moritz. Ich freue mich, dass ihr mit am Start seid. Gemeinsam bringen wir sie noch rum. Die Zeit bei der Arbeit bis zur Mittagspause. Und dann ist da Freitag. Also quasi schon geschafft. Und wir versüßen euch natürlich auch noch ein bisschen die Zeit bei der Arbeit. 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Wir zocken nämlich auch nächste Woche. Jetzt ziehe ich aber erstmal einen Gewinner und der gute Nikolas hat sich bei uns beworben. Alles richtig gemacht. Er kommt von der EHT Dienstleistungsgesellschaft und lieber Nikolas, wenn du das hörst, einmal schnell durchklingeln bei uns und mit etwas Glück dann den Gutschein abstauben. Und wir hören jetzt rein in den Mega-Ohrwurm von Pop-Queen Taylor Swift. Das ist Opalite jetzt für euch.

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1: 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Vorhin habe ich den Nikolas gezogen und der ist jetzt bei mir in der Leitung. Hallo Nikolas.
2: Hi.
1: Du möchtest lecker essen gehen?
2: Ja, wenn es passt.
1: 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Ich darf dir sagen, herzlichen Glückwunsch, du hast den Gutschein gewonnen.
2: Dankeschön, Dankeschön.
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1: Wie groß ist dein Team denn so?
2: Ja, im Büro so 15 Leute, grob geschätzt würde ich jetzt mal sagen.
1: Die freuen sich jetzt, weil du das nächste Mittagessen zahlst, wa?
2: Ja, die freuen sich.
1: Und ihr könnt die Nächsten sein. 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

0: Kurz vor 11:30, ihr hört Hitradio N1 bei der Arbeit mit den besten aktuellen Hits. Und gleich starten wir wieder durch mit Leonie und ihrem Flashback-Sound Don't Worry. Da hat sie nämlich einen alten Klassiker neu aufgelegt. Der liegt gleich für euch in der Playlist. Und den hört ihr natürlich auch über unseren Webstream auf hitradio1.de. Und Leute, wir haben ein echt geiles Angebot für euch klar gemacht. Ja, und das hat es richtig in sich. 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

0: Hi, hier ist Hitradio N1 und ganz entspannt wird's jetzt bei euch bei der Arbeit mit dem hier. Das ist unser Trendsong Raindance vom britischen Rapper Dave. Der trendet gerade vor allem natürlich auch auf Social Media und auf TikTok, aber er ist auch gerade in den Charts gelandet, in Großbritannien, da sogar dann direkt auf Platz 1 gelandet und in vielen weiteren Ländern natürlich auch in den Top 10. Also der ist gerade total angesagt und deshalb gibt's ihn jetzt für euch auf die Ohren hier auf Hitradio N1. Was zum Durchschnaufen und Entspannen und dann wieder mit voller Energie loslegen. Jetzt für euch, das ist Raindance.
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0: Das sind die besten aktuellen Hits bei der Arbeit hier auf Hitradio N1 und wir starten auch gleich wieder rein in die neue Stunde mit Popqueen Taylor Swift und ihrem Welthit The Fate of Ophelia. Den gibt's gleich für euch auf die Ohren hier auf Hitradio N1.
1: Die aktuelle Zeit?
0: Es ist 11:04.
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13: Ich bin Gregor Jose Moser. Opfer von häuslicher Gewalt sollen in Zukunft besser geschützt werden. Der Bundestag hat einem neuen Gewaltschutzgesetz zugestimmt. Der Kern: Gerichte sollen potenzielle Gewalttäter leichter verpflichten können, eine elektronische Fußfessel zu tragen. Nähert sich die Person dann ihrem Opfer, wird ein Alarm ausgelöst. Bundesjustizministerin Hubich hatte zuvor im Deutschlandfunk von einem ersten Schritt gesprochen. Die steuerfreie Entlastungsprämie von bis zu 1.000 Euro ist erstmal vom Tisch. Der Bundesrat hat dem vom Bundestag beschlossenen Gesetzentwurf nicht zugestimmt. Geplant war, dass Unternehmen ihren Beschäftigten die Prämie steuerfrei zahlen können. Die Länder kritisieren, dass sie und die Kommunen den Großteil der Kosten tragen müssten. In einer Bankfiliale im rheinland-pfälzischen Sinzig läuft wohl eine Geiselnahme. Die Einsatzkräfte seien mit einem Großaufgebot im Kreis Ahrweiler vor Ort, hieß es von der Polizei. Weitere Details sind gerade noch nicht bekannt.
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14: Mit Christian Wahle. Fußball, Party und ein Gottesdienst. Am letzten Heimspielwochenende lädt der Club alle zum Feiern ein. Die Clubfrauen haben heute die SGS Essen zu Gast, die Clubmänner morgen Schalke 04. Vor dem Spiel am Samstag startet um 16.30 Uhr eine große Party für alle vor dem Max-Morlock-Stadion. Clubvorstand Nils Rosso.
15: Mit Unterstützung des Funkhaus Nürnberg und seinem neuen Partysender Fiesta Mania. Da soll richtig eingeheizt werden, richtig Stimmung gemacht werden, um dann einen emotionalen Höhepunkt zu erleben, der da ist, dass wir die Busse in gemeinsamer Formation dann empfangen. Ich glaube, das werden schöne Momente und schöne Bilder, die da entstehen werden.
14: Außerdem gibt's Essen und Getränke, Tippspiele, Maßkrugstämmen und vieles mehr. Am Sonntag um 10 Uhr sind dann alle Club- und Schalke-Fans zu einem festlichen Fußballgottesdienst in St. Sebald eingeladen. Das Motto: Freundschaft.
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17: Die Sonne hat's durch die Wolken durchgeschafft. Juhu! Zumindest hier bei

0: Uns beim Funkhaus in Nürnberg. Das freut mich. Ja, richtig, richtig schön. Das tut gut. Die habe ich vermisst. Aber wir schauen zu euch nach Fürth bei der Freiheit. Da haben wir 12 Grad aktuell und bei euch in Stein ist es genauso. Und der N1-Wettertrend für euer Wochenende. Morgen wird's wie heute, aber übermorgen dann schon besser. Dann ist die Sonne häufiger am Start und es wird auch wärmer. Morgen 21 und übermorgen sogar maximal 24 Grad.
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0: Hi Autofahrer, schaut gerade richtig gut aus. Ich habe keine Meldungen für euch. Ihr kommt also gut durch. Aber die Jessie hat auch gerade angerufen und uns einen Blitzer gemeldet. Oberasbach, Rotenburger Straße, beidseitig Höhe Hainberg stehen sie da. Vielen Dank fürs Melden und falls ihr jetzt noch was gesehen habt, Staus, Blitzer, gerne jederzeit kostenlos zu uns. Einfach kurz anrufen oder WhatsApp-Audio schicken an die 0800 92 9 0929. Danke euch und gute Fahrt.
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0: Um kurz nach 11 bei der Arbeit mit Moritz. Ich freue mich, dass ihr mit am Start seid. Jetzt haben wir es dann auch gleich geschafft, ne? In gute einer Stunde. Jetzt rein in eure Mittagspause. Und vielleicht habt ihr euch schon mal ein Restaurant rausgesucht, um da schön zu schlemmen. Ja, natürlich nur mit guten Bewertungen. Ja, was es da für eine Neuerung gibt bei Google Maps bei den Bewertungen und warum es teilweise richtig eskaliert ist, das klären wir dann gleich in gut 10 Minuten hier auf Hitradio N1. Und jetzt starten wir erstmal rein mit Pop Queen Taylor Swift und ihrem Welthit. Das ist The Fate of Ophelia.

Hi, hier ist Hitradio in 1 und ihr kennt das. Ihr schaut auf Maps nach einem Restaurant mit guter Bewertung natürlich und dann geht ihr da hinten und dann sind es eher so 3 von 5 Sternen statt 5 von 5. Es könnte daran liegen, dass das Restaurant schlechte Bewertungen einfach gelöscht hat. Ich bin Moritz und verrate euch jetzt aber, dass Google Maps das künftig anzeigen wird. Allerdings immer nur beim jeweiligen Restaurant. Deshalb gibt es jetzt einfach Plattformen, die die Löschkönige auflisten. Bei uns in Nürnberg ist da zum Beispiel ein Dönerladen bei euch in Gostenhof an der Spitze. Der hat schon über 250 Bewertungen gelöscht. Das ist crazy. Warum ist natürlich nicht klar, waren bestimmt nur gute Bewertungen.

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0: Damit kommen wir gut in Richtung Mittagspause hier auf Hitradio N1. Es ist kurz vor 11:30 und gleich starten wir wieder durch mit Alex Warren und Fever Dream. Der passt perfekt zu diesen Sonnenstrahlen, die wir jetzt schon wieder abbekommen. Ist einfach nur herrlich. Und Justin Bieber ist zurück in den Charts mit einem alten Hit. Warum das so ist, das verrate ich euch in 20 Minuten hier auf Hitradio N1. Das ist unser Trendsong. Den gibt es auch gleich für euch. Und das alles, das hört ihr natürlich auch unterwegs. 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

riesige Festivalbühne, dann nur er und ein Laptop in der Hand und dann macht er einfach YouTube auf und spielt seine alten Hits und singt dazu. Damit hat Justin Bieber ordentlich Schlagzeilen gemacht beim Coachella Festival in den USA. Ja, und deshalb ist auch der hier jetzt wieder zurück in den Charts. Beauty and a Beat, sein alter Hit mit Nicki Minaj zusammen, der kommt gerade richtig gut an, vor allem im Netz, und deshalb hört ihr ihn jetzt auch auf Hitradio N1. Das ist unser Trendsong.

0: Das sind die besten aktuellen Hits hier auf Hitradio N1. So, es ist kurz vor 12 und damit geht's ab in Richtung Mittagspause und wir begleiten euch natürlich auch sehr gerne. Gerne auch einfach die N1-App auf euer Handy laden, vollkommen kostenlos und dann könnt ihr uns quasi mitnehmen. Und jetzt ist ja auch schön die Sonne draußen, ja, sie schafft es schon durch die Wolken durch. Es reißt immer mehr auf, das heißt, das ist Traumwetter. Ich hoffe, ihr könnt es genießen und eure Mittagspause auch ein bisschen draußen verbringen, ja. Vielleicht auch mal raussetzen einfach in die Sonne oder vielleicht habt ihr so viel Luxus, dass ihr um die Ecke eine Eisdiele habt, dann lasst es euch natürlich schmecken. Und wir starten rein in eure Mittagspause mit den besten aktuellen Hits. Kamrat ist in der Playlist mit Hug Yourself. Und ja, der klingt bewusst wie Fuck Yourself, hat er gesagt. Das ist ein kleiner Mittelfinger an alle Hater da draußen. Gibt's gleich für euch in der Playlist hier auf Hitradio N1.
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1: Die aktuelle Zeit?
2: Es ist 12:05.
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14: Ich bin Gregor Jusse Moser. Der Bundesrat hat die geplante steuerfreie Entlastungsprämie gestoppt. Der Plan der Regierung sah vor, dass Unternehmen bis zu 1.000 Euro steuerfrei an ihre Beschäftigten zahlen und das dann später steuerlich geltend machen können. Die meisten Bundesländer kritisieren, dass sie und die Kommunen einen Großteil der Kosten tragen müssten. Die Bundesregierung kann jetzt den Vermittlungsausschuss von Bundestag und Bundesrat anrufen, um einen Kompromiss zu finden. Mit dem neuen Gewaltschutzgesetz will der Bundestag Opfer von häuslicher Gewalt, meist Frauen, besser vor weiteren Übergriffen schützen. Künftig können Gerichte die in der Regel männlichen Täter zum Tragen einer elektronischen Fußfessel verpflichten. Diese warnt Opfer und Polizei, wenn sich der Täter nähert. Voraussetzung dafür ist ein Annäherungsverbot, das damit durchgesetzt werden soll. Eine Geiselnahme läuft aktuell im rheinland-pfälzischen Sinzig. Die Polizei geht derzeit von mehreren Tätern und Geiseln aus. Bei einer Geisel handelt es sich um den Fahrer eines Geldtransporters. Die Einsatzkräfte sind mit einem Großaufgebot im Kreis Ahrweiler vor Ort.
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15: Mit Christian Wahle. Schulstreik gegen Wehrpflicht. In Nürnberg und Erlangen demonstrieren heute erneut junge Menschen gegen das neue Wehrdienstgesetz. Außerdem fordern sie mehr Geld für Bildung und Soziales. In Nürnberg zieht in diesen Minuten eine Demo vom Maxtor über den Rathenauplatz zum Kramer-Klett-Park. Nach einer Kundgebung geht es von dort dann weiter über die Bayreuther Straße, das Maxtor, den inneren Laufer Platz zurück zum Kramer-Klett-Park. Bei der Polizei wurden rund 700 Teilnehmer angemeldet. In Erlangen startet die Demo in diesen Minuten am Hugenottenplatz.
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16: Wir schauen zu euch nach Puschendorf. Da haben wir gerade 13 Grad und so viel sind es auch bei euch in Erlangen. Es ist zwar bewölkt, aber es reißt jetzt immer mehr auf und die Sonne schafft's durch die Wolken dann durch. Soll auch nicht mehr regnen. Der N1 Wettertrend für euer Wochenende. Morgen wird's wie heute, aber übermorgen dann deutlich besser. Die Sonne ist dann richtig am Start und es wird so langsam wärmer. Morgen 21 und übermorgen dann 24 Grad maximal.
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16: Hi Autofahrer, kurzes Update. A6 Nürnberg Richtung Heilbronn. Vorsicht zwischen Lichtenau und Ansbach, hier ist ein Fahrzeug liegen geblieben. Und Nürnberg Südwesttangente zwischen dem Kreuz Nürnberg-Hafen und Nürnberg-Schweinau. Vorsicht bitte, hier ist ein Fahrradfahrer auf der Autobahn unterwegs. Außerdem werdet ihr geblitzt in Nürnberg an der Hansastraße Richtung Gustav-Adolf-Straße, wenn ihr unterwegs seid. Und bei euch in Oberasbach, Rotenburger Straße beidseitig, Höhe Heinberg. Den hat uns vorhin auch die Jessie gemeldet. Vielen Dank dafür. Habt ihr auch noch was gesehen? Staus, Blitzer, gerne jederzeit kostenlos an uns. 0800 92 9 0 92 9. Danke euch und gute Fahrt.
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16: Um kurz nach 12 ab geht's in die Mittagspause jetzt und wir begleiten euch natürlich auch da gerne.

Mit den besten aktuellen Hits, die haben wir für euch in die Playlist gepackt. Außerdem sprechen wir gleich über den Trempelmarkt in Nürnberg. Der startet heute ja schon und von wann bis wann und was so die Highlights sind. Und vor allem mein persönliches Highlight, gleich dazu mehr in gut 10 Minuten hier auf Hitradio N1. Jetzt aber erstmal Kamrad mit Hug Yourself, ein richtiger Motivationssong jetzt für euch.

Klamotten, Bücher, aber auch alte Schallplatten. Bei uns in Nürnberg könnt ihr ab heute wieder nachhaltig shoppen. Dann ist nämlich der Trempelmarkt in der Altstadt. Hi, hier ist Hit Radio N1 bei der Arbeit mit Moritz. Ich wünsche euch eine schöne Mittagspause. Ja, und pünktlich jetzt zum Wochenende wird das Wetter wieder besser. Perfekt, um eine Runde durch die Nürnberger Innenstadt zu drehen und da mal ein bisschen nach Schätzen zu suchen. Heute um 4 Uhr geht's los und dann sogar bis Mitternacht. Morgen startet der Trempelmarkt dann schon um 7. Also okay, nicht, wenn ihr aber bis

Mitternacht heute unterwegs wart. Aber keine Angst, es geht dann morgen auch bis abends um 8. Und mein Highlight als Familienvater sind die Kindertrempelzonen. Und nein, da könnt ihr nicht eure Kinder abgeben und verscherbeln. Nein, nein, nein, nein. Ihr könnt schön shoppen für sie. Am Fünferplatz, also direkt neben dem Rathaus, im Schmuckhof unterhalb vom Hauptmarkt und ganz neu mit dabei, unterhalb der Sebalduskirche. Wegen dem großen Andrang ist die erweitert worden, diese Zone. Also, wir von Hitradio 1 wünschen euch viel Spaß beim Nürnberger Trempelmarkt.

Heute ist es schon soweit, da eröffnet die neue Decathlon-Filiale in Nürnberg bei euch in Langwasser im Franken-Center. Und wir von Hitradio N1 haben uns dazu was richtig Tolles ausgedacht. Meine Kollegin Lea, die ist morgen für euch am Start von 11 bis 15 Uhr live vor Ort mit den Decathlon Shopping Champs. Das heißt, ihr könnt einfach mal ein bisschen vorbeikommen und mit etwas Glück zockt ihr dann eine Runde mit Lea. Ihr habt 5 Minuten Zeit und kriegt einen Einkaufskorb in die Hand gedrückt, dürft dann rein in den Laden und schön shoppen. 3 Artikel sollen es sein und ihr müsst so nah wie möglich an die 50 Euro kommen. Aber auf jeden Fall drunter bleiben. Wer am Ende der Zeit sein Budget am meisten ausgenutzt hat, gewinnt dann und darf alles in dem Einkaufskorb behalten. Also zockt unbedingt mit uns eine Runde die Decathlon Shopping Champs morgen von 11 bis 15 Uhr im Franken Center in Nürnberg. Hier ist Hitradio N1 für eure Mittagspause mit den besten aktuellen Hits und der ist ganz, ganz frisch mit dabei. Das ist Harry Styles mit seinem aktuellen Hit American Girls jetzt für euch.

0: Schöne Mittagspause, hier ist Hitradio N1 und wir haben den perfekten Soundtrack für euch, damit ihr jetzt ein bisschen gut entspannen könnt. Popqueen Taylor Swift ist am Start gleich mit Opalite, dem großen Ohrwurm von ihrem aktuellen Album. Und ganz frisch mit dabei Jungspund Sumber mit gleich dem nächsten Hit, Homewrecker. Er weiß einfach, wie es geht und was vor allem auch online richtig gut ankommt auf Social Media. Gibt's alles gleich für euch hier auf Hitradio N1 in der Playlist und natürlich hört ihr uns auch zum Beispiel im Büro über eure Smart Speaker. Gerne mal ausprobieren.
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So Leute, so langsam geht die Mittagspause auch schon zu Ende. Ich hoffe, ihr konntet zumindest ein paar Sonnenstrahlen einfangen, ja, und dann jetzt mit voller Power ab in Richtung Wochenende dann auch starten. Und wir haben dafür den perfekten Soundtrack für euch in der Playlist hier auf Hitradio N1. Sean Paul ist zurück in den Charts mit Give It Up To Me, einem alten Klassiker von ihm, weil er gerade auf großer Europatour ist und deshalb ist er wieder zurück. Und

Hi, Moritz hier. Ich hoffe, ihr hattet eine schöne Mittagspause und ich verabschiede mich jetzt auch an dieser Stelle von euch. Mein Kollege Max übernimmt jetzt hier auf Hitradio N1 das Mikrofon und bringt euch gut durch den Freitagnachmittag und damit auch ab in Richtung Wochenende. Und Leonie liegt gleich bei uns nach den Nachrichten in der Playlist mit Don't Worry, ein richtiger Flashback-Sound. Jetzt einen alten Klassiker neu aufgelegt. Gibt's gleich für euch auf die Ohren. Das sind die besten aktuellen Hits hier auf Hitradio N1.

0: Die aktuelle Zeit?
1: Es ist kurz vor eins.
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5: Ich bin Gregor Jose Moser. Gute Nachrichten für Autofahrer. Sprit ist so günstig wie seit etwa 2 Monaten nicht mehr, meldet der ADAC. Demnach kostete 1 Liter E10 im bundesweiten Schnitt gestern rund 1,98 Euro, Diesel rund 2,03 Euro. Sprit ist damit aber trotz Tankrabatt immer noch deutlich teurer als am letzten Tag vor dem Ausbruch des Irankriegs. Fast 266.000 Opfer häuslicher Gewalt gab es 2024 laut Bundeskriminalamt in Deutschland, ein Großteil Frauen und Mädchen. Um vor allem sie besser zu schützen, hat der Bundestag ein neues Gesetz beschlossen. Mehr von Katrin Müller.
6: Das beschlossene Gesetz besteht aus 2 Teilen. Darf sich ein Täter zum Beispiel seiner Frau oder Ex-Freundin nicht mehr nähern, kann er zum Tragen einer elektronischen Fußfessel verpflichtet werden. Kommt er der Frau trotz Verbot zu nahe, wird sofort Alarm ausgelöst und die Betroffene gewarnt. Außerdem sollen Familiengerichte Gewalttäter zu Maßnahmen wie Anti-Aggressionstrainings verpflichten können.
5: Nach dem Nein des Bundesrats zur steuerfreien Entlastungsprämie von bis zu 1.000 Euro spricht Grünen-Fraktionschefin Dröge von einem Fiasko für Bundeskanzler Merz. Die Bundesregierung hatte vorgeschlagen, dass Unternehmen die Prämie an ihre Beschäftigten zahlen können, aber nicht müssen. Der Bundestag hatte zugestimmt, der Bundesrat nicht. Die Länder finden es unter anderem nicht gut, dass sie einen Großteil der Steuerausfälle tragen müssten.
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7: Mit Christian Wahle. Die Spielvereinigung Greuther Fürth kämpft am Sonntag bei Hertha BSC um den Klassenerhalt. 2 Spieltage vor Schluss ist der Druck aufs Team massiv, denn Fürth steht auf dem vorletzten Tabellenplatz und ist punktgleich mit der direkten Konkurrenz aus Düsseldorf und Braunschweig. Fürths Trainer Heiko Vogel hat deshalb gegen Hertha nur 1 im Sinn, 3 Punkte fürs Kleeblatt.
8: Es ist eine Wundertüte, ich kann nicht genau sagen, was uns da erwarten wird. Ist mir dann aber auch schlussendlich egal, weil ich da auf meine Mannschaft schaue, auf uns vertraue und wir unsere Herangehensweise wählen und dies unabhängig davon, was die Hertha aufs Parkett bringt.
7: Anpfiff im Berliner Olympiastadion ist am Sonntag um 13.30 Uhr.
9: Danke dir, Chris.
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9: 15 Grad messen wir aktuell bei euch in Erlenstegen und auch in Johannes 15 Grad. Heute ein Mix aus Sonne und Wolken. Wir erreichen Top-Temperaturen von 17 Grad. Gegen Abend erwarten wir sogar einen wolkenfreien Himmel. Na, da bin ich aber mal gespannt. Der N1 Wettertrend fürs Wochenende. Morgen am Samstag, da erwarten wir einen Sonne-Wolken-Mix ebenfalls bei 23 Grad. Am Sonntag klettern die Temperaturen dann sogar auf bis zu 25 Grad. Viel Sonne ist im Tagesverlauf möglich. Nur am Abend kann es da zu Regenschauern kommen.
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9: Und damit hallo liebe Autofahrer, wir schauen zu euch auf die Straßen, auf die A6 Nürnberg Richtung Amberg zwischen Kreuz Nürnberg Ost und dem Kreuz Altdorf. Da liegt eine verlorene Ladung, da liegt aktuell Kies auf der Fahrbahn. Außerdem dauert es ein bisschen länger auf der B4 Regensburger Straße zwischen der Pfalzenauer Straße und dem Ben-Gurion-Ring, da aktuell Stop and Go. Außerdem die B2 Reichelsdorfer Straße zwischen Schwabach Süd und der Waldstromer Straße Stop and Go. Und außerdem dauert es noch ein bisschen bisschen länger auf der B8 und zwar zwischen der Brandenburger Straße und der Ludwig-Quellen-Straße Stop and Go. Blitzer stehen in Nürnberg in der Hansastraße Richtung Gustav-Adolf-Straße und auf der Verbindungsstraße Offenbau Richtung Weinsfeld. Danke Robert an der Stelle fürs Melden. Habt ihr was gesehen? Staus oder Blitzer? Ruft mich an oder schreibt eine WhatsApp 0800 92 9 0.

0: 0299. Danke euch und eine gute Fahrt.
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0: Mit Max und in großen Schritten geht es Richtung Wochenende. Und Leute, ne, nicht vergessen, Sonntag ist Muttertag. Wenn ihr noch ein paar Geschenkideen habt, dann immer gerne her damit. Teilt es mit uns, mit der N1 Community. Schickt mir eine WhatsApp einfach ins Studio oder ruft an 0800 92 9 0299. Ich freue mich auf eure spontanen Tipps. Wir haben für euch für diesen Nachmittag Leonie mit am Start. Außerdem die aktuelle von Cat's Eye, Gabriella und Ed Sheeran ist mit am Start.

0: In großen Schritten geht es Richtung Wochenende. Und ja, am Sonntag, da ist ja noch ein besonderer Tag, ne? Da ist ja auch noch Muttertag. Und da stellt sich bei mir, wie jedes Jahr, so ein, zwei Tage vorher die Frage, was schenke ich denn jetzt am besten der Mama? Ich habe euch gefragt, 0800 92 9 0 92 9. Her damit, mit euren Geschenktipps. Maxi aus Nürnberg hat sich gemeldet.
1: Ja, zum Muttertag schenken wir meiner Mama einen Rückenkratzer. Der hat nämlich immer für sie Zeit, im Gegensatz zu ihren Kindern.
0: Sehr gute Idee. Also ich weiß nicht, ich glaube, ich bleibe am Ende doch dann lieber bei so dem klassischen Blumenstrauß. Hier sind für euch die besten aktuellen Hits. Hier ist Nico Santos. Lately.

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0: Einen schönen Nachmittag euch, Max bei Hitradio N1. Gleich haben wir Olivia Dean mit Man I Need mit am Start. Außerdem sind die Chainsmokers mit am Start mit Something Just Like This. Und richtig gute Laune von Kamrad, Hack Yourself, die besten aktuellen Hits.
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1: Und damit hallo liebe Autofahrer, wir schauen zu euch auf die Straßen, wir schauen auf die A6 Nürnberg. Entschuldigung, Mensch, da hatte ich ja schon einen Schluck Kaffee im Mund. A6 Nürnberg Richtung Amberg. Zwischen Altdorf-Leinburg und Ahlfeld, da ist der linke Fahrstreifen blockiert. Da sind Reifenteile auf der Fahrbahn. Außerdem Kreis Erlangen-Höchstadt, die Verbindungsstraße Neustadt an der Aisch Richtung Vorheim. Zwischen dem Abzweig nach Kallendach und dem Abzweig nach Neuenburg. Da ist aktuell die Abfahrt nach einem Unfall gesperrt. Blitzer kommen noch von der Andrea. Da steht einer in Nürnberg.
2: Ich habe bei der Blitzer gesehen in der Schultheißallee in der 30er-Zone.
1: Und da kommt noch einer von der Martina.
3: Der steht in der Herderstraße Richtung Ikea vor, in die Richtung Brettergartenstraße in der 30er-Zone.
1: Habt ihr noch was gesehen, Staus oder Blitzer? Ruft mich an oder schreibt eine WhatsApp 0800 92 9 0 92 9. Danke euch und eine gute Fahrt.
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Leute, ich sage es euch ehrlich, ich sehe immer wieder auf meiner For You-Page auf TikTok Videos von Bares für Rares. Da kommen dann immer irgendwelche Leute mit so einer verstaubten Vase vom Flohmarkt an und 5 Minuten später sagen die Händler, ja, dafür gebe ich dir gerne 3000 Euro. Und ich denke mir jedes Mal, ja, das will ich auch erleben. Einmal diesen absoluten Flohmarkt-Schnapper finden, für 5 Euro gekauft und später irgendwie richtig Kohle damit machen. Vielleicht findet ihr aber genau den passenden Schnapper heute oder morgen auf dem großen Trempelmarkt in der Nürnberger Altstadt. Startschuss ist heute um 16 Uhr. Morgen geht's dann morgens um 7 Uhr los. Über 600 Stände sind mit am Start und bis zu 200.000 Besucher werden da erwartet. Also auf in die Nürnberger Altstadt. Perfekt auch jetzt fürs Wochenende. Hier sind die besten aktuellen Hits bei Hitradio N1.

Kommt gut in dieses Wochenende. Max hier für euch bei Hitradio N1. Schreibt mir mal gerne auch ins Studio, zum Beispiel eine WhatsApp an die 0800 92 9 0929. Und da schreibt mir gerade die Jessica. Ja, sie verbringt gerade den Nachmittag gemeinsam mit ihrer Mama. Und sie wollte zum Muttertag an der Stelle einfach mal der Mama Danke sagen. Danke, dass du immer für mich da bist, schreibt die Jessie. Ja, die Nachricht ist hoffentlich angekommen. Da freut sich die Mama Claudia jetzt, ne? Hier sind für euch die besten aktuellen Hits und der geht gerade auch auf Social Media richtig ab. Hier ist Dracula bei Hitradio 1.

0: Es ist kurz vor drei eigentlich ideal, um sich jetzt mal wieder im Büro irgendwie einen Kaffee zu holen, einmal durchzulüften und dann geht es schon in großen Schritten Richtung Feierabend. Die besten aktuellen Hits, die bekommt ihr bei uns bei N1, gleich mit alle Farben, Baby Goodbye, außerdem eine der Mega-Erfolge von Taylor Swift aus dem vergangenen Jahr, Opalite und Holy Humberstone ist mit dabei.
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6: Ich bin Gregor Jose Moser. Die Geiselnahme in einer Bankfiliale in Sinzig in Rheinland-Pfalz ist beendet. Der Polizei zufolge konnten der oder die Täter nicht gefunden werden. Wann er oder sie die Bank verlassen haben, sei nicht bekannt. Zwei Geiseln seien unverletzt angetroffen worden. Fast 266.000 Opfer häuslicher Gewalt gab es 2024 laut Bundeskriminalamt in Deutschland, ein Großteil Frauen und Mädchen. Um sie besser zu schützen, hat der Bundestag einem neuen Gesetz zugestimmt. Mehr von Katrin Müller.
7: Das beschlossene Gesetz besteht aus zwei Teilen. Darf sich ein Täter zum Beispiel seiner Frau oder Ex-Freundin nicht mehr nähern, kann er zum Tragen einer elektronischen Fußfessel verpflichtet werden. Kommt er der Frau trotz Verbot zu nahe, wird sofort Alarm ausgelöst und die Betroffene gewarnt. Außerdem sollen Familiengerichte Gewalttäter zu Maßnahmen wie Anti-Aggressionstrainings verpflichten können.
6: Gute Nachrichten für Autofahrer. Sprit ist so günstig wie seit etwa 2 Monaten nicht mehr, meldet der ADAC. Demnach kostete 1 Liter E10 im bundesweiten Schnitt gestern rund 1,98 Euro, Diesel rund 2,03 Euro. Sprit ist damit aber trotz des Tankrabatts immer noch deutlich teurer als vor dem Ausbruch des Irankriegs.
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8: Mit Henrike Müller. Tausende Besucher und rund 600 Stände. Die Nürnberger Innenstadt verwandelt sich heute und morgen wieder in eine riesige Flohmarktmeile. Der Trempelmarkt erstreckt sich vom Hauptmarkt über Karolinen-, Kaiser- und Königsstraße bis zur Lorenzkirche. Für die Kinder gibt's extra Flächen. Auch Nürnbergs Wirtschaftsreferentin Andrea Heilmeier kommt ins Schwärmen.
9: Der Trempelmarkt gehört zur Nürnberger Innenstadt. Es ist wirklich eine Tradition und das ist eine ganz, ganz besondere Atmosphäre, durch den Trempelmarkt zu bummeln, mitten in unserer Innenstadt vor dieser schönen historischen Kulisse, den ein oder anderen Schatz zu finden, viele Menschen zu treffen, zu handeln, zu schauen und die Stadt in einer ganz wunderbaren Atmosphäre zu erleben.
8: Los geht's in einer Stunde. Bis Mitternacht kann heute gestöbert und gefeilscht werden. Morgen geht's dann weiter von 7 bis 20 Uhr.
10: Danke dir, Henrike.
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10: 17 Grad müssen wir aktuell bei euch in Allersberg und auch in Gebersdorf aktuell. 17 Grad, es ist bewölkt, hin und wieder schaut aktuell noch die Sonne raus. Gegen Abend sollen sich die Wolken auch so ein bisschen auflösen. Der N1-Wettertrend, morgen am Samstag erwartet uns dann ein Mix aus Sonne und Wolken bei maximal 23 Grad. Am Sonntag klettern die Temperaturen auf bis zu 25 Grad. Viel Sonne ist da im Tagesverlauf möglich, nur am Abend kann es mal regnen.
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10: Und damit hallo zu euch auf die Straße. Und ich muss gerade ein bisschen schmunzeln, denn auf der A3 Nürnberg-Würzburg zwischen Pommersfelden und Höchstadt Nord in beiden Richtungen aktuell Gefahr durch 5 Gänse auf der Fahrbahn. Außerdem auf der A6 Nürnberg Richtung Amberg zwischen Altdorf-Leinburg und Ahlfeld, da ist der linke Fahrstreifen noch blockiert, da laufen aktuell die Aufräumarbeiten. Auf der A6 Heilbronn Richtung Nürnberg zwischen Schwabach Süd und dem Kreuz Nürnberg Süd, da haben wir 5 Kilometer Stau, eine Viertelstunde dauert es da länger. Außerdem noch eine Meldung für die B14 Ansbacher Straße zwischen der Weißenburger Straße und Stein, da aktuell Stop and Go. Auf der B470 Höchstadt Aisch Richtung Bad Windsheim zwischen Gerhardshofen und Neustadt an der Aisch ebenfalls Stop and Go. Und die B470 Bad Windsheim Richtung Höchstadt Aisch zwischen Bad Windsheim und Ipsheim Stop and Go. Blitzer stehen in Nürnberg in der Seckendorfstraße Richtung Watzeldorf. Außerdem Nürnberg-Schultheißallee, danke Andrea fürs Melden. Und Nürnberg in der Frankenstraße zwischen der Frankenstraße und der Münchner Straße auf der Höhe des Z-Baus. Danke Edi an der Stelle fürs Melden. Staus und Blitzer, jederzeit kostenfrei melden. Ruft mich an oder schreibt ganz einfach eine WhatsApp an die 0800 92 9 092 9. Danke euch und eine gute Fahrt.
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10: Mit Max, ich wünsche euch ein schönes Wochenende bzw. einen guten Start ins Wochenende. Ich hoffe, ihr habt was Schönes geplant. Vielleicht geht's ja für euch auf den

0: Krempelmarkt, in den Tiergarten oder ihr genießt das Wochenende ganz entspannt auf der Couch. Wir haben für euch gleich The Weeknd mit Doja Cat mit am Start in Your Eyes. Außerdem DJ Alle Farben und einer der Banger von Taylor Swift. Hier ist Opalite.
1: Die

0: Heute ist ja nicht irgendein Freitag. Heute ist der Geburtstag von Carsten Maschmeyer. Ja, Max hier für euch bei Hitradio N1. Ja, das ist ja einer der Investoren von Höhle der Löwen und der Mann von Schauspielerin Veronika Ferris. Ja, und Carsten Maschmeyer lädt ja auch täglich diese Lebensweisheiten auf TikTok hoch. Große Empfehlung von mir, wenn ihr mal Probleme beim Einschlafen habt.
1: Wer pünktlich Schluss macht, ist nicht faul, er ist effizient. Genau das wird in vielen Unternehmen immer noch falsch verstanden. Viel Arbeit ist nicht automatisch gute Arbeit. Oft sinkt die Qualität ab einer gewissen Zeit. Und wer ständig länger bleibt, hat oft kein Zeitproblem, sondern ein Priorität.
0: Ja, das wird bestimmt eine richtig schöne Geburtstagsfeier heute. Alles Gute, Carsten!

Einen schönen Nachmittag euch, Max bei Hitradio N1. Wir haben auch gleich wieder die besten aktuellen Hits für euch mit am Start. Wir haben Leonie mit dabei, wir haben Jonas Blue mit Mama und Ed Sheeran macht auch immer richtig gute Laune. Und der hier macht den Anfang, Fast Boy, gemeinsam mit Clock Clock. Born Again, die besten aktuellen Hits für euren Start ins Wochenende. 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
22: Hallo liebe Autofahrer, wir schauen zu euch auf die Straßen, auf die A3 zwischen Höchstadt Ost und Pommersfelden. Da sind immer noch in beiden Richtungen 5 Gänse

0: auf der Fahrbahn, da also besonders vorsichtig fahren. Auf der A6 Heilbronn Richtung Nürnberg zwischen Rot und Kreuz Nürnberg Süd, da haben wir aktuell eine ungesicherte Unfallstelle, da hat es gekracht, bitte da eine Gasse für Rettungs- und Einsatzfahrzeuge bilden. Blitz haben wir außerdem in Nürnberg in der Seckendorfstraße Richtung Worzeldorf, in Nürnberg in der Schultheißallee, danke Andrea fürs Melden, und Edi hat noch einen gesehen in Nürnberg in der Frankenstraße zwischen der Frankenstraße und der Münchener Straße Höhe Z-Bau. Habt ihr was gesehen, Staus oder Blitzer, ruft mich an oder schreibt eine WhatsApp an die 0800 92 9 0929. Danke euch und eine gute Fahrt.
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0: Einen schönen Start in euer Wochenende. Max für euch bei Hitradio N1. Wir haben für euch jetzt was ganz Entspanntes dabei, finde ich. Halt so richtig entspannte Vibes, um in dieses Wochenende zu starten. Ist von Dave und Thames, geht auch gerade richtig auf Social Media ab. Das ist Raindance. Die besten aktuellen Hits bei Hitradio N1.
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17: Ich bin Gregor Jusse Moser. Die Geiselnahme in einer Bankfiliale in Sinzig in Rheinland-Pfalz ist glimpflich ausgegangen. Das Gebäude wurde gestürmt. Zwei Menschen, bei denen es sich wohl um Opfer handelt, seien unverletzt angetroffen worden. Das sagt der Polizeisprecher Jürgen Fachinger.
18: Es ist keine weitere Person in dem Anwesen gefunden worden. Das Anwesen ist komplett abgesucht worden, durchsucht worden. Und insofern müssen wir davon ausgehen,

0: ausgehen, dass der oder die Täter das Objekt zu einem Zeitpunkt verlassen haben, möglicherweise unmittelbar nach der Tat.
1: Die genauen Hintergründe sind noch unklar. Die neue E-Auto-Prämie kann jetzt beantragt werden. Der Bundesrat hat dem Förderprogramm zugestimmt. Es gilt rückwirkend seit Jahresanfang. Privatkunden bekommen je nach Fahrzeugtyp zwischen 1.500 und 6.000 Euro beim Kauf von reinen E-Autos, Plug-in-Hybriden oder E-Autos mit Range-Extender. Allerdings gibt es Einkommensgrenzen. Bei 80.000 Euro Jahreseinkommen ist Schluss, mit zwei Kindern bei 90.000. Wer privat fürs Alter vorsorgen will, hat dazu bald neue Möglichkeiten. Der Bundesrat hat auch hier sein Ja gegeben, und zwar zu einer Reform, die zum Jahreswechsel in Kraft tritt. Die wenig erfolgreiche Riester-Rente muss einem neuen staatlichen Vorsorgemodell weichen. Neben einem besonders sicheren, aber renditenärmeren Garantiedepot will der Staat künftig mehr Finanzprodukte fördern, die in Aktien oder ETFs anlegen und höhere Renditen erzielen.
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3: Mit Henrike Müller. Es ist das Duell der Freunde. Wenn der Club morgen Abend Schalke empfängt, wird das Max-Morlock-Stadion zur großen Fanparty. Rein sportlich will der FCN seinen Platz in der oberen Tabellenhälfte verteidigen, denn ihn trennen nur wenige Punkte von den Verfolgern. Trainer Miro Klose.
4: Wir wollen versuchen, einstellig in der Tabelle zu bleiben. Das ist unser Ziel. Und dafür müssen wir ein bisschen was tun, auch jetzt bei dem Heimspiel, was auf uns zukommt. Deswegen, wie Schalke es angehen wird, kann ich nicht wissen. Wir sind auf alles vorbereitet. Deswegen wird es darauf ankommen, was wir machen. Und ich glaube, dass die Zuschauer ein gutes Spiel sehen werden. Und darauf freue ich mich total.
3: Anstoß ist um 20.30 Uhr. Die Spielvereinigung Greuther Fürth muss dann im Abstiegskampf am Sonntag um 13.30 Uhr in Berlin bei Hertha BSC antreten.
5: Danke dir, Henrike.
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5: 17 Grad müssen wir aktuell bei euch in Unterasbach und auch in Etzelsdorf. Aktuell 17 Grad. Ja, gerade so ein bisschen mehr Sonnenschein hier bei uns in der Region. Ich habe gerade einmal das Studiofenster aufgerissen, einmal ein bisschen frische Luft reingelassen und ach, das ist schon richtig schön mit der Sonne aktuell. Der N1 Wettertrend fürs Wochenende. Morgen am Samstag erwartet uns ein Sonne-Wolken-Mix bei maximal 23 Grad. Am Sonntag klettern die Temperaturen auf bis zu 24 Grad. Da ist auch viel Sonne möglich im Tagesverlauf.
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5: Und damit hallo zu euch auf die Straßen. Wir schauen auf die Südwesttangente. Zwischen Nürnberg-Giebersdorf und Leinhöfen in beiden Richtungen Gefahr durch Personen auf der Fahrbahn. Auf der A6 Heilbronn Richtung Nürnberg. Zwischen Rot und dem Kreuz Nürnberg-Süd, da ist der rechte Fahrstreifen blockiert. Da hat es einen Unfall gegeben. Bitte unbedingt eine Gasse für Rettungs- und Einsatzfahrzeuge bilden. Dann die B470 Bad Windsheim Richtung Höchstadt-Aisch. Zwischen Bad Windsheim und Ipsheim aktuell Stop and Go. Und B8 Würzburger Straße zwischen Friedrich-Ebert-Straße und Hafenstraße, da ebenfalls Stop and Go. Außerdem haben wir ein paar Blitzer für euch in Nürnberg, Seckendorfstraße Richtung Worzeldorf, außerdem Nürnberg-Schultheißallee, danke Andrea fürs Melden und mein Kollege Moritz, der ist gerade auf dem Heimweg, hat sich ebenfalls gemeldet.
7: Hey Max, ich habe einen Blitzer für euch, der steht auf der Frankenstraße in Richtung Münchner Straße beim Z-Bau unter der Treppe versteckt, der Klassiker.
5: Danke dir Moritz, wenn ihr auch noch was gesehen habt, einen Stau, einen Blitzer, dann ruft mich an oder schreibt eine WhatsApp 0800 92 9 0299. Danke euch und eine gute Fahrt.
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5: Mit Max und die gute Laune steigt, denn ja, in großen Schritten geht's immer mehr Richtung Feierabend und Richtung Wochenende.
8: Heute ist wieder Freitag, heute wieder richtig.
5: Schönes Wochenende euch.

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Nürnberg wird nächste Woche mal kurz zum größten Frühstückstisch der Region. Max hier für euch bei Hitradio N1. Ja, am Montag, da verwandelt sich der Hauptmarkt von 9 bis 11 Uhr in eine riesige Frühstückslocation unter freiem Himmel. Dahinter steckt eine Aktion der Stadt Nürnberg. Es gibt fairen Kaffee, Tee, Kakao, Bananen und so weiter. Und damit will die Stadt einfach zeigen, wie easy nachhaltiger Konsum schon beim Frühstück anfangen kann. Gleichzeitig geht es auch so ein bisschen darum, auf fairen Handel und bessere Arbeitsbedingungen für Produzenten weltweit aufmerksam zu machen. Wer also Lust auf ein entspanntes Frühstück mitten in Nürnberg hat und nebenbei noch was Gutes tun will, einfach vorbeischauen am Montagvormittag auf dem Hauptmarkt. Ich wünsche euch einen guten Start ins Wochenende. 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

Der Countdown läuft bis zur Fußball-Weltmeisterschaft 2026, das Eröffnungsspiel am 11. Juni. Und die Frage ist natürlich, wie klingt denn der Song zur WM 2026? Er kommt auf jeden Fall von Shakira und die hat jetzt auf Instagram tatsächlich einen Ausschnitt vom WM-Song 2026 veröffentlicht und so soll er klingen. Ja, also ich sag's jetzt schon, Die Die ist auf jeden Fall ein Song, der richtig abgeht und irgendwie total Sommerlaune und Sommerstimmung verbreitet. Ich freue mich extrem drauf. Der Song, der wird dann in einem Monat erscheinen und wir halten euch bei N1 natürlich auf dem Laufenden. Hier sind für euch die besten aktuellen Hits. Schönes Wochenende.

0: Es ist kurz vor 4:30, die besten aktuellen Hits, die gibt's natürlich bei uns bei Hitradio N1. Alex Warren ist gleich mit am Start mit Fever Dream, ist auf jeden Fall einer meiner Lieblingskünstler aktuell. Außerdem Katy Perry und die aktuelle von Bruno Mars mit I Just Might. 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
0: Hallo liebe Autofahrer, wir schauen zu euch auf die Straßen. Wir schauen auf die A6 Heilbronn Richtung Nürnberg zwischen Rot und dem Kreuz Nürnberg Süd. Da ist der rechte Fahrstreifen gesperrt. Da ist ein Unfall passiert. Bitte da eine Gasse für Rettungs- und Einsatzfahrzeuge bilden. Außerdem A73 Nürnberg Richtung Bamberg zwischen Nürnberg Fürth und Fürth Poppenreuth. Da liegt ein Plastikteil auf der Fahrbahn. Blitz haben wir außerdem noch in Nürnberg in der Seckendorfstraße Richtung Worzeldorf, in Nürnberg in der Schultheißallee und in Nürnberg in der Frankenstraße Richtung Münchner Straße Höhe Z-Bau. Staus und Blitzer jederzeit.

0: kostenfrei melden, ruft mich an oder schreibt eine WhatsApp 0800 92 9 0 92 9. Danke euch und eine gute Fahrt.
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Ich sag's euch ehrlich, ich sehe immer wieder auf meiner For You-Page auf TikTok Videos von Bares für Rares. Da kommen dann irgendwelche Leute mit so einer verstaubten Vase vom Flohmarkt an und 5 Minuten später sagen die Händler, ja, dafür gebe ich dir 3000 Euro und jedes Mal denke ich mir, ja, das will ich auch erleben. Ja, einmal diesen absoluten Flohmarkt-Schnapper finden, für 5 Euro gekauft und später richtig Kohle damit machen. Vielleicht findet ihr genau den richtigen Schnapper heute oder morgen auf dem großen Trempelmarkt in der Nürnberger Altstadt. Startschuss war heute um 16 Uhr, geht noch heute bis Mitternacht und morgen könnt ihr dann direkt wieder um 7 Uhr weiter shoppen. Über 600 Stände sind am Start und bis zu 200.000 Besucher werden erwartet. Also das Wochenendprogramm ist damit auf jeden Fall schon mal abgehakt. Hier sind für euch die besten aktuellen Hits auf Hitradio N1.

habt einen guten Start in dieses Wochenende. Max für euch bei Hitradio N1 und ihr könnt mir immer gerne ins Studio schreiben. Eine WhatsApp an die 0800 92 9 0929. Die Karin hat uns geschrieben. Karin hört uns gerade im Krankenhaus in Altdorf. Da ist sie fleißig am Arbeiten und hält da noch bis heute Abend die Stellung. Also viele Grüße an der Stelle nach Altdorf. Die besten aktuellen Hits, die bekommt ihr bei uns jetzt. Justin Bieber mit Nicki Minaj ist eigentlich aus dem Jahr 2012, geht aber gerade wieder richtig ab und stürmt die Charts. Beauty and a Beat geht auch auf Social Media richtig ab.

Es ist kurz vor 5 und gleich ist hoffentlich auch bei euch Feierabend angesagt. Gleich nach 17 Uhr haben wir für euch Kamrat mit am Start mit Hack Yourself. Macht richtig gute Laune. Außerdem einer, der auch viel Power hat. Alok mit Cigala und Ellie Goulding, All By Myself. Und Michael Schulte, die besten aktuellen Hits bei Hitradio N1. 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
25: Ich bin Gregor Jose Moser. Warme Sommernächte und gemeinsam Fußball schauen, heißt es für Fans bei der Weltmeisterschaft im Juni und Juli. Der Bundesrat hat den Weg freigemacht für Public Viewing Events auch nach 22 Uhr. Mehr von Zoe Tassovali.
26: Denn gerade bei diesem Turnier laufen viele Spiele mitten in der Nacht hier bei uns in Deutschland. Die

0: Behörden vor Ort dürfen Public Viewings deshalb auch nach 22 Uhr erlauben, sollen dabei aber weiter auf den Lärmschutz achten. Heißt, Fußballstimmung ja, aber die Nachbarn sollen trotzdem nicht gestört werden. Die Vorrundenspiele der deutschen Mannschaft sind um 19 bzw. 22 Uhr.
1: Wir bleiben beim Bundesrat. Zugestimmt hat die Länderkammer dem Gesetz zur neuen privaten Altersvorsorge. Die erfolglose Riester-Rente soll durch ein neues staatlich gefördertes Vorsorgemodell abgelöst werden. Es soll mehrere Depotvarianten geben, die je nach Wahl entweder mehr Sicherheit oder höhere Rendite bietet. Häusliche Gewalt richtet sich vor allem gegen Frauen. Die Täter sind in der Regel Männer. Darauf hat auch Bundesjustizministerin Hubig im Bundestag noch einmal hingewiesen. Eine Mehrheit der Abgeordneten stimmte heute für ihr Gewaltschutzgesetz. Künftig sollen Gerichte einfacher elektronische Fußfesseln anordnen dürfen, wenn es ein Annäherungsverbot gibt. Außerdem sollen Täter zur Teilnahme an Anti-Gewalt-Trainings verpflichtet werden können.
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3: Mit Henrike Müller. Ganz entspannt durch die Sicherheitskontrolle. Am Nürnberger Flughafen gelten neue Regeln für Passagiere. Der Albrecht-Dürer-Airport ist der erste Flughafen in Deutschland, der komplett auf CT-Technik umgestellt hat. Damit dürfen ab sofort Flüssigkeiten und elektronische Geräte wie Laptops oder Smartphones im Handgepäck bleiben. Bayerns Verkehrsminister Christian Bernreiter hat die neue Kontrollstelle heute offiziell in Betrieb genommen.
4: Ja, es bringt für die Reisenden natürlich großen Komfort. Man muss jetzt eigentlich gar nichts mehr auspacken. Und vor allem, Sie können Flüssigkeiten bis zu 2 Liter jetzt mitnehmen. Jedes Gepäck wird automatisch auf Sprengstoff untersucht. Also wir haben 100% Check hier. Und natürlich für unser Personal, das hier Kontrolle durchführen muss, auch viel angenehmer, weil man nicht lästig diskutieren muss. Also das geht alles deutlich schneller und besser.
3: Lange Warteschlangen sollen damit der Vergangenheit angehören. Durch die Umstellung können pro Stunde rund 400 Menschen mehr kontrolliert werden als bisher.
5: Danke dir, Henrike.
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5: 17 Grad sind's aktuell bei euch in Rüttenbach und auch an der Wörderwiese. Aktuell 17 Grad, viel Sonnenschein haben wir heute Abend mit dabei. Gegen Abend, ja, kann's auch sein, dass die Wolken, die gerade noch im Himmel sind, auch so langsam verschwinden. Der N1-Wettertrend, morgen am Samstag erwartet uns ein Sonne-Wolken-Mix bei maximal 23 Grad. Am Sonntag klettern die Temperaturen auf bis zu 25 Grad. Viel Sonne ist da im Tagesverlauf möglich. Nur am Abend kann es zu Regenschauern kommen.
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5: Und damit hallo liebe Autofahrer, wir schauen auf die A73 Nürnberg Richtung Bamberg. Zwischen Nürnberg Fürth und Fürth-Poppenreuth, da liegt ein Plastikteil auf der Fahrbahn. A6 Heilbronn Richtung Nürnberg zwischen Schwabach West und Kreuz Nürnberg Süd, da haben wir 5 Kilometer Stau, eine halbe Stunde dauert es da länger. Auf der A9 Nürnberg Richtung Berlin zwischen Plech und Weidensee ist nach einem Unfall ist da der rechte Fahrstreifen blockiert und wir haben 2 Kilometer Stau, 20 Minuten dauert es länger. Und 10 Minuten dauert es länger auf der B25 Donauwörth Richtung Feuchtwang. Zwischen Dinkelsbühl und Schopfloch, da aktuell Stop and Go. Staus und Blitzer, jederzeit kostenfrei melden, ruft mich an oder schreibt eine WhatsApp 0800 92 9 0299. Danke euch und eine gute Fahrt.
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5: Mit Max und damit herzlich willkommen an der Stelle im Wochenende, Leute. Ja, ich hoffe, ihr seid mittlerweile gut im Feierabend angekommen oder seid so ein bisschen auf den letzten Metern. Die beste Musik für den Abend liefern wir. Wir haben gleich Alok und Sigala mit dabei. Ordentlich Power mit All By Myself. Außerdem die aktuelle von Kamrat mit Hug Yourself und Michael Schulte mit 5 AM. Schönes Wochenende.

0: 100 Meilen, also über 160 Kilometer laufen direkt am Rotsee. Wer kommt bitte auf so eine verrückte Idee? Max hier für euch bei Hitradio N1. Tim Neuhaus und Manu Langhans aus Wendelstein. Die beiden starten nächstes Wochenende ihre absolute Extrem-Challenge. 13,5 Runden um den Rotsee. Start ist um Mitternacht und dann laufen sie einfach den ganzen Samstag über durch. Manu und Tim haben mir verraten, warum sie das Ganze eigentlich machen.
1: Wir wollen halt einfach etwas schaffen, was wir vorher noch nie geschafft haben, um unsere körperlichen oder sportlichen Grenzen zu verschieben.
2: Und zum anderen wollen wir natürlich auch jeden Einzelnen da draußen inspirieren, ein bisschen mitzulaufen und vielleicht ihre eigenen persönlichen Rekorde mit uns zu schaffen. Wir haben es jetzt in der Vergangenheit immer wieder gesehen. Wenn jemand gerade denkt, er kann jetzt nicht mehr weiterlaufen, sieht dann auf einmal, wir sind jetzt schon bei Kilometer 100 oder 120, dann passiert doch oft im Kopf, dass man sich sagt, hey, da kann ich doch nochmal 1-2 Kilometer mehr mitlaufen. Und so haben wir bis jetzt schon viele Leute inspirieren können, ihre eigenen persönlichen Rekorde mit uns zu laufen, teilweise sogar Marathons. Das sind schon Geschichten, die uns selber auch motivieren, nochmal einen Schritt mehr zu gehen.
0: Ja, und das Ganze machen die beiden nicht einfach nur aus Spaß am Leiden, sondern für einen richtig guten Zweck. Sie sammeln nämlich Spenden für mentale Gesundheit. Wenn ihr Bock habt, die beiden zu supporten und irgendwie mitzulaufen, ist jederzeit möglich, egal ob 5, 10, 20 oder komplett irre 160 Kilometer. Also ich persönlich bin ja schon nach 3 Stockwerken ohne Aufzug im roten Bereich. Schönes Wochenende euch. 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

0: Na, habt ihr schon das passende Geschenk für Muttertag? Max hier für euch bei Hitradio N1. Ja, es gibt da einige vielleicht, die da zu den ganz Spontanen gehören, die dann noch einen Tag vorher oder zwei Tage vorher entscheiden, was sie denn der Mama zum Muttertag schenken. Da gibt's also die Klassiker, ne? Ein Blumenstrauß, vielleicht ein Gutschein oder sowas. Es gibt aber auch ein paar kreativere Ideen. Der Maxi hat mir geschrieben per WhatsApp ins Studio an die 0800 92 9 und er hat mir diese Audio geschickt.
1: Ja, zum Muttertag schenken wir meiner Mama einen Rückenkratzer. Der hat nämlich immer für sie Zeit, im Gegensatz zu ihren Kindern.
0: Eine sehr, sehr schöne Idee, lieber Maxi. Euch einen schönen Start ins Wochenende. 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

0: Die besten aktuellen Hits, die gibt's hier bei uns bei Hitradio N1. Und Leute, die gute Nachricht an der Stelle, es ist Wochenende.
1: Wochenende! Ich bin durch!
0: Ja, gleich haben wir für euch die besten aktuellen Hits bei unserem Start. Taylor Swift ist mit dabei, außerdem ein Song mit richtig viel Power, Sia, Never Give Up. Und der Hochzeitssong des letzten Jahres, Alex Warren mit Ordinary.
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11: Und damit hallo zu euch auf die Straßen. Wir schauen auf die A6 Heilbronn Richtung Nürnberg zwischen Schwabach West und Kreuz Nürnberg Süd. Da haben wir aktuell 5 Kilometer Stau. Eine halbe Stunde dauert es da länger. Und die A9 Nürnberg Richtung Berlin zwischen Plech und Weidensee ist nach einem Unfall da der rechte Fahrstreifen blockiert. 4 Kilometer Stau haben wir deswegen auch und es dauert 45 Minuten länger. Staus und Blitzer jederzeit kostenfrei melden. Ruft mich an oder schreibt gerne eine WhatsApp an die 0800 92 90 92. Danke euch und eine gute Fahrt in den Feierabend.
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0: Heute ist ja nicht irgendein Freitag. Heute ist der Geburtstag von Carsten Maschmeyer. Ja, Max hier für euch bei Hitradio N1. Ja, das ist ja einer der Investoren von Höhle der Löwen und der Mann von Schauspielerin Veronika Ferris. Ja, und Carsten Maschmeyer lädt ja auch täglich diese Lebensweisheiten auf TikTok hoch. Große Empfehlung von mir, wenn ihr mal Probleme beim Einschlafen habt.
1: Wer pünktlich Schluss macht, ist nicht faul. Er ist effizient. Genau das wird in vielen Unternehmen immer noch falsch verstanden. Viel Arbeit ist nicht automatisch gute Arbeit. Oft sinkt die Qualität ab einer gewissen Zeit. Und wer ständig länger bleibt, hat oft kein Zeitproblem, sondern ein Prioritäten.
0: Ja, na, das wird bestimmt eine richtig schöne Geburtstagsfeier heute. Alles Gute, Carsten!
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0: Es ist kurz vor sechs. Ich hoffe, ihr seid gut im Feierabend angekommen. Wir haben für euch die besten aktuellen Hits mit am Start und gleich nach 18 Uhr das Hit-Update mit meinem Kollegen Moritz und der hat unter anderem Lana Del Rey mit am Start. Ganz neu bei uns in der Playlist First Light. Außerdem die aktuelle von Leonie und Harry Styles ist am Start. Die besten aktuellen Hits.
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17: Ich bin Gregor Jusse Moser. Jetzt kaufen, später bezahlen. Klingt verführerisch, kann beim Online-Shopping aber zur Schuldenfalle werden. Deshalb hat der Bundesrat neuen Verbraucherschutzregeln zugestimmt. Künftig muss bei solchen Angeboten die Kreditwürdigkeit geprüft werden, genau wie bei normalen Krediten. Geschützt werden sollen damit vor allem junge Leute. Eine Umfrage der Finanzaufsicht BaFin zeigt, fast jeder Vierte unter 30 hat wegen Buy Now, Pay Later schon mal den Überblick über offene Rechnungen verloren. Der Bundesrat hat der neuen privaten, staatlich geförderten Altersvorsorge zugestimmt, die die unbeliebte Riester-Rente ablöst. Neben einer Altersvorsorge, bei der 100% der eingezahlten Beiträge garantiert ausgezahlt werden, soll es künftig auch eine Variante mit 80%iger Garantie und ein Altersvorsorgedepot ohne Garantien geben. Dadurch lassen sich höhere Renditen erzielen. Mit einer elektronischen Fußfessel für Gewalttäter sollen vor allem Frauen künftig besser geschützt werden. Diese schlägt Alarm, wenn sich der Täter seinem Opfer unerlaubt nähert. Gerichte sollen sie bei einem Annäherungsverbot anordnen können, genauso wie Anti-Gewaltkurse.
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18: Mit Henrike Müller. Vögel zählen statt Rasenmähen. In den mittelfränkischen Gärten ist jetzt Hochsaison für den Nachwuchs. An diesem Wochenende rufen der Landesbund für Vogelschutz aus Hilpoltstein und sein Partner NABU wieder zur Stunde der Gartenvögel auf. Eine Stunde lang sollen Bürger Vögel zählen, egal ob im eigenen Garten, auf dem Balkon oder im Park. So wollen die Naturschützer herausfinden, wie es Arten wie Amsel, Meise oder Spatz geht. Tipp: Wer den Rasen stehen lässt und auf wilde Ecken setzt, lockt besonders viele Vögel an. Die Beobachtungen vom Zählwochenende können dann bis zum 18. Mai online oder auch per Post gemeldet werden.
19: Danke dir, Henrike.
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19: 17 Grad messen wir aktuell bei euch in Feucht und auch in Rot aktuell 17 Grad. Richtig viel Sonnenschein heute Abend noch. Es kühlt dann ab auf

0: Temperaturen von 6 Grad. Der N1-Wettertrend fürs Wochenende. Morgen am Samstag erwartet uns ein Sonne-Wolken-Mix bei maximal 23 Grad. Am Sonntag klettern die Temperaturen auf bis zu 24 Grad. Viel Sonne ist da im Tagesverlauf möglich. Nur am Abend kann es regnen.
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0: Und damit hallo liebe Autofahrer, wir schauen zu euch auf die Straßen. Eine Meldung für die A9 Nürnberg Richtung Berlin zwischen Plech und Weidensee. Nach einem Unfall ist da der rechte Fahrstreifen blockiert. Außerdem 4 Kilometer Stau. Eine halbe Stunde dauert es da länger. Und die B2 Weißenburger Straße zwischen der Hafenstraße und der Weltenburger Straße ist Stop and Go. Da dauert es auch ein paar Minuten länger. Und ein Blitzer steht noch in Nürnberg-Kornburg in der Schenkendorfstraße. Staus und Blitzer jederzeit kostenfrei melden. Ruft mich an oder schreibt eine WhatsApp 0800 92 9 0299. Danke euch und eine gute Fahrt.
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2: Lana Del Rey liefert uns mit First Light den epischen Soundtrack für das neue James Bond Game. Jetzt auch hier bei uns auf Hitradio N1 beim Hit Update. Ich bin der Moritz und gemeinsam checken wir die frischesten Sounds aus, die gerade eben erst erschienen sind. Gemeinsam mit Bond-Legende David Arnold fängt sie die Anfänge von 007 musikalisch ein. Und damit bleibt aber Lana Del Rey bei einem düsteren, glamourösen Track, der perfekt zu ihrer Stimme passt. Also jetzt ganz genau zuhören, genießen und dann auch so ein bisschen abtauchen hier beim Hit Update auf Hitradio N1.

Nach 3,5 Jahren Warten ist Harry Styles mit seinem neuen Album Kiss All The Time zurück und liefert uns direkt mit American Girls direkt die nächste Hymne. Ihr könnt den Superstar dieses Jahr auch auf einer gigantischen Welttournee live erleben. 30 Shows alleine in New York und natürlich auch in London im Wembley Stadion ist er am Start und ansonsten auch noch bei uns ein bisschen näher Amsterdam zum Beispiel. Also, er ist richtig gut beschäftigt und wird aber hoffentlich den hier auch spielen. Wir hören gemeinsam mal rein hier beim Hit Update. Das sind die frischesten Songs, die gerade eben erst erschienen sind.

Ihr hört das Hit-Update hier auf Hitradio N1 mit Moritz und endlich ist das Ding da. Die zwei ultimativen It-Girls, Tyler und Sarah Larsson, machen zum ersten Mal eine gemeinsame Sache. Nach über 1,5 Millionen Likes für nur einen einzigen Insta-Post liefern sie mit She Did It Again diese Pop-Hymne des Augenblicks, die wir so lange und so sehnlich uns gewünscht haben. Checkt unbedingt auch mal das Video, das ist schon schön in einem Wüstenlook gehalten. Jetzt aber für euch erstmal She Did It Again, das sind die frischesten Songs, die gerade

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Ihr hört das Hit-Update jetzt mit einem Musiker, der das Prinzip vom Retro-Sound mit seinen gerade 20 Jahren komplett schon mal durchgespielt hat. Seine Tracks klingen gleichzeitig immer ein bisschen oldschool und trotzdem modern produziert. Dazu noch gefühlvolle Lyrics und sehr viel Aufmerksamkeit auf den Social-Media-Seiten für seine Sounds. Hier ist Summer mit Homewrecker für euch beim Hit-Update. Das sind die frischesten Songs, die gerade eben erst.

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Hi, ich bin der Moritz, ihr hört Hitradio N1 und das hier ist das Hit-Update. Das heißt, wir checken sie aus, die frischesten Songs, die gerade eben erst erschienen sind. Und mal ganz ehrlich, ein bisschen mehr Zuversicht können wir doch

alle gut gebrauchen, oder? Nico Santos liefert uns dafür mit Optimist den perfekten Soundtrack. Es ist eine super intime, ruhige Pop-Hymne geworden, bei der eigentlich nur seine Stimme und eine sehr sanfte Gitarre im Fokus stehen. Also Gänsehaut-Garantie inklusive jetzt hier beim Hit.

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1: Das war das Hit-Update hier auf Hitradio N1. Ich bin der Moritz und wünsche euch noch einen tollen Abend. Und bis zur vollen Stunde bekommt ihr wie gewohnt die besten aktuellen Hits auf die Ohren. 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
6: Ich bin Moritz Einzel. Warme Sommernächte und gemeinsam Fußball schauen, heißt's für Fans bei der Weltmeisterschaft im Juni und Juli. Der Bundesrat hat den Weg freigemacht für Public Viewing Events, auch nach 22 Uhr. Die Entscheidung liegt aber bei der jeweiligen Kommune. Die WM wird im Sommer in den USA, Mexiko und Kanada ausgetragen. Durch die Zeitverschiebung finden viele Spiele statt, wenn es bei uns Nacht ist. Nach einer möglichen Geiselnahme in einer Bankfiliale in Sinzig in Rheinland-Pfalz gehen die Ermittler von mindestens einem Täter aus, der auch Beute gemacht hat. Der Mann soll am Morgen einem Mitarbeiter eines Geldtransportunternehmens einen Behälter mit Bargeld abgenommen haben. Nach Polizeiangaben schloss er anschließend zwei Personen in einem separaten Raum der Volksbank ein und flüchtete. Die Eisbachwelle ist eine der großen Attraktionen in München, vor allem jetzt, wenn es wieder warm ist. Jetzt ist die Surferwelle im Englischen Garten auch wieder offen, nach einem tödlichen Unfall letztes Jahr und nachdem die Welle nach einer Bachauskehr zwischenzeitlich verschwunden war. Dominik Schweiger berichtet.
7: Ab sofort darf auf der Eisbachwelle im Englischen Garten wieder gesurft werden. Münchens neuer Oberbürgermeister Dominik Krause hat die Welle mit einer neuen Allgemeinverfügung freigegeben. Surfen dürfen dort aber nur erfahrene Flusssurfer. Außerdem gelten neue Sicherheitsregeln, wie zum Beispiel eine Sicherungsleine, die am Brett befestigt sein muss und die sich bei starkem Zug sofort öffnet.
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8: Mit Henrike Müller. Hunderte Kinder und Eltern gehen am Sonntag in Fürth für sichere Radwege auf die Straße. Bei der Kinderdemo Critical Mass radeln Familien gemeinsam durch die Stadt. Sie wollen dafür demonstrieren, dass die Verkehrsteilnehmer besonders auf Kinder mehr Rücksicht nehmen und für sie auch die Radwege sicher sind. Die 7 Kilometer lange Strecke ist dabei so geplant, dass schon die Kleinsten ab 3 Jahren problemlos selbst mitfahren können. Die Tour rollt vom Grünen Markt quer durch die Stadt bis zum Kulturgewächshaus. Dort wartet zum Abschluss noch ein buntes Programm auf die Familien. Start ist Sonntag um 14 Uhr. In Nürnberg ist dann genau eine Woche später, also am 17. Mai, eine weitere Fahrraddemo geplant.
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9: Also es wechselnd bewölkt hier bei uns in der Region heute Nacht. Kühlt's ab auf Temperaturen von 6 Grad. Der Hitradio N1 Wettertrend. Morgen am Samstag ist es dicht bewölkt. Hin und wieder schaut im Tagesverlauf mal die Sonne heraus bei 21 Grad. Immerhin bleibt es trocken. Ein bisschen wärmer wird's am Sonntag. Da haben wir viel Sonnenschein mit drin. Nur am Abend mal so ein paar Schauer bei Top-Temperaturen von 24 Grad.
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4: Ich bin Moritz Einzel. Der Bundesrat hat der neuen privaten, staatlich geförderten Altersvorsorge zugestimmt, die die unbeliebte Riester-Rente ablöst. Neben einer Altersvorsorge, bei der 100% der eingezahlten Beiträge garantiert ausgezahlt werden, soll es künftig auch eine Variante mit 80%iger Garantie und ein Altersvorsorgedepot ohne Garantien geben. Dadurch lassen sich höhere Renditen erzielen. Der Kampf gegen den Waldbrand am Saurüsselkopf bei Ruhpolding bleibt schwierig. Zwar ist das offene Feuer unter Kontrolle, aber die Einsatzkräfte müssen sich jetzt auf die Glutnester konzentrieren. Da gibt's viele von, noch dazu in steilem und schwer zugänglichem Gelände. In der Fußball-Bundesliga geht's in den vorletzten Spieltag. Borussia Dortmund empfängt Eintracht Frankfurt. Und für einen wird die Luft immer dünner, berichtet Fabian Schaffer.
5: Gemeint ist Eintracht-Trainer Albert Riera. Dem Spanier droht nach nur etwas mehr als 3 Monaten schon wieder das Aus. Zuletzt blieben die Frankfurter 3-mal in Folge sieglos und rutschten auf Rang 8. Zu wenig für die eigenen Ambitionen, zu wenig fürs internationale Geschäft. Damit die Chance darauf erhalten bleibt, müssen Siege her. Dortmund auf der anderen Seite will Platz 2 verteidigen. 5 Punkte haben die Borussen Vorsprung auf den 3. Leipzig. Anstoß ist um 20.30 Uhr.
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6: Mit Henrike Müller. Letztes Heimspielwochenende und 126. Geburtstag. Der Club lädt alle zum Feiern ein. Unter anderem wird es am Sonntag auch wieder einen festlichen Fußballgottesdienst geben. Um 10 Uhr sind alle Club- und Schalke-Fans in die Nürnberger Sebalduskirche eingeladen. Das Motto: Freundschaft. Gänsehautatmosphäre ist also garantiert. So Clubvorstand Nils Rosso.
7: In die Kirche bitte in voller Fanmontur kommen und sang es bereit, denn da werden nicht nur Kirchenlieder gesungen, sondern da werden auch unsere Fanlieder gesungen. Wir werden die Fahnenschwenker dabei haben, wir werden den Vorsänger dabei haben und wir wollen da einfach nochmal zeigen, was es heißt, Clubfan zu sein.
6: Der Gottesdienst wird außerdem auf den Sebalder Platz nach außen übertragen.
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8: Also es bewölkt über uns in der Region. Heute Nacht kühlt's ab auf Temperaturen von 6 Grad. Der N1-Wettertrend. Das Wochenende wird freundlich, es wird trocken bleiben. Morgen am Samstag schaut hin und wieder auch mal die Sonne raus bei 21 Grad. Sonntag dann ein bisschen mehr Sonnenschein, nur am Abendschauer bei maximal 24 Grad. Und am Montag starten wir dann unbeständig und wieder ein bisschen kühler bei 17 Grad in die neue Woche.
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2: Ich bin Moritz Einzel. Dass es Waffenruhen im Ukraine-Krieg geben soll, rund um die Feierlichkeiten zum Tag des Sieges in Russland morgen, das war schon klar, allerdings zeitlich nicht deckungsgleich. Jetzt will aber US-Präsident Trump Russland und die Ukraine von einer dreitägigen gemeinsamen Waffenruhe überzeugt haben. Das hat er bei Truth Social geschrieben. Die Kampfhandlungen sollen ab morgen ausgesetzt werden, außerdem soll es einen Gefangenenaustausch geben. Auf diese Nachricht haben Surfer in München lange gewartet. Surfen auf der Eisbachwelle ist wieder erlaubt. Das hat Münchens Oberbürgermeister Krause verfügt. Die Welle war nach einer Bachauskehr verschwunden, ist mittlerweile aber wieder da. Zuvor war sie nach einem tödlichen Unfall vor gut einem Jahr gesperrt. Zum Auftakt des vorletzten Spieltags in der zweiten Fußball-Bundesliga hat Paderborn im Rennen um den Aufstieg nur unentschieden gespielt. Das Team kam gegen Karlsruhe nicht über ein 2:2 hinaus. Außerdem gewann Kaiserslautern gegen Bielefeld 2:0.
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3: Mit Henrike Müller. Reisen ab Nürnberg wird ab sofort entspannter. Der Albrecht-Dürer-Airport hat heute seine modernisierten Sicherheitskontrollen in Betrieb genommen. Passagiere dürfen jetzt bis zu 2 Liter Flüssigkeit mit sich führen. Außerdem werden Gepäckstücke durch innovative CT-Technik automatisch auf Sprengstoff gescannt und 3D-Bilder ermöglichen noch genauere Kontrollen. Nürnbergs Bürgermeister Andreas Kriegelstein.
4: Wir sind Vorreiter, auf jeden Fall die erste Stadt in Bayern, die jetzt komplett auf Scanner umgerüstet hat. Und das ist natürlich toll, auch für Nürnberg, dass wir hier wieder ein gutes Zeichen setzen. Für Mobilität, für attraktiveres Angebot für die Passagiere in der gesamten Region.
3: Lange Warteschlangen sollen damit der Vergangenheit angehören. Durch die Umstellung können pro Stunde etwa 1.400 Menschen kontrolliert werden. Das sind 400 mehr pro Stunde als bisher.
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5: Es ist wechselnd bewölkt hier bei uns in der Region heute Nacht. Kühlt's ab auf Temperaturen von 6 Grad. Der Hitradio N1 Wettertrend. Morgen am Samstag ist es dicht bewölkt. Hin und wieder schaut im Tagesverlauf mal die Sonne heraus bei 21 Grad. Immerhin bleibt es trocken. Ein bisschen wärmer wird's am Sonntag. Da haben wir viel Sonnenschein mit drin. Nur am Abend mal so ein paar Schauer bei Top-Temperaturen von 24 Grad.
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1: 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Schon geil, ne? Also irgendwo hockt jetzt eine Bankmitarbeiterin, die keine Ahnung hat, dass sie wirklich den Papst am Telefon hatte. 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Der Papst höchstpersönlich fühlt euren Schmerz.
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2: Ich bin Moritz Einzel. Dass es Waffenruhen im Ukraine-Krieg geben soll, rund um die Feierlichkeiten zum Tag des Sieges in Russland morgen, das war schon klar, allerdings zeitlich nicht deckungsgleich. Jetzt will aber US-Präsident Trump Russland und die Ukraine von einer dreitägigen gemeinsamen Waffenruhe überzeugt haben. Das hat er bei Truth Social geschrieben. Die Kampfhandlungen sollen ab morgen ausgesetzt werden, außerdem soll es einen Gefangenenaustausch geben. Gut gemeint, aber nicht gut gemacht. So denkt der Bundesrat über die geplante Entlastungsprämie für Arbeitnehmer und hat sie blockiert. Der scheidende Ministerpräsident von Baden-Württemberg, Kretschmann.
3: Das erinnert mich an so manche Gesetzesvorhaben des Bundes, die wir hier beraten haben und die darauf hinausliefen. Hier ist unsere Idee, macht was draus, ihr Länder und Kommunen. Aber ich glaube, so funktioniert der Föderalismus nicht.
2: Die Bundesregierung wollte Arbeitgebern die Möglichkeit einräumen, ihren Beschäftigten steuerfrei 1.000 Euro zu zahlen. Auf diese Nachricht haben Surfer in München lange gewartet. Surfen auf der Eisbachwelle ist wieder erlaubt. Das hat Münchens Oberbürgermeister Krause verfügt. Die Welle war nach einer Bachauskehr verschwunden, ist mittlerweile aber wieder da. Zuvor war sie nach einem tödlichen Unfall vor gut einem Jahr gesperrt. Zum Auftakt des vorletzten Spieltags in der zweiten Fußball-Bundesliga hat Paderborn im Rennen um den Aufstieg nur unentschieden gespielt. Das Team kam gegen Karlsruhe nicht über ein 2:2 hinaus. Außerdem gewann Kaiserslautern gegen Bielefeld 2:0.
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4: Mit Henrike Müller. Hunderte Kinder und Eltern gehen am Sonntag in Fürth für sichere Radwege auf die Straße. Bei der Kinderdemo Critical Mass radeln Familien gemeinsam durch die Stadt. Sie wollen dafür demonstrieren, dass die Verkehrsteilnehmer besonders auf Kinder mehr Rücksicht nehmen und für sie auch die Radwege sicher sind. Die 7 Kilometer lange Strecke ist dabei so geplant, dass schon die Kleinsten ab 3 Jahren problemlos selbst mitfahren können. Die Tour rollt vom Grünen Markt quer durch die Stadt bis zum Kulturgewächshaus. Dort wartet zum Abschluss noch ein buntes Programm auf die Familien. Start ist Sonntag um 14 Uhr. In Nürnberg ist dann genau eine Woche später, also am 17. Mai, eine weitere Fahrraddemo geplant.
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1: Ihr kennt das. Ihr schaut auf Maps nach einem Restaurant mit guter Bewertung natürlich. Und dann geht ihr da hin und dann sind es eher so 3 von 5 Sternen statt 5 von 5. 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Ich bin Moritz und verrate euch jetzt aber, dass Google Maps das künftig anzeigen wird. 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Deshalb gibt es jetzt einfach Plattformen, die Löschkönige auflisten. Bei uns in Nürnberg ist da zum Beispiel ein Dönerladen, bei euch in Gostenhof an der Spitze. Der hat schon über 250 Bewertungen gelöscht. Das ist crazy. Warum, ist natürlich nicht klar. Waren bestimmt nur gute Bewertungen.
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1: In einem dänischen Krankenhaus spielt Nachbeben. Wie bei uns auch, herrscht dort Personalmangel. Mit der Folge,
2: dass wir heute Morgen keinen Hintergrunddienst in der Notaufnahme haben. Wer übernimmt das Telefon für ein paar Stunden? Okay.
3: Ist das nicht etwas viel? Stroke Unit und Notaufnahme?
4: Das geht schon.
1: Sagt Alex. Die junge Ärztin liebt ihren Beruf und natürlich ist ausgerechnet heute richtig viel los. Eine Mutter kommt gerade mit ihrem Sohn, der heftige Kopfschmerzen hat.
5: Es ist schon viel besser als gestern.
4: Lass dich doch erst mal von der Ärztin untersuchen.

0: Ja?
1: Ja.
0: Wie fühlst du dich?
1: Sehr gut.
0: Hast du irgendwas doppelt gesehen?
1: Nein.
0: Nein, gut. Jetzt sieh mich bitte einmal an. Bitte sieh mal ganz genau auf meine Nase.
1: Ja, schöne Nase.
2: Alex kann nichts finden und schickt Mutter und Sohn wieder nach Hause. Kurze Zeit später sind die beiden wieder
3: da. Wir müssen ihn scannen. Schnell. Wo bringen Sie ihn hin?
0: Wir lassen ihn scannen, um herauszufinden, was mit ihm los ist.
3: Was fehlt ihm denn
0: nur? Er ist in den besten Händen.
3: Sie können jetzt nicht einfach gehen.
0: Ich bin wieder da, sobald ich was weiß.
2: Es zeigt sich, dass der junge Mann in Lebensgefahr schwebt. Alex ärgert sich darüber, dass sie ihm nicht helfen konnte.
0: Oliver hatte eine sehr schwere Hirnblutung. Er wird gerade auf die Intensivstation gebracht.
3: Warum keine Operation? Ist es nicht nötig?
0: Er liegt jetzt im Koma.
3: Ich hätte wissen müssen, dass etwas nicht stimmt.
0: Er wirkte frisch und war gut drauf.
3: Er ist mein Junge. So etwas spürt man. Kennen Sie das nicht?
0: Sie konnten es nicht wissen. Ich habe ja auch nichts gefunden.
2: Und das ist das Problem. Kollegen distanzieren sich von Alex und Olivers Eltern machen ihr Vorwürfe. Der toll gespielte Nachbeben ist ein beklemmender Film über die Not der Ärzte. Stefan Grundler, Hitradio N1 Kinoredaktion.
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2: Ich bin Florian Klaus. Häusliche Gewalt richtet sich vor allem gegen Frauen. Die Täter sind in der Regel Männer. Darauf hat auch

0: Bundesjustizministerin Hubich im Bundestag noch einmal hingewiesen. Eine Mehrheit der Abgeordneten stimmte heute für ihr Gewaltschutzgesetz. Künftig sollen Gerichte einfache elektronische Fußfesseln anordnen dürfen, wenn es ein Annäherungsverbot gibt. Außerdem sollen Täter zu Anti-Gewalt-Trainings verpflichtet werden können. Die erste Verhandlungsrunde für die rund 320.000 Beschäftigten im bayerischen Einzelhandel ist in München ohne Ergebnis zu Ende gegangen. Die Arbeitgeberseite legte erstmal kein eigenes Angebot vor. Janina Singer berichtet.
1: Der Handelsverband Bayern wollte die erste Runde nach eigenen Angaben nutzen, um die dramatische Lage der Branche darzustellen. Der HBE befürchtet, dass dieses Jahr in Bayern knapp 1.000 Geschäfte verloren gehen. Angesichts dessen hält der Verband die Verdi-Forderungen für nicht verkraftbar. Die Gewerkschaft will unter anderem eine monatliche Entgelterhöhung von 222 Euro sowie 150 Euro mehr für Auszubildende. Mitte Juni werden die Verhandlungen fortgesetzt.
0: In der zweiten Fußball-Bundesliga ist Paderborn zum Auftakt des vorletzten Spieltags nicht über ein 2:2 gegen Karlsruhe hinausgekommen. Damit klettern die Paderborner vorerst auf Rang 3 der Tabelle, der KSC bleibt Achter. Außerdem setzte sich Kaiserslautern mit 2:0 gegen Bielefeld durch. Die Arminia bleibt als 13. abstiegsgefährdet, Lautern ist vorerst Tabellensechster.
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3: Mit Henrike Müller. Letztes Heimspielwochenende und 126. Geburtstag. Der Club lädt alle zum Feiern ein. Unter anderem wird es am Sonntag auch wieder einen festlichen Fußballgottesdienst geben. Um 10 Uhr sind alle Club- und Schalke-Fans in die Nürnberger Sebalduskirche eingeladen. Das Motto: Freundschaft. Gänsehautatmosphäre ist also garantiert. So Clubvorstand Nils Rosso.
4: In die Kirche bitte in voller Fanmontur kommen und sang es bereit, denn da werden nicht nur Kirchenlieder gesungen, sondern da werden auch unsere Fanlieder gesungen. Wir werden die Fahnenschwenker dabei haben, wir werden den Vorsänger dabei haben und wir wollen da einfach nochmal zeigen, was es heißt, Clubfan zu sein.
3: Der Gottesdienst wird außerdem auf den Sebalder Platz nach außen übertragen.
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6: Es ist bewölkt über uns in der Region. Heute Nacht kühlt's ab auf Temperaturen von 6 Grad. Der N1-Wettertrend. Das Wochenende wird freundlich, es wird trocken bleiben. Morgen am Samstag schaut hin und wieder auch mal die Sonne raus bei 21 Grad. Sonntag dann ein bisschen mehr Sonnenschein, nur am Abend Schauer bei maximal 24 Grad. Und am Montag starten wir dann unbeständig und wieder ein bisschen kühler bei 17 Grad in die neue Woche.
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1: Es gibt wieder Döner für 3,50 Euro.
2: Alarm! Alarm!
1: Nein, die Politik hat leider keine Dönerpreisbremse ins Gesetz geschrieben. Ihr könnt euch aber ab sofort die DIY-Dönerbox im Kühlregal bei Lidl holen und euch eure Döner einfach selber machen. Seit ein paar Tagen gehen dazu auch massig Taste-Test-Videos auf sämtlichen Plattformen viral. Und jetzt schauen wir es uns auch mal an. Die Box gibt's für 6,99 Euro und drin sind die Basic-Zutaten, also zwei Fladenbrote, Knoblauchsoße, mariniertes Rotkraut, eingeschweißtes Geflügeldönerfleisch, angeblich von einem echten Dönerspieß runtergeschnitten. Und ganz wichtig, zwei Original-Papiertaschen im Döner-Kebab-Design fürs Imbiss-Feeling. Weitere Zutaten müsstet ihr separat dazugeben, aber umgerechnet wäre das doch mal wieder ein erträglicher Dönerpreis. Wie schmeckt das Teil? Ganz ehrlich, keine Ahnung. Viele sagen aber, sie finden es nicht schlecht, was auch immer das heißen mag. Mich macht es jetzt ehrlich gesagt auch nicht so an. Von daher werde ich meinen Dönerbuden des Vertrauens weiterhin treu bleiben und mir da mein osmanisches Fleischdreieck gönnen. Weil frisch ist immer am geilsten und den Bros von der Bude gönne ich jeden Cent.
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2: Ich bin Florian Klaus. Häusliche Gewalt richtet sich vor allem gegen Frauen. Die Täter sind in der Regel Männer. Darauf hat auch Bundesjustizministerin Hubich im Bundestag noch einmal hingewiesen. Eine Mehrheit der Abgeordneten stimmte heute für ihr Gewaltschutzgesetz. Künftig sollen Gerichte einfache elektronische Fußfesseln anordnen dürfen, wenn es ein Annäherungsverbot gibt. Außerdem sollen Täter zu Anti-Gewalt-Trainings verpflichtet werden können. Schreck im rheinland-pfälzischen Sinzig. Dort hat mindestens ein unbekannter Täter einem Mitarbeiter eines Geldtransportunternehmens einen Behälter Bargeld geklaut. Anschließend sperrte er 2 Personen in einen Raum der Volksbank. Von einer Geiselnahme war die Rede. Der Täter ist flüchtig. Die erste Verhandlungsrunde für die rund 320.000 Beschäftigten im bayerischen Einzelhandel ist in München ohne Ergebnis zu Ende gegangen. Die Arbeitgeberseite legte erstmal kein eigenes Angebot vor. Janina Singer berichtet.
3: Der Handelsverband Bayern wollte die

erste Runde nach eigenen Angaben nutzen, um die dramatische Lage der Branche darzustellen. Der HBE befürchtet, dass dieses Jahr in Bayern knapp 1.000 Geschäfte verloren gehen. Angesichts dessen hält der Verband die Verdi-Forderungen für nicht verkraftbar. Die Gewerkschaft will

0: Außerdem setzte sich Kaiserslautern mit 2:0 gegen Bielefeld durch. Die Arminia bleibt als 13. abstiegsgefährdet. Lautern ist vorerst Tabellensechster.
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2: Mit Henrike Müller. Reisen ab Nürnberg wird ab sofort entspannter. Der Albrecht-Dürer-Airport hat heute seine modernisierten Sicherheitskontrollen in Betrieb genommen. Passagiere dürfen jetzt bis zu 2 Liter Flüssigkeit mit sich führen. Außerdem werden Gepäckstücke durch innovative CT-Technik automatisch auf Sprengstoff gescannt und 3D-Bilder ermöglichen noch genauere Kontrollen. Nürnbergs Bürgermeister Andreas Kriegelstein.
3: Wir sind Vorreiter, auf jeden Fall die erste Stadt in Bayern, die jetzt komplett auf Scanner umgerüstet hat. Und das ist natürlich toll, auch für Nürnberg, dass wir hier wieder ein gutes Zeichen setzen. Für Mobilität, für attraktiveres Angebot für die Passagiere in der gesamten Region.
2: Lange Warteschlangen sollen damit der Vergangenheit angehören. Durch die Umstellung können pro Stunde etwa 1.400 Menschen kontrolliert werden. Das sind 400 mehr pro Stunde als bisher.
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1: 100 Meilen, also über 160 Kilometer laufen direkt am Rotsee. Wer kommt bitte auf so eine verrückte Idee? Max hier für euch bei Hitradio N1. Tim Neuhaus und Manu Langhans aus Wendelstein. Die beiden starten nächstes Wochenende ihre absolute Extrem-Challenge. 13,5 Runden um den Rotsee. Start ist um Mitternacht und dann laufen sie einfach den ganzen Samstag über durch. Manu und Tim haben mir verraten, warum sie das Ganze eigentlich machen.
2: Wir wollen halt einfach etwas schaffen, was wir vorher noch nie geschafft haben.
3: Und zum anderen wollen wir natürlich auch jeden Einzelnen da draußen inspirieren, ein bisschen mitzulaufen und vielleicht ihre eigenen persönlichen Rekorde mit uns zu schaffen. Wenn jemand gerade denkt, er kann jetzt nicht mehr weiterlaufen, sieht dann auf einmal, wir sind jetzt schon bei Kilometer 100 oder 120, dann passiert doch oft im Kopf, dass man sich sagt, hey, da kann ich doch nochmal 1-2 Kilometer mehr mitlaufen.
1: Ja, und das Ganze machen die beiden nicht einfach nur aus Spaß am Leiden, sondern für einen richtig guten Zweck. Sie sammeln nämlich Spenden für mentale Gesundheit. Wenn ihr Bock habt, die beiden zu supporten und irgendwie mitzulaufen, ist jederzeit möglich, egal ob 5, 10, 20 oder komplett irre 160 Kilometer. Also ich persönlich bin ja schon nach 3 Stockwerken ohne Aufzug im roten Bereich.
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4: Jonas, Diamonds.

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1: Ich werde der Schlinge des Henkers entkommen.
2: Der Kriegsverbrecher Hermann Göring geht in Nürnberg zuversichtlich seinem Prozess entgegen. Er hat sich selbst den Amerikanern gestellt und deshalb steht in einer regnerischen Nacht ein Soldat bei Richter Jackson vor der Tür.
3: Wir haben Hermann Göring gefangen genommen.
4: Wo?
3: In Österreich.
4: Und was haben Sie mit ihm vor?
3: Das ist wohl die entscheidende Frage. Kann ich reinkommen?
4: Nein.
3: Aber es regnet.
4: Das sehe ich auch. Sie erschießen ihn, nicht wahr?
3: Nicht, dass ich wüsste.
4: Aber das war es doch, was Sie die ganze Zeit mit ihm vorhatten.
3: Yes.
4: Churchill und Roosevelt haben den Befehl selbst unterschrieben.
3: Und Sie waren immer dagegen.
4: Ich bin Richter im Supreme Court. Ich halte nichts davon, jemanden ohne Gerichtsverfahren hinzurichten.
3: Deshalb bin ich hier, um mit Ihnen zu reden.
2: Richter Jackson will die Nazi-Verbrecher vor ein internationales Tribunal stellen. Sein Hauptziel ist Hermann Göring. Um an ihn heranzukommen, will er die Hilfe des Militärpsychiaters Kelly.
3: Sie haben mich hierher geholt wegen Göring.
4: Ich werde Hermann Göring in den Zeugenstand rufen und er wird der Welt erzählen, was er getan hat, damit so etwas nie wieder passieren kann. Dieser Krieg endet in einem Gerichtssaal.
3: Mit Göring.
4: Er ist jetzt das Gesicht der Nazis. Wenn er fällt, fallen sie alle. Werden sie mir helfen?
2: Ja, das wird er. Kelly arbeitet sich in die Verbrechen der Nazis und die Psyche Görings ein. Und dann ist es soweit, die beiden treffen aufeinander.
5: Was haben Sie über mich rausgefunden?
6: Ehrlich gesagt, dass Sie sehr intelligent sind.
5: Das hätte ich Ihnen aber auch sagen können.
6: Und dass Sie ein Narzisst sind. Mit einer ausgeprägten und aggressiven Fantasiewelt, mit einem starken Ehrgeiz und dem Drang, die Welt, wie Sie sie vorfinden, Ihrem eigenen Denkmuster zu unterwerfen.
5: Und davon wurden Sie wirklich überrascht?
2: Die Oscar-Preisträger Rami Malek und Russell Crowe zeigen Schauspielkunst auf höchstem Niveau. Für uns Franken hat der stark gemachte Nürnberg nur einen Nachteil. Trotz seines Namens wurde das Geschichtsdrama nicht hier gedreht, sondern in Budapest. Stefan Grundler, Hitradio N1 Kinoredaktion.
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7: Kygo, save my love.

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3: Ich bin Florian Klaus. Nach dem vorläufigen Aus der Entlastungsprämie durch den Bundesrat hält Bundesfinanzminister Klingbeil an Finanzhilfen für die Bürger fest. Bei einem Besuch in Kanada hat er gesagt:
4: Wir haben als Bundesregierung für diese Entlastungsprämie geworben und wir sind uns auch einig, dass wir etwas für die Menschen machen wollen und dieser Weg wird weitergehen. Nochmal, die Hand ist ausgestreckt. Das Ziel muss doch sein, dass man sich da jetzt nicht in klein-klein zerlegt, sondern dass man jetzt schnell an die Bürgerinnen und Bürger ein Signal sendet. Wir wollen euch unterstützen mit den Ländern, mit den Arbeitgebern, mit den Gewerkschaften zusammen. Müssen Lösungen gefunden werden. Das steht für mich im Mittelpunkt.
3: Am Vormittag hatte die Länderkammer die geplante steuerfreie Beschäftigtenprämie von 1.000 Euro gestoppt. Bayern hat ein sechstes Staatstheater. Das Theater Regensburg hat diesen Titel verliehen bekommen. Finanziell bedeutet das Fördergelder vom Freistaat. Aktuell wird das Theater laut Kunstminister Blume schon mit 12 Millionen Euro pro Jahr vom Freistaat mitfinanziert. Das sind etwa 42% der Fördermittel, der Rest kommt von der Stadt. Ziel ist es laut Blume, dass möglichst bald Hälfte-Hälfte geteilt wird. Borussia Dortmund hat in der Fußball-Bundesliga die Vizemeisterschaft eingefahren. Zum Auftakt des vorletzten Spieltags setzte sich der BVB mit 3:2 gegen Frankfurt durch. Damit ist den Borussen Rang 2 nicht mehr zu nehmen. Die Eintracht verpasst den Sprung auf Rang 7, der die Chance auf einen Platz im Europapokal bietet.

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1: Mit Henrike Müller. Hunderte Kinder und Eltern gehen am Sonntag in Fürth für sichere Radwege auf die Straße. Bei der Kinderdemo Critical Mass radeln Familien gemeinsam durch die Stadt. Sie wollen dafür demonstrieren, dass die Verkehrsteilnehmer besonders auf Kinder mehr Rücksicht nehmen und für sie auch die Radwege sicher sind. Die 7 Kilometer lange Strecke ist dabei so geplant, dass schon die Kleinsten ab 3 Jahren problemlos selbst mitfahren können. Die Tour rollt vom Grünen Markt quer durch die Stadt bis zum Kulturgewächshaus. Dort wartet zum Abschluss noch ein buntes Programm auf die Familien. Start ist Sonntag um 14 Uhr. In Nürnberg ist dann genau eine Woche später, also am 17. Mai, eine weitere Fahrraddemo geplant.
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1: Rein in die Laufschuhe und los geht's. Felix, guten Morgen. Auch in diesem Jahr steigt wieder der große Metropolmarathon zwischen Nürnberg und Fürth. Start und Zielstadt wechseln sich ja jährlich ab. Dieses Jahr heißt es wieder vom Kleeblatt zur Kaiserburg. Das heißt, Start ist in Fürth und die Zielankunft ist in Nürnberg. Gelaufen werden kann ein kompletter Marathon, aber auch Halbmarathon und die Distanz über 10 Kilometer. Jetzt gibt's ein weiteres Update. Start in Fürth ist baustellenbedingt diesmal nicht auf der Freiheit, sondern am Julius-Hirsch-Sportzentrum. Fürths Bürgermeister Markus Braun.
2: Wir freuen uns sehr auf dieses Ereignis und die Anmeldezahlen bestätigen eigentlich das riesengroße Interesse. Wir sind sehr zuversichtlich, dass wir die 10.000er-Marke das erste Mal knacken und uns auf ein riesengroßes Sportevent, das die beiden Städte miteinander verbindet, auch freuen.
1: Anmeldungen sind noch möglich. Gesucht werden außerdem noch Volunteers, also Freiwillige, die als Streckenposten an den Versorgungsstationen mithelfen.
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2: Ich bin Florian Klaus. Nach dem vorläufigen Aus der Entlastungsprämie durch den Bundesrat hält Bundesfinanzminister Klingbeil an Finanzhilfen für die Bürger fest. Bei einem Besuch in Kanada hat er gesagt:
3: Wir haben als Bundesregierung für diese Entlastungsprämie geworben und wir sind uns auch einig, dass wir etwas für die Menschen machen wollen und dieser Weg wird weitergehen. Nochmal, die Hand ist ausgestreckt. Das Ziel muss doch sein, dass man sich da jetzt nicht im Klein-Klein zerlegt, sondern dass man jetzt schnell an die Bürgerinnen und Bürger ein Signal sendet. Wir wollen euch unterstützen mit den Ländern, mit den Arbeitgebern, mit den Gewerkschaften zusammen. Müssen Lösungen gefunden werden.

0: steht für mich im Mittelpunkt.
1: Am Vormittag hatte die Länderkammer die geplante steuerfreie Beschäftigtenprämie von 1.000 Euro gestoppt. Ein Finanzloch in der Pflegeversicherung ist offenbar größer als gedacht. In den kommenden 2 Jahren droht eine Lücke von mehr als 22,5 Milliarden Euro. Das hat Bundesgesundheitsministerin Wacken der Rheinischen Post gesagt. Die CDU-Politikerin will demnächst Vorschläge für eine Reform machen, um die Finanznot zu lindern. Bayern hat ein 6. Staatstheater. Das Theater Regensburg hat diesen Titel verliehen.

0: 40% der Fördermittel, der Rest kommt von der Stadt. Ziel ist es laut Blume, dass möglichst bald Hälfte-Hälfte geteilt wird. Borussia Dortmund hat in der Fußball-Bundesliga die Vizemeisterschaft eingefahren. Zum Auftakt des vorletzten Spieltags setzte sich der BVB mit 3:2 gegen Frankfurt durch. Damit ist den Borussen Rang 2 nicht mehr zu nehmen. Die Eintracht verpasst den Sprung auf Rang 7, der die Chance auf einen Platz im Europapokal bietet.
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2: Mit Henrike Müller. Letztes Heimspielwochenende und 126. Geburtstag. Der Club lädt alle zum Feiern ein. Unter anderem wird es am Sonntag auch wieder einen festlichen Fußballgottesdienst geben. Um 10 Uhr sind alle Club- und Schalke-Fans in die Nürnberger Sebalduskirche eingeladen. Das Motto: Freundschaft. Gänsehautatmosphäre ist also garantiert. So Clubvorstand Nils Rosso.
3: In die Kirche bitte in voller Fanmontur kommen und sang es bereit, denn da werden nicht nur Kirchenlieder gesungen, sondern da werden auch unsere Fanlieder gesungen. Wir werden die Fahnenschwenker dabei haben, wir werden den Vorsänger dabei haben und wir wollen da einfach nochmal zeigen, was es heißt, Clubfan zu sein.
2: Der Gottesdienst wird außerdem auf den Sebalder Platz nach außen übertragen.
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1: Zwei neue Filme in unseren fränkischen Kinos bieten entweder Action oder Gänsehaut. Vorhang auf für Mortal Kombat 2 und Whistle. Die Schülerin Chris findet in Whistle eine Art Pfeife. Weil sie damit nichts anfangen kann, zeigt sie den Fund ihren Lehrer.
2: Ich hab's in meinem Spind gefunden.
3: Sieht für mich aus wie ein Musikinstrument. Also das ist definitiv den frühen Maya zuzuordnen. Aber der Rest, ich meine, wer weiß, vielleicht den Olmeken.
2: Können Sie was davon übersetzen?
3: Wer weiß, ich werf mal einen Blick drauf.
1: Eine große Hilfe ist der Lehrer aber auch nicht. Chris macht sich auf die Suche nach der Herkunft der Pfeife und findet bald eine Frau, die sich mit sowas auskennt.
4: Sie hat mir meinen Enkel genommen, meine Tochter. Und sie wird noch mehr Leben nehmen.
2: Uns wurde gesagt, die Inschrift bedeutet, die Toten heraufbeschwören.
4: Nicht ganz. Die Inschrift bedeutet, beschwöre deinen Tod herauf.
1: Und schon geht's los. Ein Schüler nach dem anderen stirbt wegen der Pfeife. Für Grusel- und Horrorfans bietet Whistle in Sachen Handlung wenig Überraschendes, dafür aber ziemlich abgefahrene Arten zum Sterben. 5 Jahre nach dem ersten Kinoauftritt gibt es jetzt Mortal Kombat 2. Wie in der erfolgreichen Videospielreihe tobt auch im Film ein tödlicher Kampf zwischen rivalisierenden Gruppierungen. In die wird der Schauspieler Johnny Cage hineingezogen.
5: Wo zur Hölle bin ich? Johnny Cage, du wurdest für den Kampf auserwählt.
6: Das ist ein Kampfturnier bis zum Tod. Es heißt Mortal Kombat.
5: Ich bin kein Champion. Ich habe keine Transformers-Arme. Ich bin einfach nur sehr hübsch. Ich bin Schauspieler.
1: Das hilft ihm aber auch nichts. Gespielt wird der Held wider Willen von The Boy-Star Carl Urban. Und wie schon im ersten Teil gibt es auch in Mortal Kombat 2 den aus Nürnberg stammenden Max Huang zu sehen. Stefan Grundler, Hitradio N1 Kinoredaktion.
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7: Leonie und Callum Scott. Stay.

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2: Ich bin Florian Klaus. In der Pflegeversicherung droht in den kommenden 2 Jahren eine Finanzlücke von mehr als 22,5 Milliarden Euro. Das geht aus Äußerungen von Bundesgesundheitsministerin Wagen in der Rheinischen Post hervor. Bis Mitte des Monats will die CDU-Politikerin deshalb Vorschläge für eine Reform vorlegen. Thomas Bremser berichtet.
3: Dass die Menschen immer älter werden, ist nur ein Grund dafür, dass die Pflegekassen am Stock gehen. Hauptursache dürfte sein, dass vor fast 10 Jahren die Pflegestufen umgestellt worden sind. Leistungen gibt es seitdem häufiger und früher. Laut Ministerin Wagen hat sich die Zahl der Menschen, die als pflegebedürftig eingestuft werden, seitdem verdoppelt. Um die Finanzen

0: Not der Kassen zu lindern, werden vermutlich Leistungen gekürzt oder gestrichen.
1: Bis Montag soll im Ukraine-Krieg eine Waffenruhe gelten. Diese Ankündigung von US-Präsident Trump haben der Kreml sowie der ukrainische Präsident Zelensky inzwischen bestätigt. Russland feiert den Jahrestag des Siegs der Sowjetunion im Zweiten Weltkrieg, unter anderem mit einer Militärparade in Moskau. Während der Waffenruhe sollen auch jeweils 1.000 Gefangene ausgetauscht werden. In der Fußball-Bundesliga hat sich Dortmund mit einem Heimsieg gegen Frankfurt vorzeitig die Vizemeisterschaft gesichert. Der BVB setzte sich am vorletzten Spieltag mit 3:2 gegen die Eintracht durch. Die Frankfurter hingegen mussten den nächsten Rückschlag im Kampf um die Europapokalplätze hinnehmen.
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3: Mit Henrike Müller. Reisen ab Nürnberg wird ab sofort entspannter. Der Albrecht-Dürer-Airport hat heute seine modernisierten Sicherheitskontrollen in Betrieb genommen. Passagiere dürfen jetzt bis zu 2 Liter Flüssigkeit mit sich führen. Außerdem werden Gepäckstücke durch innovative CT-Technik automatisch auf Sprengstoff gescannt und 3D-Bilder ermöglichen noch genauere Kontrollen. Nürnbergs Bürgermeister Andreas Kriegelstein.
4: Wir sind Vorreiter, auf jeden Fall die erste Stadt in Bayern, die jetzt komplett auf Scanner umgerüstet hat. Und das ist natürlich toll, auch für Nürnberg, dass wir hier wieder ein gutes Zeichen setzen für Mobilität, für attraktiveres Angebot für die Passagiere in der gesamten Region.
3: Lange Warteschlangen sollen damit der Vergangenheit angehören. Durch die Umstellung können pro Stunde etwa 1.400 Menschen kontrolliert werden. Das sind 400 mehr pro Stunde als bisher.
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1: Viele würden wirklich alles dafür tun, um einmal mit dem Papst telefonieren zu dürfen. Diese Frau hier hat aber einfach aufgelegt. Felix hier, guten Morgen. Was ist da passiert? Also Papst Leo der 14., bürgerlich Robert Prevost, wollte bei seiner Bank in Chicago seine Adressdaten aktualisieren und hat dazu bei der Kundenhotline angerufen. Obwohl er alle Sicherheitsfragen richtig beantwortet hatte, meinte die Mitarbeiterin, es tue ihr leid, er müsse persönlich vorbeikommen. Und der Papst nur so:
2: In nomine Patris et Filii et Spiritus Sancti.
1: Nee, Spaß, das hat er nicht gesagt. Aber nur deswegen vom Vatikan nach Chicago fliegen? Schwierig. Als allerletzten Versuch, sein Bankgeschäft doch noch am Telefon durchführen zu können, ohne so eine große Reise unternehmen zu müssen, hat er gefragt: Würde es einen Unterschied machen, wenn ich Ihnen sage, dass ich Papst Leo der 14. bin? Daraufhin hat die Frau einfach aufgelegt. Halleluja. Schon geil, ne? Also irgendwo hockt jetzt eine Bankmitarbeiterin, die keine Ahnung hat, dass sie wirklich den Papst am Telefon hatte. Falls ihr also auch beim letzten Mal bei einer Hotline nicht weitergekommen seid, ihr seid nicht allein. Der Papst höchstpersönlich fühlt euren Schmerz.
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1: In einem dänischen Krankenhaus spielt Nachbeben. Wie bei uns auch, herrscht dort Personalmangel. Mit der Folge,
2: dass wir heute Morgen keinen Hintergrunddienst in der Notaufnahme haben. Wer übernimmt das Telefon für ein paar Stunden? Okay.
3: Ist das nicht etwas viel? Stroke Unit und Notaufnahme?
4: Das geht schon.
1: Sagt Alex. Die junge Ärztin liebt ihren Beruf und natürlich ist ausgerechnet heute richtig viel los. Eine Mutter kommt gerade mit ihrem Sohn, der heftige Kopfschmerzen hat.
5: Es ist schon viel besser
4: als
5: gestern.
4: Lass dich doch erstmal von der Ärztin untersuchen, ja?
5: Ja.
4: Wie fühlst du dich?
5: Sehr gut.
4: Hast du irgendwas doppelt gesehen?
5: Nein.
4: Nein, gut. Jetzt sieh mich bitte einmal an. Bitte sieh mal ganz genau auf meine Nase.
5: Ja, schöne Nase.
1: Alex kann nichts finden und schickt Mutter und Sohn wieder nach Hause. Kurze Zeit später sind die beiden wieder
4: wir
1: da.
4: Wir müssen ihn scannen. Okay. Wo bringen Sie ihn hin? Wir lassen ihn scannen, um herauszufinden, was mit ihm los ist.
6: Was fehlt ihm denn
4: nur? Er ist in den besten Händen.
6: Sie können jetzt nicht einfach gehen.
4: Ich bin wieder da, sobald ich was weiß.
1: Es zeigt sich, dass der junge Mann in Lebensgefahr schwebt. Alex ärgert sich darüber, dass sie ihm nicht helfen konnte.
4: Oliver hatte eine sehr schwere Hirnblutung. Er wird gerade auf die Intensivstation gebracht.
6: Warum keine Operation? Ist es nicht nötig?
4: Er liegt jetzt im Koma.
6: Ich hätte wissen müssen, dass etwas nicht stimmt.
4: Er wirkte frisch und war gut drauf.
6: Er ist mein Junge. So etwas spürt man. Kennen Sie das nicht?
4: Sie konnten es nicht wissen. Ich habe ja auch nichts gefunden.
1: Und das ist das Problem. Kollegen distanzieren sich von Alex und Olivers Eltern machen ihr Vorwürfe. Der toll gespielte Nachbeben ist ein beklemmender Film über die Not der Ärzte. Stefan Grundler, Hitradio N1 Kinoredaktion.
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1: 100 Meilen, also über 160 Kilometer laufen direkt am Rotsee. Wer kommt bitte auf so eine verrückte Idee? Max hier für euch bei Hitradio N1. Tim Neuhaus und Manu Langhans aus Wendelstein. Die beiden starten nächstes Wochenende ihre absolute Extrem-Challenge. 13,5 Runden um den Rotsee. Start ist um Mitternacht und dann laufen sie einfach den ganzen Samstag über durch. Manu und Tim haben mir verraten, warum sie das Ganze eigentlich machen.
2: Wir wollen halt einfach etwas schaffen, was wir vorher noch nie geschafft haben.
3: Und zum anderen wollen wir natürlich auch jeden Einzelnen da draußen inspirieren, ein bisschen mitzulaufen und vielleicht ihre eigenen persönlichen Rekorde mit uns zu schaffen. Wenn jemand gerade denkt, er kann jetzt nicht mehr weiterlaufen, sieht dann auf einmal, wir sind jetzt schon bei Kilometer 100 oder 120, dann passiert doch oft im Kopf, dass man sich sagt, hey, da kann ich doch nochmal ein, zwei Kilometer mehr mitlaufen.
1: Ja, und das Ganze machen die beiden

0: Nicht einfach nur aus Spaß am Leiden, sondern für einen richtig guten Zweck. Sie sammeln nämlich Spenden für mentale Gesundheit. Wenn ihr Bock habt, die beiden zu supporten und irgendwie mitzulaufen, ist jederzeit möglich, egal ob 15, 20 oder komplett irre 160 Kilometer. Also ich persönlich bin ja schon nach 3 Stockwerken ohne Aufzug im roten Bereich.
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1: Baby Rexha, New Religion.

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3: Ich bin Florian Klaus. In der Pflegeversicherung droht in den kommenden 2 Jahren eine Finanzlücke von mehr als 22,5 Milliarden Euro. Das geht aus Äußerungen von Bundesgesundheitsministerin Wagen in der Rheinischen Post hervor. Bis Mitte des Monats will die CDU-Politikerin deshalb Vorschläge für eine Reform vorlegen. Thomas Bremser berichtet.
4: Dass die Menschen immer älter werden, ist nur ein Grund dafür, dass die Pflegekassen am Stock gehen. Hauptursache dürfte sein, dass vor fast 10 Jahren die Pflegestufen umgestellt worden sind. Leistungen gibt es seitdem häufiger und früher. Laut Ministerin Wagen hat sich die Zahl der Menschen, die als pflegebedürftig eingestuft werden, seitdem verdoppelt. Um die Finanznot der Kassen zu lindern, werden vermutlich Leistungen gekürzt oder gestrichen.
3: Bis Montag soll im Ukraine-Krieg eine Waffenruhe gelten. Diese Ankündigung von US-Präsident Trump haben der Kreml sowie der ukrainische Präsident Zelensky inzwischen bestätigt. Russland feiert den Jahrestag des Siegs der Sowjetunion im Zweiten Weltkrieg, unter anderem mit einer Militärparade in Moskau. Während der Waffenruhe sollen auch jeweils 1.000 Gefangene ausgetauscht werden. Der Chef der Gewerkschaft Verdi Wernicke hat der Bundesregierung vorgeworfen, die Entlastungsprämie für Arbeitnehmer schlecht geplant zu haben. Er sei nicht überrascht, dass der Bundesrat die Maßnahme gestoppt habe, die es Unternehmen möglich machen sollte, ihren Arbeitnehmern 1.000 Euro steuerfrei zu zahlen. Arbeitgeber hätten schon vor der Entscheidung reihenweise erklärt, die Prämie nicht zahlen zu wollen, darunter auch öffentliche Arbeitgeber. In der Fußball-Bundesliga hat sich Dortmund mit einem Heimsieg gegen Frankfurt vorzeitig die Vizemeisterschaft gesichert. Der BVB setzte sich am vorletzten Spieltag mit 3:2 gegen die Eintracht durch. Die Frankfurter hingegen mussten den nächsten Rückschlag im Kampf um die Europapokalplätze hinnehmen.
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5: Mit Henrike Müller. Hunderte Kinder und Eltern gehen am Sonntag in Fürth für sichere Radwege auf die Straße. Bei der Kinderdemo Critical Mass radeln Familien gemeinsam durch die Stadt. Sie wollen dafür demonstrieren, dass die Verkehrsteilnehmer besonders auf Kinder mehr Rücksicht nehmen und für sie auch die Radwege sicher sind. Die 7 Kilometer lange Strecke ist dabei so geplant, dass schon die Kleinsten ab 3 Jahren problemlos selbst mitfahren können. Die Tour rollt vom Grünen Markt quer durch die Stadt bis zum Kulturgewächshaus. Dort wartet zum Abschluss noch ein buntes Programm auf die Familien. Start ist Sonntag um 14 Uhr. In Nürnberg ist dann genau eine Woche später, also am 17. Mai, eine weitere Fahrraddemo geplant.
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0: Nürnberg.
1: Herzlich willkommen zu einer neuen Ausgabe. Wir sind mal wieder zu Gast im Nürnberger Rathaus beim Hausherren Oberbürgermeister Markus König.
2: Servus. Hallo zusammen. Er sagt wir, also er ist alleine da, hat zwei Mikros eingepackt und sein Kompagnon ist krank. Aber ich freue mich natürlich, dass du heute gekommen bist und wünschen dem Kollegen Wahle alles Gute und gute Besserung.
1: Der Chris Wahle und ich können jetzt für sechs weitere Jahre das Stadtgespräch mit dir führen.
2: Hast du dich eigentlich gefreut oder nicht?
1: Man muss ja neutral. Sein.
2: Ach so.
1: Nachdem du jetzt letzten Monat die Wahl gewonnen hast, wie war das für dich?
2: Also es war natürlich, das ist schon auch ein tolles Gefühl. Eine Anspannung ist da. Du hast sechs Jahre lang gekämpft, weil nach der Wahl ist vor der Wahl. Und es waren viele Herausforderungen da. Ich meine, das muss ich alles nicht aufzählen, das weiß jeder draußen. Und du wirst es auch nie allen Menschen recht machen können. Und dann hängst du natürlich schon auch an 360.000, 70.000 Wahlberechtigten. Und wer geht da hin? Und natürlich hatte ich auch Gegenkandidaten, die jetzt sicherlich nicht leicht waren. Und ein Amtsbonus in einem Land, was im Moment auch ein Stück weit in Schwierigkeiten ist, gibt es auch nicht mehr. Das ist ja eher ein Amtsmalus. Das hat man auch gesehen, dass viele auch abgewählt worden sind. So, und ich habe mich durchsetzen können, sowohl bei der ersten Wahl ganz gut, auch bei der zweiten Wahl hervorragend, viel besser als die letzten Male. Also das Vertrauen ist mir wieder geschenkt worden. Ich bin sehr dankbar. Ich danke allen, die damit beigetragen haben. Und jetzt heißt es für meine Heimatstadt, für meine Geburtsstadt, die nächsten 6 Jahre weiterkämpfen. Und ich freue mich natürlich, dass ihr immer kommt. Und das war auch ein Grund, wieso ich mich besonders angestrengt habe, dass ich weiterhin hier in dem Podcast vorkommen darf.
1: Ach, wunderschön.
2: Ja, typische Politikerantwort.
1: Jetzt, wo sie dich gewählt haben, die Bürger dieser Stadt, was hast du für die nächsten 6 Jahre vorgenommen, für die nächste Amtszeit so?
2: Na, wir haben ja viele Dinge auch angestoßen. Es ist ja nicht so, dass dann du beginnst, was, wie bei Uli Mahli. Der Uli Mahli hat Dinge begonnen, die ich dann auch weitergeführt habe, zum Abschluss gebracht habe und wieder neue Sachen angefangen habe. Das ist ja ein laufender Prozess. Also es endet ja nicht nach 6 Jahren alles oder es beginnt dann und das geht ja dann über Jahrzehnte. Fast schon. Also wir haben tolle Dinge, die natürlich zur Eröffnung anstehen, wenn ich mir denke, Volksbad wird kommen, wir haben doch den einen oder anderen neuen Park eröffnet, wir werden den Rochuspark eröffnen, wir werden die Hesperidengärten bald eröffnen, aber wir haben das Thema Wohnen, Verkehr, aber auch Wirtschaft, Arbeitsplätze, das wird uns weiterhin beschäftigen und es werden leider nicht nur in den nächsten 6 Jahren nur schöne Dinge kommen. Keine Ahnung, was die Weltlage noch mit sich bringt, was Europa macht, was wir auch für Maßnahmen ergreifen müssen, um den Zivilschutz, um den Katastrophenschutz zu verbessern. Und für mich ist schon wichtig, dass wir trotzdem zusammenbleiben. Mein Motto, wie alles in Nürnberg, wird auch in den nächsten 6 Jahren ein zentraler Satz bleiben, den ich immer bringen werde. Und wir müssen uns auch ein Stück weit aus der eigenen Komfortzone bewegen. Wenn sich immer nur jeder auf sich konzentriert oder nur auf sein Bedürfnis schaut, werden wir es nicht schaffen. Und auch dafür werde ich in den nächsten 6 Jahren da sein. Es werden schöne Dinge kommen, aber es gibt auch viele Herausforderungen, die wir zu stemmen haben. Und es gibt aber auch viele Menschen in unserer Stadt, die eben nicht auf der Sonnenseite stehen. Auch da müssen wir helfen und ja, solidarisch sein und auch versuchen, eben, dass keiner verloren geht, auch in schwierigen Zeiten.
1: Dich als Oberbürgermeister haben wir gewählt, ist jetzt gesetzt, alles klar. Noch ein wenig anders, schwieriger, sage ich, ist es in unserem Parlament, dem Nürnberger Stadtrat. Wie ist da die Lage aktuell?
2: Na, geht schon los, wir sind ja kein Parlament. Also die Leute draußen und auch viele verstehen natürlich, ja, der Oberbürgermeister, ja, auch wenn ich König heiße, bin ich keiner und es gibt auch keine, Gott sei Dank, keine Diktatur oder keine Monarchie, sondern wir haben eine Demokratie. Eine Demokratie muss mehrheitsfähig sein. Und der Stadtrat hat jetzt ca. 14 Parteien. Dann gibt es Fraktionen, die sich, weil sie mehrere Stadträte haben, sich zusammenschließen können. Es gibt Gruppierungen, die sich zusammenschließen aus unterschiedlichen Parteien. Aber wir sind eben ein Organ. Der Stadtrat kontrolliert die Verwaltung. Es ist kein Parlament, sondern es ist wie bei einer Firma, wie bei einer Aktiengesellschaft.

0: gibt es den Vorstandsvorsitzenden mit dem Vorstand. Das ist zum einen der Oberbürgermeister, ist der CEO. Dann gibt es den Vorstand für Personal, den Vorstand für Wirtschaft, den Vorstand für Schule, den Vorstand für oder Vorständin. Das sind die berufsmäßigen Stadträte. Und die zwei Bürgermeister, die werden vom Rat gewählt. So, und der Stadtrat ist das Organ, also wie bei der Firma der Aufsichtsrat. Also die kontrollieren uns und wir brauchen aber auch Mehrheiten, weil wenn ich keinen Beschluss kriege, kann ich nicht arbeiten. Wenn ich keinen Beschluss zum Stadtrat bekomme für die neue Schule, kann ich nicht die neue Schule bauen. Wenn ich den Beschluss vom Stadtrat nicht bekomme für den Kindergarten, kriege ich keinen Kindergarten. Und so zieht sich das durch. Und wenn die sich nicht einigen und da keine Mehrheit zustande kommt und eine Mehrheit beginnt ab 36 Stadträten. Keine Partei hat 36 Stadträte, sondern die größte Partei hat 26 oder 25, 26 Stadträte. Die nächstgrößere hat 13. So, und dann geht es mit 10, 8 und so weiter. So, und deshalb müssen wir uns zusammenraufen, Brücken bauen, dafür bin ich gerne da. Und das wird in den nächsten Wochen jetzt noch schön auch interessant werden, was wir alles noch an Ideen bringen, weil auch das darf man sagen, Geld wird es nicht mehr viel geben, weil wir sind wirklich mit vielen Projekten schon so weit vorangeschritten, dass wir jetzt noch neue Projekte aufsatteln können und die müssen sich trotzdem finden. Ich bin guter Dinge und dann hat der Oberbürgermeister auch die Chance, mit einem neu gewählten Stadtrat, einen neu konstituierenden Stadtrat, und die Konstituierung ist am 6. Mai, also da kommt zum ersten Mal der Stadtrat zusammen, der neu gewählte. Die müssen sich eine Satzung geben, oder wir müssen uns eine Satzung geben. Wie arbeiten wir in Zukunft zusammen? Auch die Spielregeln werden da aufgestellt. Da werden die zwei Bürgermeister dann bestimmt. Und dann beginnt die Arbeit für die nächsten 6 Jahre.
1: Das mit den Bürgermeistern, die sind ja jetzt weg, die bisherigen. Und es kommen definitiv, ja, bis 30. April. Und es kommen noch 2 neue.
0: Und jeder Bürgermeister braucht 36 Stimmen. So, weil sonst wird er nicht gewählt. Also er braucht halt die Mehrheit. So, und bei 70 Stadträten plus meine Wenigkeit, also bei den Stadträten ist 35 die Hälfte und ich bin der Ausschlaggebende, der dann den eine Stimme noch hat, und dann sind wir bei 36. Und die 35 müssen sich finden. So, ich hoffe, dass sich mehr finden zu einer Kooperation, zu einer Zusammenarbeit. Ich glaube, das wird schon funktionieren. Es gibt Präsentierungsgespräche. Ich glaube, dass schon die CSU und die SPD auch wieder einen Bund schließen wird. Ich bin aber auch dabei, dass wir die Grünen, trotz alledem, es gibt jetzt wieder 2 grüne Fraktionen eventuell, trotz alledem brauchen wir auch das Know-how. Und ich glaube, eine Demokratie lebt auch von einem Miteinander, aber auch von unterschiedlichen Interessensvertretungen. Die möchte ich gerne bei einem Modell mit einbinden. Und dann gibt es auch noch die kleinen Parteien. So, und da müssen wir halt schauen, es gibt einen Kooperationsvertrag und ja, einen Vertrag zur Mitarbeit, ein Nürnberger Modell. Und da lade ich alle demokratischen Parteien ein.
1: Du leitest ja diese allererste Sitzung der neuen Legislaturperiode als Oberbürgermeister. Wie ist das mit so einer Bimmel, oder ist die speziell anders als andere Sitzungen?
0: Nein, also die Bimmel ist die gleiche. Es ist eine Glocke, wir sagen Glocke dazu. Ich habe mir eins gewünscht, das ist eigentlich in der Not das letzte Mal entstanden, dass wir im historischen Rathaussaal die konstituierende Sitzung, so heißt die erste Stadtratssitzung, die dauert auch viel länger, wir haben sie für fast 3 Tage angesetzt. Ich gehe davon aus, dass wir hoffentlich in einem Tag fertig sein werden. Wir beginnen um 10 und bis 19 Uhr habe ich geladen, dass wir da durchkommen mit allen Satzungen und allen formaljuristischen Entscheidungen, die wir da treffen müssen. Wir sind aber im historischen Rathaussaal. Ich habe mir gedacht, das ist so wie unsere Vorfahren, die Patrizier und alle anderen haben ja auch in dem großen historischen Rathaussaal getagt, und für die Konstituierung werden wir uns da einfinden. Und da gibt es dann zum Beispiel eine Grundsatzrede von mir, dann gibt es eine Grundsatzrede von den Fraktionen und von den Gruppierungen, und dann gehen wir in die Abstimmungen und auch in die formaljuristischen Dinge, die wir da beschließen müssen. Und das findet aber zum ersten Mal oder zum zweiten Mal jetzt im historischen Rathaussaal statt.
1: Bleiben wir bei der Historie. Ein halbes Jahrtausend, damals gab es den Rathaussaal ja schon, ist dieses Jahr Nürnberger Bildungshelden 500 Jahre oder so heißt es. Sag mal, wie es richtig heißt und was ist das?
0: Nein, das sind Bildungshelden. Das ist das Programm. Wir haben genau vor 500 Jahren, 1526, ist Philipp Melanchthon, ein Freund von damals dem wichtigen Martin Luther, mit dem haben wir auch viel verbunden, oder ist es Nürnberg verbunden, weil wir die erste freie Reichsstadt waren, die sich Martin Luther angeschlossen hat, aber damals eher friedlich und nicht im Bürgerkrieg und nicht im Bauernkrieg geendet hat. Und Philipp Melanchthon war ein Gelehrter, und für ihn war wichtig das Thema Bildung, und hat dann mit dem Rat, also mit den Patriziern, dem Rat der Stadt Nürnberg, ein Gymnasium, eine höhere Lehranstalt auf den

0: Weg gebracht. Und das Besondere war, sie war kostenfrei. Jetzt kann man sagen, ja, was ist da besonders? Wir waren ja und sind immer noch eine Handwerkerstadt. Das Handwerk damals, das war fulminant. Also nochmal Albrecht Dürer, große Holzschnitze. Wir hatten also wirklich Veit Stoß und Peter Hähnlein. Also das sind ja also diese Geschichte mit Technik und Handwerk. Und damals musste man viel Geld bezahlen, wenn man eine Ausbildung bei einem Meister machen wollte. Also nehmen wir mal Albrecht Dürer, da hast du als Lehrling viel Geld zahlen müssen, dass du das Wissen des Meisters zur Verfügung gestellt bekommst. Heute kommt der Auszubildende in die Firma und sagt, Heuchmann, kriege ich mal Geld überwiesen. Das war ja alles damals anders, die haben Geld mitbringen müssen. Und dann kommt ein Philipp Melanchthon und sagt, ja Moment, wir machen jetzt aber eine höhere Schule und die Kinder, die da drauf gehen, die kriegen Latein, Griechisch und Altgriechisch, die kriegen das mitgeteilt und umsonst. Sie müssen nichts dafür bezahlen. Und das war schon ein Aufstand in der Stadt und deshalb ist es bemerkenswert, wir hier in Nürnberg haben das erste Gymnasium in Deutschland gegründet und deshalb feiern wir 500 Jahre Bildungshelden. Klar, mit Philipp Melanchthon, mit dem Melanchthon Gymnasium, aber pass pro toto für alle Bildungseinrichtungen hier in Nürnberg. Wir haben den Startschuss gesetzt für Bildung für alle.
1: Das wird ja das ganze Jahr über so ein bisschen gehen, aber nur noch bis Ende des Monats geht's, bis zum Sonntag quasi, das Frühlingsvolksfest. Nirgendwo in der Metropolregion gibt es so viele Fahrgeschäfte, Schüttelrüttelmaschinen wie da jedes Mal. Was fährst du so, wenn du möchtest?
0: Ich mag Riesenrad, das ist halt sehr romantisch. Ja? Also wenn man auf oder über Nürnberg blicken darf, ist was Besonderes. Den Kick hole ich mir, also ich alles, was sich dreht, mag ich nicht. Also da bin ich vielleicht schon zu alt oder irgendwie, das macht mein Magen nicht mit, ob mit oder ohne Langosch, das ist nicht meins, wenn sich's dreht. Was ich, wo ich diesen freier Fall und das hoch und schnell runter, das finde ich spannend, weil ich eigentlich Höhenangst habe. Und ich zwinge mich dann dazu, innerlich da reinzugehen. Also da versuche ich meinen eigenen Schweinehund zu überwinden. Das, ja, also wenn du fragst, was kickt mich da, ist eher so wie freier Fall. Das ist schon meins.
1: Frühlingsfest, Frühling. Gerade für dich, der auch im Winter immer durchgelaufen ist, ist es jetzt Frühling, yeah, jetzt ist es klasse.
0: Ich finde Frühling einfach eine tolle Jahreszeit, weil das ist so ein bisschen, spricht für Aufbruch oder steht für Aufbruch, wenn du draußen, auch wenn ich jetzt durch meine Joggingstrecke den Marienbergpark sehe und dann die Bäume so richtig dann wieder jetzt anfangen grün zu werden, wenn die Blätter kommen, wenn so die Natur, und denkst dir im Winter alles eher eingeschlafen, ein bisschen alles grau, ja, und dann kommt so richtig raus mit aller Kraft. Und manchmal denkst du ja, aus diesem kleinen Ast, der da am Boden liegt, da kommt doch nichts mehr, der ist doch schon abgestorben. Und dann kommt im Frühling, kommt da was rausgesprießt. Das macht einen, finde ich, auch wieder Mut. Bin auch ein gläubiger Mensch. Also der Frühling hat eine besondere Magie, die auch den Menschen ja beflügelt, weil da kommen ja auch die Frühlingsgefühle.
1: Ein anderes Gefühl, kein gutes, aber das machen wir jetzt noch zum Schluss, ist Ende April Black Norris oder Black Norris. Eine Übung, eine Art. Was ist das?
0: Nee, es geht schon darum, wir müssen uns auf verschiedene Szenarien vorbereiten. Wir haben erlebt, was Berlin, wenn tagelang der Strom ausfällt, was das mit Menschen macht, was das mit einer Gesellschaft macht. Und ist da die Verwaltung und alle Einsatzkräfte, die sich dann damit beschäftigen, auch richtig, sind die vorbereitet? Das kann man in Simulationen auf dem Laptop trainieren, in Modellen, aber nicht live. Und wir wollen es zum ersten Mal live trainieren. Das ist die größte Katastrophenschutzübung nach dem Zweiten Weltkrieg hier in Nürnberg. Es sind mehrere tausend Personen beteiligt und der Fall wird sein, dass wir erstmal einen Brownout, also das heißt, wir kriegen eine Mitteilung, dass wir Strom aus dem Netz rausnehmen müssen, vereinzelt, und wie wir da reagieren, also das heißt, wie reagiert das Krankenhaus, wie reagiert die Schule, wie informieren wir uns, und auf einmal wird es zu einem Blackout kommen, das heißt, alle Kommunikationswege sind dann erstmal tot, die Telefone gehen nicht mehr, wir simulieren, dass Handys schon nicht mehr gehen, und dann müssen wir kommunizieren. Wir haben Statisten, die dann bei den Leuchttürmen auftauchen, bei den Freiwilligen Feuerwehren, und sagen, ich habe kein Telefon, wie kriege ich Hilfe? Wir werden simulieren, dass in Krankenhäusern, wie gehen die Notstromaggregate, also wie schmeißen die wirklich an und wie lange laufen die dann? Gibt es irgendeinen Defekt? Und nicht nur kurz mal, wir machen es an und wieder aus, sondern laufen die länger? So, und das alles trainieren wir. Der Oberbürgermeister ist ja dann der, sozusagen der oberste Chef, auch in dieser Katastrophen, in dieser Führungskräfte-Katastrophenschutzeinheit. Da geht das Telefon nicht mehr. Wir werden Leute einsetzen, die mit dem Auto noch fahren. Dann wird aber auch das Auto eingestellt, weil der Sprit ausgegangen ist. Dann wird es Leute geben, die mit dem Fahrrad

0: von links nach rechts fahren und einfach nur zu kommunizieren. Wir werden mit Ingolstadt zum Beispiel, wie viele LKWs kriegen wir von der Raffinerie zur Verfügung gestellt, um Sprit nach Nürnberg zu holen. Also wir trainieren live eine Situation, die von einem Brownout, von einem kleinen Teil nur wird Strom bis zu einem kompletten Blackout. Und die Abläufe werden an diesem Tag durchgegangen. Gespielt ist jetzt nicht ernst genug formuliert. Es ist wirklich, sie werden durchexerziert, um zu erkennen, wo sind unsere Schwachstellen. Und da kann man ja vieles danach, also Drohnenangriffe, Bomben, Energiefeld aus, Anschlag auf die Wasserversorgung. Das sind alles Szenarien, die wir in unseren Überlegungen mit einplanen. Und an diesen möchten wir jetzt mal eben Black Norris greifen, alle Einsatzkräfte, Freiwillige Feuerwehr, Feuerwehr, THW, die ärztlichen Versorgungseinheiten, die Stadtverwaltung, alle die Polizei werden hier orchestriert.
1: Wer hat sich das einfallen lassen sozusagen oder wer schreibt das Drehbuch, wann, wie, wo, was ausfällt?
0: Wir haben das seit einem Jahr, also das war auch schon vor Berlin, also wir haben angefangen mit unseren Überlegungen mit der Energiemangellage, also eigentlich seit dem Angriffskrieg Russlands auf die Ukraine, seitdem wir wissen, dass wir Schwachstellen haben und dass die Welt eine andere ist. Das sagen jetzt alle Politiker und jeder sagt draußen, das ist ja Quatsch, ist da alles eigentlich einfach. Naja, so einfach ist es schon nicht mehr. Geglaubte Freunde sind keine Freunde mehr. Geglaubte Sicherheiten sind keine Sicherheiten mehr. Also es verändert sich was. Das kann man jetzt alles nicht sehen wollen und weiterhin Friedenstauben steigen lassen. Das kann man tun. Dafür bin ich auch. Ich bin für Frieden, aber wir müssen uns auf die andere Seite auch uns vorbereiten. Weil zum Schluss ist die Erwartungshaltung von den Menschen an den Oberbürgermeister, wenn was passiert, hat er das mit seinen Menschen, mit seiner Verantwortung, hat er das trainiert, kann der eine Antwort geben. Ob ich ihm eine Antwort geben kann, weiß ich nicht, aber ich muss vorbereitet sein. Und zum Schluss muss es Menschen geben, die anderen helfen und das trainieren wir.
1: Und werde ich als Bürger der Stadt was merken dann an dem Samstag, an dem das ist oder so?
0: Kann schon sein, dass man da was merkt oder als gezeigt. Wir schauen uns Stationen an, wie läuft es dann im Klinikum, also Südklinikum. Die haben dann keinen Strom, also das ist so, das wird simuliert, als da ist nichts. Ja, also wenn jetzt da keine schwierigen OPs abberufen, aber in der Simulation ist es so. Kann sein, dass der ein oder andere da schon was merkt. Also wenn über 1000 Menschen irgendwo ein Szenario durchspielen, dann glaube ich, merkt man das auch bei einer Einwohnerschaft.
1: Aber mein Strom sozusagen fällt nicht aus.
0: Das glaube ich jetzt nicht und ich hoffe uns auch wirklich für uns alle, dass das nie passiert, weil wir merken, und das hat man in Berlin schon gemerkt, wie schnell wir verwundbar sind. Und da ist noch gar kein Mensch aus irgendeinem anderen Land bei uns, sondern man zerfleischt sie ja schon selbst dann. Man macht ja Beschuldigungen den anderen gegenüber und. Da ist noch keiner da, sondern das ist eigentlich ein Prozess, der mich traurig stimmt, dass dann die Gesellschaft schnell auseinanderbricht. Und um das zu vermeiden und das zu verhindern, brauchen wir Hilfsstellungen, Ansprechpartner und die werden wir trainieren.
1: Wünsche ich euch viel Erfolg. Vielen Dank, alter und neuer Oberbürgermeister Markus König.
0: Ich danke schön. Alles Gute. Bleiben wir optimistisch und gesund. Bis bald.
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13: Ich bin Florian Klaus. US-Präsident Trump hat nach eigenen Angaben Russland und die Ukraine von einer ab heute geltenden 3-tägigen Waffenruhe überzeugt. Dazu gehöre auch der Austausch von 1000 Gefangenen. Kiew und Moskau haben die Vereinbarung inzwischen bestätigt. Tina Eck berichtet aus Washington.
14: Trump hatte die Präsidenten der Ukraine und Russland, Zelensky und Putin, jeweils persönlich um die Waffenruhe gebeten. Er sei sehr froh, dass sie zugestimmt hätten, schrieb Trump. Die Verhandlungen für ein endgültiges Kriegsende gingen weiter, jeden Tag käme man näher ans Ziel, meinte Trump. Tatsächlich aber waren die Verhandlungen zuletzt in Stocken geraten.
13: Die Chefin des Sozialverbands VdK Bentele trauert nicht so sehr um die im Bundesrat gescheiterte Entlastungsprämie für Arbeitnehmer. Die steuerfreie Prämie von 1.000 Euro, die Unternehmen zahlen können sollten, sei ohnehin kein verlässliches Instrument gewesen, um Menschen zu entlasten. Das hat sie dem Redaktionsnetzwerk Deutschland gesagt. Der Sozialstaat müsse eigene Strukturen schaffen, um in Krisenzeiten zu unterstützen, ohne von den Arbeitgebern abhängig zu sein. Borussia Dortmund hat in der Fußball-Bundesliga die Vizemeisterschaft eingefahren. Zum Auftakt des vorletzten Spieltags setzte sich der BVB mit 3:2 gegen Frankfurt durch. Damit ist den Borussen Rang 2 nicht mehr zu nehmen. Die Eintracht verpasst den Sprung auf Rang 7, der die Chance auf einen Platz im Europapokal bietet.
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15: Mit Henrike Müller. Letztes Heimspielwochenende und 126. Geburtstag. Der Club lädt alle zum Feiern ein. Unter anderem wird es am Sonntag auch wieder einen festlichen Fußballgottesdienst geben. Um 10 Uhr sind alle Club- und Schalke-Fans in die Nürnberger Sebalduskirche eingeladen. Das Motto: Freundschaft. Gänsehautatmosphäre ist also garantiert. So Clubvorstand Nils Rosso.
16: In die Kirche bitte in voller Fanmontur kommen und sang es bereit, denn da werden nicht

0: nur Kirchenlieder gesungen, sondern da werden auch unsere Fanlieder gesungen. Wir werden die Fahnenschwenker dabei haben, wir werden den Vorsänger dabei haben und wir wollen da einfach nochmal zeigen, was es heißt, Clubfan zu sein.
1: Der Gottesdienst wird außerdem auf den Sebalder Platz nach außen übertragen.
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5: Ich bin Florian Klaus. US-Präsident Trump hat nach eigenen Angaben Russland und die Ukraine von einer ab heute geltenden 3-tägigen Waffenruhe überzeugt. Dazu gehöre auch der Austausch von 1000 Gefangenen. Kiew und Moskau haben die Vereinbarung inzwischen bestätigt. Tina Eck berichtet aus Washington.
6: Trump hatte die Präsidenten der Ukraine und Russland, Zelensky und Putin, jeweils persönlich um die Waffenruhe gebeten. Er sei sehr froh, dass sie zugestimmt hätten, schrieb Trump. Die Verhandlungen für ein endgültiges Kriegsende gingen weiter, jeden Tag käme man näher ans Ziel, meinte Trump. Tatsächlich aber waren die Verhandlungen zuletzt in Stocken geraten.
5: Die Chefin des Sozialverbands VDK Bentele trauert nicht so sehr um die im Bundesrat gescheiterte Entlastungsprämie für Arbeitnehmer. Die steuerfreie Prämie von 1.000 €, die Unternehmen zahlen können sollten, sei ohnehin kein verlässliches Instrument gewesen, um Menschen zu entlasten. Das hat sie dem Redaktionsnetzwerk Deutschland gesagt. Der Sozialstaat müsse eigene Strukturen schaffen, um in Krisenzeiten zu unterstützen, ohne von den Arbeitgebern abhängig zu sein. In der CDU gibt es Streit um mögliche Kürzungen bei Gesundheitsleistungen für Bürgergeldempfänger. Der Arbeitnehmerflügel der CDU lehnt eine Forderung aus der eigenen Partei ab, die Leistungen für Empfänger einzuschränken, die vor dem Bezug nicht gearbeitet haben. Wer krank ist, brauche Hilfe, sagte CDA-Chef Rathke dem Handelsblatt. Die Forderung war vorher vom CDU-Finanzexperten Buri gekommen. Borussia Dortmund hat in der Fußball-Bundesliga die Vizemeisterschaft eingefahren. Zum Auftakt des vorletzten Spieltags setzte sich der BVB mit 3:2 gegen Frankfurt durch. Damit ist den Borussen Rang 2 nicht mehr zu nehmen. Die Eintracht verpasst den Sprung auf Rang 7, der die Chance auf einen Platz im Europapokal bietet.
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7: Mit Henrike Müller. Reisen ab Nürnberg wird ab sofort entspannter. Der Albrecht-Dürer-Airport hat heute seine modernisierten Sicherheitskontrollen in Betrieb genommen. Passagiere dürfen jetzt bis zu 2 Liter Flüssigkeit mit sich führen. Außerdem werden Gepäckstücke durch innovative CT-Technik automatisch auf Sprengstoff gescannt und 3D-Bilder ermöglichen noch genauere Kontrollen. Nürnbergs Bürgermeister Andreas Kriegelstein.
8: Wir sind Vorreiter, auf jeden Fall die erste Stadt in Bayern, die jetzt komplett auf Scanner umgerüstet hat. Und das ist natürlich toll, auch für Nürnberg, dass wir hier wieder ein gutes Zeichen setzen. Für Mobilität, für attraktiveres Angebot für die Passagiere in der gesamten Region.
7: Lange Warteschlangen sollen damit der Vergangenheit angehören. Durch die Umstellung können pro Stunde etwa 1.400 Menschen kontrolliert werden. Das sind 400 mehr pro Stunde als bisher.
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1: Ich werde der Schlinge des Henkers entkommen.
2: Der Kriegsverbrecher Hermann Göring geht in Nürnberg zuversichtlich seinem Prozess entgegen. Er hat sich selbst den Amerikanern gestellt und deshalb steht in einer regnerischen Nacht ein Soldat bei Richter Jackson vor der Tür.
3: Wir haben Hermann Göring gefangen genommen.
4: Oh,
3: in Österreich.
4: Und was haben Sie mit ihm vor?
3: Das ist wohl die entscheidende Frage. Kann ich reinkommen?
4: Nein.
3: Aber es regnet.
4: Das sehe ich auch. Sie erschießen ihn, nicht wahr?
3: Nicht, dass ich wüsste.
4: Aber das war es doch, was Sie die ganze Zeit mit ihm vorhatten.
3: Yes.
4: Churchill und Roosevelt haben den Befehl selbst unterschrieben.
3: Und Sie waren immer dagegen.
4: Ich bin Richter im Supreme Court. Ich halte nichts davon, jemanden ohne Gerichtsverfahren hinzurichten.
3: Deshalb bin ich hier, um mit Ihnen zu reden.
2: Richter Jackson will die Nazi-Verbrecher vor ein internationales Tribunal stellen. Sein Hauptziel ist Hermann Göring. Um an ihn heranzukommen, will er die Hilfe des Militärpsychiaters Kelly.
3: Sie haben mich hierher geholt wegen Göring.
4: Ich werde Hermann Göring in den Zeugenstand rufen und er wird der Welt erzählen, was er getan hat, damit so etwas nie wieder passieren kann. Dieser Krieg endet in einem Gerichtssaal.
3: Mit Göring.
4: Er ist jetzt das Gesicht der Nazis. Wenn er fällt, fallen sie alle. Werden Sie mir helfen?
2: Ja, das wird er. Kelly arbeitet sich in die Verbrechen der Nazis und die Psyche Görings ein. Und dann ist es soweit, die beiden treffen aufeinander.
5: Was haben Sie über mich rausgefunden?
6: Ehrlich gesagt, dass Sie sehr intelligent sind.
5: Ah, das hätte ich Ihnen aber auch sagen können.
6: Und dass Sie ein Narzisst sind. Mit einer ausgeprägten und aggressiven Fantasiewelt, mit einem starken Ehrgeiz und dem Drang, die Welt, wie Sie sie vorfinden, Ihrem eigenen Denkmuster zu unterwerfen.
5: Und davon wurden Sie wirklich überrascht?
2: Die Oscar-Preisträger Rami Malek und Russell Crowe zeigen Schauspielkunst auf höchstem Niveau. Für uns Franken hat der stark gemachte Nürnberg nur einen Nachteil. Trotz seines Namens wurde das Geschichtsdrama nicht hier gedreht, sondern in Budapest. Stefan Grundler, Hitradio N1 Kinoredaktion.
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5: Ich bin Florian Klaus. Weil wegen des Iran-Kriegs Kerosinengpässe drohen, könnten laut dem Flughafenverband ADV weitere Flüge in diesem Jahr ausfallen. Besonders Airlines, die günstigere Preise anbieten und touristisch weniger bedeutsame Ziele könnten betroffen sein, hat ADV-Geschäftsführer Beisel der Welt am Sonntag gesagt. Und wenn Flüge nicht ausfallen, könnten sie zumindest deutlich teurer werden. Insgesamt könnte es Beisel zufolge im schlimmsten Fall 20 Millionen Fluggäste treffen. Ein Finanzloch in der Pflegeversicherung ist offenbar größer als gedacht. In den kommenden 2 Jahren droht eine Lücke von mehr als 22,5 Milliarden Euro. Das hat Bundesgesundheitsministerin Wacken der Rheinischen Post gesagt. Die CDU-Politikerin will demnächst Vorschläge für eine Reform machen, um die Finanznot zu lindern. In der Fußball-Bundesliga hat sich Dortmund mit einem Heimsieg gegen Frankfurt vorzeitig die Vizemeisterschaft gesichert. Der BVB setzte sich am vorletzten Spieltag mit 3:2 gegen die Eintracht durch. Fabian Schaffer berichtet.
6: Nach dem Blitzstart der Gäste aus Frankfurt durch ein Tor von Usun zeigte sich Dortmund unbeeindruckt. Gerassi, Schlotterbeck und Inacio trafen für den BVB. Der Anschlusstreffer von Burkhardt kam für die Eintracht zu spät, die damit einen weiteren Rückschlag im Kampf um die Europapokalplätze hinnehmen muss. Bei den Dortmundern wurden vor der Partie Julian Brandt, Niklas Süle und Sali Özcan sowie Sportdirektor Sebastian Kehl verabschiedet. Süle wurde in den letzten Minuten eingewechselt. Er beendet nach der Saison seine Karriere.
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7: Mit Henrike Müller. Hunderte Kinder und Eltern gehen am Sonntag in Fürth für sichere Radwege auf die Straße. Bei der Kinderdemo Critical Mass radeln Familien gemeinsam durch die Stadt. Sie wollen dafür demonstrieren, dass die Verkehrsteilnehmer besonders auf Kinder mehr Rücksicht nehmen und für sie auch die Radwege sicher sind. Die 7 Kilometer lange Strecke ist dabei so geplant, dass schon die Kleinsten ab 3 Jahren problemlos selbst mitfahren können. Die Tour rollt vom Grünen Markt quer durch die Stadt bis zum Kulturgewächshaus. Dort wartet zum Abschluss noch ein buntes Programm auf die Familien. Start ist Sonntag um 14 Uhr. In Nürnberg ist dann genau eine Woche später, also am 17. Mai, eine weitere Fahrraddemo geplant.
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